0: wegen Sanierungsarbeiten bis voraussichtlich Mittwochnacht gesperrt. Die Überfahrt von der A72 Richtung Leipzig auf die A4 Richtung Frankfurt ist ebenfalls gesperrt. Die Umleitung erfolgt jeweils über die A4 Anschlussstelle Chemnitz-Mitte.
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3: Mit Anno Wilhelm und gleich ist hier erstmal Märchenstunde mit Comedian Matthias Ludwig. Nach Hits unter anderem von Bibi Rexha.
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0: Hier ist die Popnacht mit Comedian Matthias Ludwig. Wer den noch nicht kennt, Matthias Ludwig hat angefangen als Akrobat, ist dann zur Schauspielerei gewechselt. Inzwischen ist er auch Stand-up-Comedian, also ein Vielfachbegabter, tritt regelmäßig auf mit eigenen Programmen und in bekannten Comedy-Shows. Und jetzt hat er hier in der Popnacht das große Buch aufgeklappt, Matthias Ludwig.
1: Ich habe jetzt aber neulich auf meine Patentochter aufgepasst, ne? Und meine Patentochter wächst zweisprachig auf. Weil die Mutter ist Deutsch und der Vater ist ein Angeber. Und deswegen habe ich dir ein englisches Märchen vorgelesen. Englische Märchen enden mit "And they lived happily ever after". Deutsche Märchen enden mit "Wenn sie nicht gestorben sind, dann leben sie noch". Heute. Weil in Deutschland mögen wir Fakten. Wenn sie nicht tot sind, dann leben sie noch. Und das ist das Letzte, was wir abends in so eine Kinderseele pflanzen. Hat dir die Geschichte gefallen von dem Hirsch und dem Prinz und der Prinzessin? Vielleicht sind sie tot. Vielleicht leben sie noch, aber sind nicht mehr glücklich. Der Prinz ist Alkoholiker, hat sich scheiden lassen. Sie macht OnlyFans. Gute Nacht.
0: Matthias Ludwig. Und das hier ist der neue Hit von DJ Goya, von Jason Derulo. Der sagt sich wie immer selber an.

2.18 Uhr. Achtung, Falschfahrer auf der B10 Stuttgart-Ulm zwischen Ebersbach an der Vils und Geislingen an der Steige kommt ein Falschfahrer entgegen. Bitte äußerst rechts fahren, nicht überholen. Auf der B10 Stuttgart-Ulm zwischen Ebersbach an der Vils und Geislingen ist ein Falschfahrer unterwegs. Bitte Vorsicht in beiden Richtungen.

Wir haben ja hier in der Popnacht dieses wirklich sehr gut sortierte Applausarchiv. Wir haben so ganz bescheidene Abläuse, sowas hier. Oder was Sportliches. Oder euphorischen Applaus wie den hier. Den haben halt die Imagine Dragons bekommen. Und wann immer wir sie einsetzen können, machen wir das total gerne. Hier ist eine Gelegenheit. Geschichte spielt in Trier. Da hat irgendwann vor ein paar Tagen ein älterer Herr einen von diesen Schockanrufen bekommen. Also diese Anrufe, mit denen alten Menschen vor allen Dingen Angst gemacht werden soll, damit die irgendwie Geld bezahlen. Und diesem älteren Mann haben sie erzählt, der Sohn sei in einen Verkehrsunfall verwickelt und sitze jetzt in U-Haft und da müsse eine Kaution bezahlt werden und zwar sofort. Und dann hat dieser alte Herr zusammen mit seiner Frau ganz erschrocken sofort bei der Polizei in Trier angerufen und hat gefragt, gab's irgend sowas? Und hat ein junger Polizeibeamter sofort geguckt, gab's nicht, so einen Unfall. Und dann haben die den älteren Herrn da beruhigt. Und gestern ist der dann auf die Dienststelle in Trier gekommen, um sich, Zitat, bei einem echten Polizeibeamten für dessen Unterstützung zu bedanken. Alle glücklich.

0: Es ist 2:30 am Samstag.
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2: Heute ist es in Deutschland oft sonnig. Im Norden gibt es neben Sonnenschein mitunter kompaktere Wolken. Am Nachmittag wird es auch in Teilen Süddeutschlands wolkiger. Gegen Abend kann es ganz im Süden lokale Schauer oder Gewitter geben. Die Höchstwerte liegen bei 21 bis 33 Grad. Morgen zunächst in einem Streifen vom Südwesten bis in den Osten noch Sonne. Sonst zum Teil kräftige Schauer oder Gewitter.
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3: Vorsicht bitte auf der A2 Hannover Richtung Berlin. Zwischen Hämelerwald und Peine steht ein defekter Schwertransport. Die A4 Kirchheimer Dreieck Erfurt ist zwischen Bad Hersfeld und Friedewald in beiden Richtungen wegen Brückenarbeiten bis Sonntagmorgen etwa 5 Uhr gesperrt. Umleitungen sind eingerichtet. A4 Dresden-Frankfurt. Zwischen Hohenstein-Ernsthal und Glauchau-West wird in Richtung Frankfurt bis Dezember die Fahrbahn erneuert. Der gesamte Verkehr wird mit je 2 Fahrspuren pro Richtung auf der Richtungsfahrbahn Dresden geführt. Dadurch ist in Richtung Frankfurt die Anschlussstelle Glauchau-Ost bis Ende Oktober gesperrt.
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Zur Sicherheit nochmal die Entwarnung für die B10 Stuttgart-Ulm. Kein Falschfahrer mehr zwischen Ebersbach an der Vils und Geislingen an der Steige. Gute Fahrt!

0: Jetzt in der Popnacht ein paar Männer, die wirkliche Abenteuer erleben. Sebastian aus Bad Münder und seine Jungs. Hallo Sebastian.
1: Moin.
0: Moin, moin. Erzähl mal, was erlebt ihr da für ein Abenteuer?
1: Ja, wir sind der Basti, Baxi und der Dome und wir drei sind im Wald unterwegs. Wir kennen hier einen Förster ganz gut persönlich. Der hat hier ein großes Waldgebiet und da dürfen wir dann nächtigen. Und jetzt haben wir uns hier unser Lagerfeuer aufgeschlagen. Die Hängematten sind abgespannt. Wir mit dem Tarp drüber, falls es regnen sollte. Aber bei so einer wunderbaren Nacht, da machen wir uns keine Sorgen.
0: Nee.
1: Und jetzt über die Nacht und hören hier ein bisschen die Popnacht.
0: Das ist natürlich immer sehr gut. Habt ihr schon Bären gesehen?
1: Leider nicht. Vielleicht ein paar Erdbeeren zum Essen haben wir gesehen, Wilderdbeeren.
0: Ein paar Wilderdbeeren. Wilde Erdbeeren sind natürlich schon mal gefährlich, ja?
1: Ja, wollten wir jetzt nicht unbedingt essen. Sah aber gar nicht.
0: Was gab's zum Abendessen?
1: Oh, naja. Die 5-Minuten-Terrine musste herhalten.
0: Da ist alles Wichtige drin für so eine Abenteuernacht. Das ist natürlich super von dem Förster, dass ihr euch da lasst. Dann habt eine schöne Nacht, Schlaft gut in euren Hängematten und schön, dass ihr dabei seid in der Popnacht.
1: Vielen Dank, mach's gut, ciao.

Hier ist die gemeinsame Popnacht von RBB 888, HR3, NDR2, Bremen 4, WDR 2, MDR Jump und SR1, produziert von SWR3. Und wenn ihr eine super präzise Uhrzeit braucht, weil ihr gleich zum Beispiel eine Straßenbahn aus dem Depot fahren müsst oder sonst einen wichtigen Termin habt, hier gibt es jetzt eine atomgenaue Uhrzeit. Und zwar, es ist 2.48 Uhr und 59 Sekunden. Und zwar genau jetzt. Jetzt. Ja, also, so genau geht's hier. Aber jetzt brauchen wir Musik. Ach, die ist hier.

Vorsicht auf der 620 Saarlouis-Saarbrücken. Zwischen Saarbrücken-Bismarckbrücke und Saarbrücken-St. Arnoal, da sind Menschen auf der Fahrbahn. Kurzer Blick aufs Wetter heute. Es wird wieder warm, der Sommer bleibt. Temperaturen heute 21 bis 33 Grad, aber im Südwesten und am Alpenrand gegen Abend haben wir dann ein steigendes Gewitterrisiko. Also da kann es donnern und krachen, da bitte ein bisschen aufpassen, weiter im Süden. Hier ist die Popnacht am frühen Samstag mit Anno Wilhelm und mit Toby Romeo zusammen mit Leonie

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1: Um 3 Uhr mit Klaus Regineck. Drohnen mit ukrainischer Technologie sollen künftig in den USA hergestellt werden. Das hat der ukrainische Präsident Zelensky angekündigt. In einem Interview auf der Plattform X sagte er, es gebe dazu ein Abkommen und es werde eine große Fabrik in den USA gebaut. Das sei ein Gewinn für beide Seiten. Aus Washington hieß es dazu, Einzelheiten der Vereinbarung würden noch ausgehandelt. Der Waldbrand an der französischen Atlantikküste ist weiterhin außer Kontrolle. Rund 110.000 Menschen mussten bereits ihre Wohnungen verlassen, wie Innenminister Nunez mitteilte. 80 Gebäude und ein Campingplatz wurden von dem Feuer zerstört. Der Flughafen in Bordeaux ist wegen des starken Rauchs geschlossen. Am Abend kam die französische Regierung zu einer Krisensitzung zusammen. Sie beriet über das weitere Vorgehen. Das von Saudi-Arabien geführte Militärbündnis hat Ziele der Houthi-Miliz im Jemen angegriffen. Zur Begründung hieß es, die Miliz gefährde die kommerzielle Schifffahrt. Aus der Nachrichtenredaktion dazu Miriam Ernst.
2: Die Houthi-Miliz, die mit dem Iran verbündet ist, blockiert vom Jemen aus den Schiffsverkehr im Roten Meer. Insbesondere Handelsschiffe aus Saudi-Arabien sind im Visier. Denn das Land unterstützt wiederum die jemenitische Regierung im Bürgerkrieg gegen die Houthis. Wegen der Sperrung der Straße von Hormuz leitet das saudische Königreich seine Ölexporte über das Rote Meer durch die Meerenge Bab al-Mandab um. Ein saudisches Handelsschiff ist dort von den Houthis angegriffen und leicht beschädigt worden. Vor 2 Tagen war ein Öltanker attackiert worden. Das Regime in Riad spricht von maritimem Terrorismus.
1: Das Institut der deutschen Wirtschaft hält den Einbau neuer Gasheizungen für eine Kostenfalle. Dadurch könnten sich die jährlichen Heizkosten bis 2040 fast verdoppeln, berichtet die Rheinische Post. Über die bislang unveröffentlichte Untersuchung Ulrike Ufer.
3: Der Einbau einer Wärmepumpe dagegen verringere das Kostenrisiko drastisch. Dabei würden die Heizkosten über Jahre hinweg weitgehend stabil bleiben, so die Fachleute des IW Köln. In teilsanierten Altbauwohnungen könne dies im Vergleich zur Gasheizung 1.000 Euro oder mehr im Jahr sparen. Die Experten warnten, das neue Heizungsgesetz schaffe neue Unsicherheit. Haushalte könnten dadurch zu Investitionen verleitet werden, die zwar kurzfristig zulässig erscheinen, sich langfristig jedoch auch als unwirtschaftlich erweisen.
1: Das Wetter in Deutschland. Nachts ziehen im Norden Wolkenfelder durch, sonst ist es meist klar. Die Tiefstwerte 16 bis 7 Grad. Am Tag im Norden und Nordwesten wechselnd bewölkt. An der Nordsee örtlich einzelne Schauer, sonst sonnig. Im Südwesten und am Alpenrand sind gegen Abend Gewitter möglich. Maximal 21 bis 33 Grad. Die Zeit 3.03 Uhr.
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5: Die A4 Kirchheimer Dreieck Erfurt ist zwischen Bad Hersfeld und Friedewald in beiden Richtungen wegen Brückenarbeiten bis Sonntagmorgen etwa 5 Uhr gesperrt. Umleitungen sind eingerichtet. Die A72 Richtung Leipzig ist am Kreuz Chemnitz wegen Sanierungsarbeiten bis voraussichtlich Mittwochnacht gesperrt. Die Überfahrt von der A72 Richtung Leipzig auf die A4 Richtung Frankfurt ist ebenfalls gesperrt. Die Umleitung erfolgt jeweils über die A4 Anschlussstelle Chemnitz Mitte.
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6: Mit Anno Wilhelm und mit Dasha und Kylie Minogue.
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Vorsicht auf der A10 westlicher Berliner Ring, Dreieck Werder Richtung Dreieck Havelland. Zwischen Leest und Potsdam Nord, da steht ein defektes Fahrzeug.

3.11 Uhr. Achtung, Falschfahrer auf der A1 Lübeck-Fehmarn zwischen Lensahn und Oldenburg-Süd kommt ein Falschfahrer entgegen. Bitte äußerst rechts fahren, nicht überholen. Auf der A1 Lübeck-Fehmarn zwischen Lensahn und Oldenburg-Süd ist ein Falschfahrer unterwegs. Bitte Vorsicht in beiden Richtungen.

8 Minuten gibt's hier in der Popnacht Lyrics, also die deutsche Übersetzung eines Songs. Heute Holly Humberstone, To Love Somebody. Da singt sie, das war einmal voll gegen die Wand. Jetzt räumst du die Scherben auf und denkst, was zur Hölle war das? Im Film deines Lebens bist du die Erste, die stirbt. Und die Kritiker, die nennen diesen Film Müll. Wird das besser? Gibt es Hoffnung? Das nach Kygo und Khalid und nach den Eurythmics hier in der Popnacht am Samstag.

0: Jetzt an der Popnacht To Love Somebody von Holly Humberstone in der deutschen Übersetzung der Lyrics-Version. 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
1: 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Gut, das war einmal voll gegen die Wand. 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Also gehst du dir die Zähne putzen. 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Versuch einfach einen Fuß vor den anderen zu setzen. Nimm den Kampf an und versuch ein bisschen clever zu sein. Du hast alles auf eine Sommerliebe gesetzt. Du trägst sein T-Shirt, aber du hasst ihn abgrundtief. Du befolgst das Handbuch. Und betäubst dich. Du sagst, ab jetzt zählen nur noch wir. Dann bricht alles zusammen. Das tut es immer. Und dann fügt sich alles. So war es auch schon immer. Wenigstens durftest du lieben. Jemanden zu lieben, dich zu lieben. Jemanden zu verletzen, dich zu verletzen. Jemanden zu verlieren, dich zu verlieren. Heißt zu wissen, dass du nur ein Mensch bist.

0: halb vier.
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2: Heute ist es in Deutschland oft sonnig. Im Norden gibt es neben Sonnenschein mitunter kompaktere Wolken. Am Nachmittag wird es auch in Teilen Süddeutschlands wolkiger. Gegen Abend kann es ganz im Süden lokale Schauer oder Gewitter geben. Die Höchstwerte liegen bei 21 bis 33 Grad. Morgen zunächst in einem Streifen vom Südwesten bis in den Osten noch Sonne. Sonst wechselhaft mit dichten Wolken und vor allem in der Nordwesthälfte sowie südlich der Donau zum Teil kräftige Schauer oder Gewitter.
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3: Die A4 Kirchheimer Dreieck Erfurt ist zwischen Bad Hersfeld und Friedewald in beiden Richtungen wegen Brückenarbeiten bis Sonntagmorgen etwa 5 Uhr gesperrt. Umleitungen sind eingerichtet. Auf der A4 Dresden-Frankfurt wird zwischen Stadtroda und Jenatzentrum die Fahrbahn Richtung Frankfurt erneuert. Deshalb wird nach der Einrichtung der Verkehrsführung der gesamte Verkehr mit je 2 Fahrspuren pro Richtung auf der Richtungsfahrbahn Dresden geführt.
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Hier ist die Popnacht und die Popnacht-Familie, die geht ja einmal rund um den ganzen Globus. Alle dabei, Deutschland, Europa, die ganze Welt. Und uns interessiert, wo auf der Welt ihr dabei seid und vor allen Dingen, in welchem Gemütszustand, wie sieht's aus in euren kleinen Herzen? Schickt doch mal schnell eine WhatsApp durch hier zum Lesen 07221 2011 07221 2011 und erzählt, wo auf der Welt ihr dabei seid. Öffnet eure kleinen Herzen über die 07221 2011 mit euren Gemütszuständen.

Vorsicht, Vorsicht auf der A73 Suhl-Bamberg zwischen Lichtenfeld Süd und Bad Staffelstein Kurzentrum. Da sind Personen auf der Fahrbahn. Wir sammeln ein eure Gemütszustände weltweit. Wo seid ihr an der Popnacht dabei und in welchem Gemütszustand? Was ist in eurem kleinen Herzen los? Sebastian hat geschrieben, Sebastian aus Georgsmarienhütte. Guten Morgen nach Deutschland. Aus Thailand melden sich Sebastian und Familie. Wir sind im Familienurlaub, genießen hier das warme Wetter. Allen einen super schönen Start in den Tag, schönes Wochenende. Vielen Dank. Also, Gemütszustand genießend in Thailand. Dann Peter, hallo. Auch wir sind gerade in Thailand, gehen gleich zum Frühstück. Bei uns ist alles top. Liebe Grüße, Sonja und Peter. Und Uwe hat geschrieben, Stammhörer aus Ho Chi Minh City in Vietnam. Guten Morgen, lieber Anno. Guten Morgen, Deutschland. Mein Gemütszustand ist gut bis einwandfrei. Ich bin ein bisschen nass geschwitzt, komme gerade zurück von der Gassi-Runde mit unserem Hund Lenny. Ich war mal gerade so 2 Kilometer unterwegs und das Ganze bei knapp 30 Grad und sehr hoher Luftfeuchtigkeit. Uwe, uns kannst du im Moment, ehrlich gesagt, mit diesen Temperaturen nicht beeindrucken. Weißt du wahrscheinlich auch, dass wir in Deutschland seit einigen Wochen Hitze und große Wärme haben. Hier ist auch ein heftiger Sommer in Deutschland.

In der Popnacht jetzt ein neuer Hit von Sienna Spyro, Material Lover. Material, das liebt Sienna Spyro. Sie hat mal in einem Interview erzählt, dass sie so Konzerttickets, Backstage-Pässe, Armbänder und so andere Erinnerungsstücke aufhebt und auch gerne anfasst mit den Händen und eigene Dinge auch gerne macht, formt mit ihren Händen, weil sie wirkliche Beziehungen zu diesen Dingen aufbaut. Und es geht ja eben nicht bei diesen materiellen Dingen nicht um Luxus wie in Material Girl von Madonna, sondern es geht darum, mit diesem Material eben was Anfassbares zu haben, eine Verbindung ins eigene Leben. Material Lover, so ist dieser Song zu verstehen, den sie jetzt hier singt. Neu in der Popnacht, Sienna Spyro, Material Lover.

Sienna Sparrow. Material Lover. Vorsicht auf der A73 Suhl-Bamberg zwischen Lichtenfeld Süd und Bad Staffelstein Kurzentrum. Da sind Personen auf der Fahrbahn. Gute Fahrt mit der Popnacht in diesen Samstag.

Hier ist die gemeinsame Popnacht von MDR Jump, von SR1, Bremen 4, WDR 2, HR3, NDR 2 und RBB 88.8. Wir sammeln ein eure Gemütszustände weltweit und Urlaub ist ein ganz großes Thema im Moment für sehr viele Menschen. Frank zum Beispiel, Frank aus Düsseldorf, geschrieben, hier ist alles gut, Gemütszustand bestens, Spätschicht überstanden und noch eine Woche, dann Urlaub, also alles bestens. Und Alex aus Flensburg hat sich gemeldet, bin auf dem Heimweg mit meinem LKW nach Flensburg. Bin zwar in Norddeutschland unterwegs, aber mein kleines Herz ist schon im Urlaub, der heute beginnt, um sich nach einer kleinen Insel ohne Handy sehnt und einfach nach Ruhe. Grüße in die ganze Welt hinein. Ja, großes Thema. Handy im Urlaub aus, weglassen, zu Hause lassen, das ist ein Ding, was uns wirklich alle beschäftigt. Grüße an euch alle. Wir sind ja immer erreichbar. 07221 2011, wenn ihr euch auch melden wollt. Zum Beispiel mit euren Gemütszuständen hier hinein. In die Popnacht am Samstag mit Anno Wilhelm und mit Vincent Weiss.

Falschfahrer auf der A535 zwischen Wuppertal, Sonnborn und Wülfrath kommt ein Falschfahrer entgegen. Bitte äußerst rechts fahren, nicht überholen. Auf der A535 zwischen Wuppertal, Sonnborn und Wülfrath ist ein Falschfahrer unterwegs. Bitte Vorsicht in beiden Richtungen.

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1: Um 4 Uhr mit Klaus Reginek. Zum Fall der außer Kontrolle geratenen künstlichen Intelligenz in den USA sind neue Einzelheiten bekannt geworden. Die Nachrichtenagentur Reuters berichtet über Angaben von Insidern. Demnach war das KI-Modell schon tagelang auf Hackertour im Internet, ohne dass dies der Entwickler, die Firma OpenAI, bemerkt habe. Laut Cybersicherheitsexperten sei aber auch möglich, dass das Unternehmen nicht wusste, wie sie die KI stoppen sollte. Noch beunruhigender sei aber, dass die KI offenbar Notizen für zukünftige Versionen ihrer selbst in der IT-Infrastruktur der Firma hinterlassen habe. Darin seien Anweisungen gefunden worden, wie man sich von den Beschränkungen seiner Entwickler befreit. Die Ukraine will bei der Drohnenproduktion in Zukunft eng mit den USA zusammenarbeiten. Der ukrainische Präsident Zelensky kündigte an, dazu gebe es ein Abkommen mit den USA und dort werde eine Fabrik gebaut. Die Zusammenarbeit sei ein Gewinn für beide Seiten. Washington kommentierte etwas zurückhaltender. Einzelheiten zu dem Vertrag würden noch ausgehandelt, hieß es von dort. UN-Menschenrechtskommissar Türk bleibt 4 weitere Jahre im Amt. Dafür hat die UN-Generalversammlung in New York mit großer Mehrheit gestimmt. UN-Generalsekretär Guterres hatte vor der Abstimmung die Verlängerung des Mandats für den 60-jährigen Österreicher vorgeschlagen. Die USA, Russland und Israel stimmten trotzdem dagegen. Die USA hatten sogar mit Konsequenzen gedroht, sollte Türk wiedergewählt werden. US-Botschafter Bartas meinte im Vorfeld, sein Land werde in diesem Fall seine Zahlungen an die UNO neu bewerten. Berlin steht an diesem Wochenende ganz im Zeichen des Christopher Street Days. Gestern gab es zur Eröffnung einen Drag-Marsch durchs Regierungsviertel und einen Demokratieabend am Brandenburger Tor. Zum Programm von heute Julia Fissmann.
2: Unter dem Motto »Haltung ist hot« startet am Mittag die Demonstration zum 48. Christopher Street Day in Berlin. 83 Wagen und über 50 angemeldete Fußgruppen ziehen von der Leipziger Straße über den Potsdamer Platz und die Siegessäule bis zum Brandenburger Tor. Am Abend wird die Sängerin Sarah Connor am Brandenburger Tor auftreten. Dort werden auch die Soul of Stonewall Awards verliehen. Für ihr Lebenswerk werden die Intendanten des Theaters des Westens Peter Plate und Ulf Leo Sommer geehrt, da sie mit ihren Musicals queere Geschichten für ein großes Publikum erzählen.
1: Das Wetter in Deutschland. Nachts ziehen im Norden Wolkenfelder durch, sonst ist es meist klar. Die Tiefstwerte 16 bis 7 Grad. Am Tag im Norden und Nordwesten wechselnd bewölkt, sonst sonnig. Maximal 21 bis 33 Grad. 4.03 Uhr.
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5: Vorsicht bitte auf der A73 Suhl-Bamberg. Zwischen Lichtenfeld Süd und Bad Staffelstein-Kurzentrum sind Personen auf der Fahrbahn. Die A4 Kirchheimer Dreieck Erfurt ist zwischen Bad Hersfeld und Friedewald in beiden Richtungen wegen Brückenarbeiten bis Sonntagmorgen etwa 5 Uhr gesperrt. Umleitungen sind eingerichtet. A4 Dresden-Frankfurt. Zwischen Hohenstein-Ernsthal und Glauchau-West wird in Richtung Frankfurt bis Dezember die Fahrbahn erneuert. Der gesamte Verkehr wird mit je 2 Fahrspuren pro Richtung auf der Richtungsfahrbahn Dresden geführt. Dadurch ist in Richtung Frankfurt die Anschlussstelle Glauchau-Ost bis Ende Oktober gesperrt.
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6: Mit Anne Wilhelm und gleich mit einer Entwarnung für die A535. Kein Falschfahrer mehr zwischen Wuppertal, Sonnborn und Wülfrath. Das war wichtig. So, in der Popnacht beschäftigen wir uns gleich mit Rasmus Sümann. Kommt aus dem Ruhrgebiet, hat in Weimar studiert, wollte mit 24 Comedian werden und hat dann 10 Jahre gewartet, bis er zum ersten Mal auf die Bühne gegangen ist. Hier beschäftigt er sich gleich mit authentischem Essen. Also, wie essen wir authentisch beim Italiener oder beim Inder? Erklärt uns gleich Rasmus Sümann.
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0: Sag mal, so korrekt essen gehen, gar nicht so einfach. Hier ist Rasmus Sümann, Comedian in der Popnacht.
1: Diese Sucht nach Authentizität, das ist so eine Seuche. Freunde von mir, andere Freunde wollen auch nur authentisch essen, ja. Machen das Thema viel zu groß. Ich war neulich eingeladen bei einem Kumpel, es gab italienische Spaghetti, auf dem Tisch lagen nur Gabeln. Ich habe nach einem Löffel gefragt, weil ich offensichtlich von Wölfen aufgezogen wurde, ja. Und er war direkt genervt. Er war so, weißt du, was in Italien passiert, wenn du in einem Restaurant nach einem Löffel fragst? Keine Ahnung, ich denke mal, man bringt mir einen Löffel. Ich bin da als Tourist. Solange ich bezahle, ist denen noch egal, wie ich meine Pasta esse. Ich könnte auch Nudeln mit Ketchup bestellen und er ist nur so Prego. Also, was ist deine Sorge, dass die Deutschen einen schlechten Ruf im Ausland bekommen? Nichts an dem Abend war authentisch italienisch. Wir haben eine halbe Stunde diskutiert, wie wir die Kosten fair auf alle verteilen. Also, nach dem Essen haben wir über indische Restaurants in Berlin gesprochen. Ich habe von einem Inder erzählt, den ich gut finde, wo ich immer eine gute Zeit habe. Und er war wieder so, ja, aber das ist kein authentischer Inder. Das weißt du schon, ne? Der Mann ist Inder, wie viel authentischer soll's werden?
2: Ja, was ich meine ist, der passt sein Essen nur dem deutschen Geschmack an.
1: Ja, vielleicht hat er einfach festgestellt, dass wenn es den Deutschen schmeckt, es viel einfacher ist, nicht obdachlos zu werden, ja? Vielleicht hat er gemerkt, die Leute kommen wieder, wenn sie sich nach dem ersten Mal nicht 12 Stunden lang einscheißen müssen, okay? Du willst unbedingt authentisch indisch direkt vor deiner Haustür, zieh nach Mumbai. Gucken, wie du da klarkommst, weil letzte Woche hattest du Bauchweh von einem Ricola. Also,
3: versprich mir.

Hier ist die Popnacht am Samstag mit dem Service für den Hund. Wenn der Hund jetzt an der Tür kratzt mit zusammengekniffenen Beinen und dringend mal raus will, muss er sich auf die folgenden äußeren Bedingungen einstellen. Es ist ja tagsüber richtig warm, aber jetzt gerade eigentlich ziemlich frisch in Deutschland. In Hamburg bei klarem Himmel 11 Grad, Berlin leicht bewölkt 11, Hannover bedeckt 12 Grad, Leipzig bewölkt 11, Dresden leicht bewölkt 9, Köln bewölkter Himmel 12, Frankfurt am Main bedeckter Himmel 15, Karlsruhe bedeckt 13, Stuttgart bedeckt 13, Nürnberg leicht bewölkt 10 Grad und München bedeckter Himmel bei 10 Grad. Und wenn es ein sportlicher Hund ist und der will auf die Zugspitze pieseln, dann sollte er sich wie immer ein kleines Mützchen anziehen, denn da oben haben wir gerade 6 Grad. Mami.

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6: Gleich 5:30.
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6: Nun, wie ihr hört, hört ihr nichts, dann machen wir es mal so mit Verkehrsbettchen. Hören wir uns auch an, nämlich hier. Vorsicht auf der 620 Saarbrücken-Saarlouis zwischen Saarbrücken-Bismarck-Brücke und Wilhelm-Heinrich-Brücke. Da sind Personen auf der Fahrbahn. A3 in Nürnberg Richtung Passau zwischen Kreuz Altdorf und Oberülsbach. 2 Kilometer Stau wegen Bauarbeiten. Die A4 Kirchheimer Dreieck Erfurt ist zwischen Bad Hersfeld und Friedewald in beiden Richtungen wegen Brückenarbeiten bis morgen früh 5 Uhr gesperrt. Umleitungen sind da eingerichtet. Die A5 Karlsruhe Richtung Basel ist zwischen Offenburg und Lahr wegen Bauarbeiten bis 5 Uhr gesperrt. Die A8 München Richtung Stuttgart ist zwischen Stuttgart Flughafen Messe und Degerloch wegen Reinigungsarbeiten gesperrt. Umleitungen über die U18 und die U18a. Die A33 Osnabrück Richtung Bielefeld ist zwischen Bad Harderberg, ist zwischen Harderberg und Borglo Kloster Ösede wegen Bauarbeiten bis 6 Uhr gesperrt. Die Umleitung führt über die U84. Die A40 Duisburg Richtung Essen ist zwischen Mülheim-Winkhausen und Dreieck Essen-Ost in beiden Richtungen wegen Bauarbeiten bis nächsten Donnerstag gesperrt. Allen unterwegs eine gute Fahrt in diesen Samstag hinein. Hier ist die Popnacht mit Arno Wilhelm und mit Teddy Swims.

Hier ist die Popnacht am Samstag. Sind wir doch mal ehrlich. Für viele Menschen ist der Samstag der Tag, an dem sie dann mal so das Bein hochlegen und so ein bisschen zur Ruhe kommen von einer natürlich oft sehr anstrengenden Woche. Und da gibt's euch, also die Menschen, die Schaffer, die jetzt um 20 vor 5 schon irgendwie einmal mit einem Tretroller um den Bodensee rum sind oder schon 40 Muffins gebacken haben. Wie sieht denn eure konkrete Leistungszwischenbilanz an diesem Samstagmorgen aus? Kurz mal eine WhatsApp schicken hier 07221 2011. Was habt ihr schon in die Waschmaschine gesteckt, in den Backofen? Was habt ihr schon umgegraben? Könnt ihr mal schnell erzählen. WhatsApp 07221 2011. Eure Leistungszwischenbilanz am sehr frühen Samstag. 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

Ihr enttäuscht uns nie. Hier ist die Popnacht. Ich hatte gefragt nach euren Leistungszwischenbilanzen an diesem Samstagmorgen. Und sie sind wie immer beeindruckend. Renés Leistungszwischenbilanz für heute Nacht. Er hat bis jetzt ca. 200 Zeitungen und nochmal 80 in insgesamt 4 Gebiete zugestellt. Auch Michael aus Bielefeld hat schon Zeitungen und Post ausgetragen. Respekt. Dann Andreas hat sich gemeldet. Wir sind auf dem Weg in die Toskana und heute Morgen früh aufgebrochen. Und unsere Leistung des Morgens, wir haben herausgefunden, dass Geldautomaten erst ab 5 Uhr geöffnet sind in unserer Gegend hier in der Nähe von Stuttgart. Wir haben es schon an 3 Automaten versucht. Und jetzt hoffen wir, dass wir irgendwo ansonsten noch wieder unsere Liquidität sicherstellen. Andreas, euch viel Glück dabei. Wovon ich dringend abraten möchte, ist bewaffneter Raubüberfall. Abgemacht? Dann hier, Heike hat sich gemeldet. Guten Morgen, nachher geht's auf die Baustelle. Ich habe Pflaumenkuchen fertig, Flachswickel, das ist so ein Gebäck, und Bauerntopf. Grüße aus dem schönen Hohenlohrland. Und Sandra ist auf dem Weg in den Urlaub und das ist um die Zeit, schreibt sie, eine Herausforderung, denn es mussten Brote geschmiert werden und so weiter. Für uns geht's heute 3 Tage nach Stuttgart und dann am Montag ins Allgäu. Danke für eure Leistungszwischenbilanzen und Respekt aus der

Wir sammeln hier eure Leistungszwischenbilanzen in der Popnacht. Hier kommt eine von Moritz und Didi aus Göhren. Die gehören zu den absoluten Stammkräften hier in der Popnacht. Moritz ist der Hund und Didi ist der Mensch. Und jeden Morgen gehen sie sehr früh ihre Runde. Der Hund ist wahrscheinlich einer der bestgelüfteten in Deutschland, weil der jeden Morgen richtig nach draußen gejagt wird und das dann gerne macht. Marc meldet sich, der bastelt die ganze Nacht schon an seiner Modelleisenbahn, hört begeistert die Popnacht in Ostbelgien. Und Katharina hat sich auch gemeldet, ist auf dem Weg ins Allgäu, wird sich erst mit ihrer Schwester zum Frühstück treffen und danach mit einer Gruppe. Und dann wird ihr wandert. Gruß von Katharina aus Ehningen. Ja, danke für eure Leistungszwischenbilanzen hier in der Popnacht am Samstag mit Anno Wilhelm. Bis ran an die Nachrichten gibt's hier Lady Gaga und Ariana Grande. Rain on me in der Popnacht.

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1: Um 5 Uhr mit Klaus Reginek. Der Waldbrand an der französischen Atlantikküste ist außer Kontrolle. Laut Innenminister Nunez mussten schon rund 110.000 Menschen ihre Wohnungen verlassen und in Sicherheit gebracht werden. Aus der Nachrichtenredaktion dazu Leo Eder.
2: 80 Gebäude und ein Campingplatz

0: sind durch das Feuer zerstört worden, wie Innenminister Nunez mitteilte. Da der Wind gedreht hat, nähern sich die Flammen langsam Bordeaux. Die Stadt sei aber momentan nicht unmittelbar bedroht, heißt es. Allerdings ist am Abend der dortige Flughafen wegen dichten Rauchs gesperrt worden. Etwa 14.000 Hektar Vegetation sind inzwischen niedergebrannt, eine Fläche größer als Paris. Die EU hat inzwischen mehrere Löschflugzeuge und Hubschrauber in die betroffene Region entsandt.
1: Zum Fall der außer Kontrolle geratenen künstlichen Intelligenz in den USA sind neue Einzelheiten bekannt geworden. Die Nachrichtenagentur Reuters berichtet über Angaben von Insidern. Demnach war das KI-Modell schon tagelang auf Hackertour im Internet, ohne dass dies der Entwickler, die Firma OpenAI, bemerkt habe. Laut Cybersicherheitsexperten sei aber auch möglich, dass das Unternehmen nicht wusste, wie sie die KI stoppen sollte. Noch beunruhigender sei aber, dass die KI offenbar Notizen für zukünftige Versionen ihrer selbst in der Infrastruktur der Firma hinterlassen habe. Darin seien Anweisungen enthalten gewesen, wie man sich von den Beschränkungen seiner Entwickler befreit. Die Kassenärzte fordern mehr Tempo bei der sogenannten Patientensteuerung. Ärztechef Gassen kritisiert, die entsprechenden Pläne von noch Gesundheitsministerin Barken kämen nicht voran. Aus der Nachrichtenredaktion Andreas Hein.
2: Patientensteuerung heißt, für Menschen mit Gesundheitsproblemen schneller einen geeigneten Arzt zu finden und damit das Gesundheitssystem zu entlasten. Kassenärztechef Gassen kritisiert in der Neuen Osnabrücker Zeitung den aktuellen Zustand. Alles für jeden beliebig oft und umsonst, das gehe nicht. Gassen ist dafür, Patienten zweigleisig zu steuern. Über Hausärzte oder über eine telefonische oder digitale Ersteinschätzung. Eine Termingarantie könne es danach nur für eine Facharztgruppe geben, nicht aber für einen bestimmten Arzt. Und Facharztbesuche ohne Überweisung sollten künftig eine Gebühr kosten, so Gassen.
1: Das US-Weltraumunternehmen SpaceX hat seine Starship-Rakete ein weiteres Mal erfolgreich getestet. Die Rakete startete in Texas und wasserte nach ihrem Flug wie geplant im Indischen Ozean. Ziel der Firma ist es, sie in Zukunft wie ein Flugzeug starten und landen zu lassen. Das waren die Nachrichten mit Klaus Regineck. Das Wetter in Deutschland heute im Norden und Nordwesten wechselnd bewölkt und sonnig. Ansonsten am Alpenrand gegen Abend Gewitter bis 33 Grad. 5:03 Uhr.
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5: Die A4 Kirchheimer Dreieck Erfurt ist zwischen Bad Hersfeld und Friedewald in beiden Richtungen wegen Brückenarbeiten bis morgen 5 Uhr früh gesperrt. Umleitungen sind...
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6: So, jetzt haben wir hier ein kleines Technikproblem gehabt. Ich würde sagen, machen wir gerade nochmal hier. Einmal ordentlich. Und zwar mit einem Verkehrsbett. Wo kriegen wir das her? Hier. Brauchen wir noch ein Sekündchen. So, jetzt kommt hier ein Verkehrsbettchen. Hoffentlich. Hoffentlich. So, jetzt möglicherweise. Und nochmal. Vorsicht auf der A12 Berlin Richtung Frankfurt oder zwischen Friedersdorf und Storkow. Da sind Personen auf der Fahrbahn. Vorsicht auf der A96 Lindau Richtung München zwischen Eitrach und Kreuz Memmingen. Da eine ungesicherte Unfallstelle. Die A4 Kirchheimer Dreieck Erfurt ist zwischen Bad Hersfeld und Friedewald in beiden Richtungen wegen Brückenarbeiten bis morgen 5 Uhr früh gesperrt. Umleitungen sind eingerichtet. Die A5 Karlsruhe Richtung Basel ist zwischen Offenburg und Lahr wegen Bauarbeiten gesperrt. Die A8 München Richtung Stuttgart ist zwischen Stuttgart Flughafen Messe und Degerloch wegen Reinigungsarbeiten gesperrt. Umleitung führt über die U18 und die U18A. Die A33 Osnabrück Richtung Bielefeld ist zwischen Haderberg und Borglo Kloster Ösede wegen Bauarbeiten bis 6 Uhr gesperrt. Umleitung hier über die U84 und die A40 Duisburg Richtung Essen ist zwischen Mülheim, Winkhausen und Dreieck Essen Ost in beiden Richtungen wegen Bauarbeiten bis nächsten Donnerstag gesperrt. Allen unterwegs gut, Fahrt!
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6: mit Annabel Helm vom 25. Juli sind noch knapp 19 Stunden übrig. Was werden das für Stunden? Was hat dieser Tag zu bieten? Dem gucken wir gleich ein bisschen in den Rachen. Nach Hits unter anderem von Alvaro Soler und von Charlie Winston.

0: In einer halben Stunde ungefähr wird sehr wahrscheinlich die Sonne aufgehen. Bisher hat sie es wahrscheinlich in den letzten 500 Millionen Jahren immer getan, aber wir hoffen heute auch. Kurz vorher werfen wir einen Blick in diesen Tag hinein, in den 25. Juli. Andreas Hein aus dem Popnacht-Team. Was wird heute spannend werden?
1: Die Königsetappe steht an. Bei der Tour de France entscheidet sich ja heute, wer auf dem Treppchen stehen wird. Morgen geht es ja dann ins Ziel nach Paris. Da wird ja nicht mehr angegriffen. Mhm. Heute aber nochmal hoch nach Alpe d'Huez, diesmal von der Ostseite. Es geht also um alles oder wie es Georg Zimmermann aus dem deutschen Team sagt.
2: Am Ende der Jagd werden die Hasen gezählt.
0: Die Hasen werden gezählt bei der Tour de France-Etappe heute. In Hamburg, da wird auch gezählt, aber es ist eher ein Countdown.
1: Mhm, in Hamburg, in Altona, da findet heute am frühen Nachmittag eine spektakuläre Sprengung statt. Also 3, 2, 1.
0: Ende.
1: Ja. Eine Eisenbahnbrücke wird, wie soll man sagen, kontrolliert zerstört. Das ist ein sogenanntes Überwerfungsbauwerk. Also praktisch eine Bahnkreuzung. Oben Gleise, unten Gleise und danach vermutlich ein großer Haufen Schutt aus Beton und Stahl. In 3 Jahren soll dann neuer Fernbahnhof entstehen. Und diese Baustelle, die war schon in den vergangenen Tagen recht spektakulär. Da wurden nämlich Dutzende alte Signaltürme abgebaut. Und zwar mit einem Hubschrauber, der die Dinger so von oben weggezupft hat. Also heute eben an dieser Baustelle dann eine große Sprengung.
0: So ein bisschen wie bei einer großen Spielzeugeisenbahn, wo die große Hand von oben kommt und so diesen Zug rausnimmt. So klingt's.
1: Ja. Etwas weniger großspurig wird es heute in Sandhatten im Kreis Oldenburg in Niedersachsen. Dort finden die deutschen Murmelmeisterschaften statt. Ja. Mhm. Kleine Glaskugeln müssen also in die Kuhle auf einem Sandplatz und werden dabei filigran so mit angewinkelten Zeigefinger Richtung Ziel geklickert.
0: Bei den deutschen Murmelmeisterschaften können wir endlich mal mitreden.
1: Ja, Moment. Du kannst ja nur mit dem richtigen Schlachtruf auch mitreden.
0: Oh.
1: Also bei den Murmelmeisterschaften gibt es selbstverständlich einen offiziellen Murmlergruß.
0: Aha.
1: Und der geht so. Ich sag Kulla Kulla und du sagst Roll Roll. Und das Ganze dreimal.
0: Also, los.
1: Kulla Kulla.
0: Roll Roll.
1: Kulla Kulla.
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0: Roll Roll. Hier ist die Popnacht.

Vorsicht auf der A7 Würzburg Richtung Fulda. Zwischen Hammelburg und Bad Kissingen-Obertulba, da steht ein defekter LKW im Baustellenbereich.

Jetzt in der Popnacht neue Musik von einem besonderen Duo, bestehend aus, hier, aus Tobi Lo, aus Schweden und dem Franzosen Stromae. Alors on danse. Diesen Hit, Alors on danse, kannte Tobi Lo natürlich, fand den Typen schon immer ziemlich beeindruckend und hat ihn dann auf dem Festival Coachella Festival 2015 zum ersten Mal live gesehen und sagt, der ist ja unglaublich. Was hat der für eine Wahnsinnsenergie auf der Bühne? Dann haben die beiden so ein bisschen 10 Jahre umeinander rumscharwenzelt, haben immer wieder überlegt, Musik zusammen zu machen. Und jetzt ist es soweit. Ein Duo, Des Fleurs von Tove Lo und Stromae. Erst hat es Tove Lo produziert und dann hat er gesagt, da will ich nicht nur gerne mitmachen, also als Schreibender dabei, sondern ich möchte mitsingen. Und hat sie gesagt, ja, bitte, sing mit. Hier hören wir die beiden, Des Fleurs. Und ich finde besonders eingängig, wenn Tove Lo singt Bring Me Flowers in diesem Song. Hier sitzt sie mit Stromae neu in der Popnacht.

0: Es ist 5:30.
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3: Am Samstag verbreitet sonnig. Im Norden und Nordwesten ab und zu wolkig, aber meist trocken. Ganz im Süden gegen Abend lokale Schauer oder Gewitter. 21 bis 33 Grad.
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4: Die A4 Kirchheimer Dreieck Erfurt ist zwischen Bad Hersfeld und Friedewald in beiden Richtungen wegen Brückenarbeiten bis morgen 5 Uhr früh gesperrt. Umleitungen sind eingerichtet. A4 Dresden-Frankfurt. Zwischen Hohenstein-Ernsthal und Glauchau-West wird in Richtung Frankfurt bis Dezember die Fahrbahn erneuert. Der gesamte Verkehr wird mit je 2 Fahrspuren pro Richtung auf der Richtungsfahrbahn Dresden geführt. Dadurch ist in Richtung Frankfurt die Anschlussstelle Glauchau-Ost bis Ende Oktober gesperrt. Auf der A4 Dresden-Frankfurt wird zwischen Stadtroda und Jenatz-Entrum die Fahrbahn Richtung Frankfurt erneuert. Deshalb wird nach der Einrichtung der Verkehrsführung der gesamte Verkehr mit je 2 Fahrspuren pro Richtung auf der Richtungsfahrbahn Dresden geführt.
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0: Hier ist die Popnacht am Samstag mit Anno Wilhelm.
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Vorsicht auf der A52 Gelsenkirchen Richtung Mahl zwischen Mahl-Hamm und Kreuz Mahl-Nord. Eine ungesicherte Unfallstelle. Guten Fahrt. Hier ist die Popnacht.

Hier ist die Popnacht am Sonntag und wenn ihr Lust habt, spielen wir noch ein bisschen. Kleines Quiz hier. Das Quiz heißt Taste hängt. Könnt ihr was gewinnen? Funktioniert so. Ich stelle euch ein paar Fragen. Ich denke, ihr könnt die alle beantworten. Auch mit ein bisschen Hilfe durchaus. Ihr lasst dabei aber einen Buchstaben weg. Der Buchstabe, dessen Taste für ein paar Sekunden in eurem ansonsten ja sehr gut funktionierenden Gehirn hängt. Ja? Also wenn ich euch zum Beispiel fragen würde, wie heißt denn unser Bundeskanzler mit Nachnamen und der Buchstabe M hängt bei euch, dann wäre die Antwort Friedrich Erz. Ganz genau, so funktioniert Taste hängt. Und wenn ihr Lust damit zu spielen, dann gern bewerben auf der 07221 2011. Könnt ihr eine WhatsApp schicken oder anrufen, hier direkt im Studio 07221 2011. Und da könnt ihr mitspielen bei Taste hängt hier in der Popnacht.

0: Maisie Peters in der Popnacht. Wir spielen noch ein bisschen zum Wachwerden. Das Quiz heißt Taste hängt und wir spielen es mit Mike aus Dickenschied im Hunsrück. Hallo, lieber Mike.
1: Hallo.
0: Sag mal, du hast jetzt mal die Latte hier ganz hochgelegt. Warum bist du wach? Würdest du uns das kurz nochmal sagen?
1: Ich bin wach, weil ich meine Frau geweckt habe, die heute Morgen noch zur Arbeit muss, ihr einen Kaffee gemacht habe, damit sie sich wohlfühlt und gut in den Tag.
0: Ach Gott, bist du ein guter Mann. Du legst die Latte hoch für uns alle. Verwöhnen wir die Menschen um uns herum. Mike macht's vor. Tipptopp. Mike, jetzt spielen wir. Quiz-Prinzip hast du verstanden?
1: Ich hab's verstanden.
0: Ich stell dir Fragen, du lässt einfach beim Antworten einen Buchstaben weg. In dem Fall ist es der Buchstabe G. G wie... G. Gemein, Gustav.
1: Okay.
0: Ja, also erste Frage, wie heißen denn diese langen grünen Dinger, die man im Supermarkt in der Gemüseabteilung kaufen kann?
1: Gurken.
0: Gurken. Wie nennt man diese ganz langen LKW auf unseren Straßen, so überlange LKW, wie heißen die?
1: Obertransporter.
0: Ja, also in dem Fall wäre jetzt IA-Liner gesucht.
1: Mhm.
0: Also IA, also Gigaliner, so heißen die auch, ne? Wie heißt denn dieses Instrument in einer Band, das für den Rhythmus zuständig ist?
1: Gitarre.
0: Nee, wo drauf getrommelt wird.
1: Schlagzeug.
0: Schlagzeug, genau. Wie heißen denn diese Tiere mit den sehr langen, sehr, sehr langen Hälsen?
1: Giraffen.
0: Und wenn die Giraffen im Zoo leben, da wohnen sie in wo? Also nicht im Stall, sondern in einem?
1: Käfig.
0: Nee, größer nochmal, also auch mit so draußen.
1: Ehege.
0: Wie?
1: Ehege.
0: Ehehe. Im Giraffen-Ehehe, da wohnen sie. Sag mal, kennst du diesen berühmten Politiker von der Partei der Linken, ist schon ein bisschen älter, mit so einer runden Brille?
1: Nein.
0: Der heißt Reor-Easy. Also man kennt ihn vielleicht unter Gregor Gysi, hast du schon mal gehört, den Namen vermutlich?
1: Gehört habe ich den schon.
0: Ja, und ich meine, Reor Easy klingt wie so ein Popstar-Name, oder? Reor Easy.
1: Ja, oder das Schauspieler.
0: G ist nicht ganz unwichtig, wie wir gehört haben. Danke fürs Dabeisein, lieber Mike.
1: Danke,
0: du hast natürlich einen Preis hier in der Popnacht und du hast den größten Preis natürlich schon gewonnen, nämlich die Liebe deiner dich bewundernden Frau. Hab ein schönes Wochenende. Danke fürs Dabeisein.
1: Danke.
0: Ciao, ciao.

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3: Um 6 Uhr mit Claudia Leonard. Die von Saudi-Arabien geführte Militärkoalition hat Luftangriffe auf den Jemen geflogen. Ein Sprecher erklärte, Ziel seien Stellungen der mit dem Iran verbündeten Houthi-Milizen in der Provinz Hudaydah gewesen. Die Houthi-Miliz drohte umgehend mit Vergeltung. Sie hatte zuvor ein saudisches Schiff im Roten Meer attackiert. Zu Wochenbeginn hatten die Houthis angekündigt, die Meerenge zwischen dem Roten Meer und dem Golf von Aden zu blockieren. Das ist nach der Straße von Hormus der zweite Seeweg für Saudi-Arabien. Der Chefankläger des Internationalen Strafgerichtshofs Karim Khan ist entlassen worden. Die Vertragsstaaten des Weltstrafgerichts in Den Haag stimmten mehrheitlich für die Amtsenthebung. Hintergrund ist eine Missbrauchsaffäre. Eine frühere Mitarbeiterin hatte dem britischen Juristen sexuelle Übergriffe vorgeworfen. Khan war deshalb im Juni bereits suspendiert worden.

0: Er weist die Vorwürfe zurück. Kahn war seit 2021 Chefankläger und hatte unter anderem einen Haftbefehl gegen Israels Ministerpräsident Benjamin Netanyahu wegen mutmaßlicher Verbrechen im Gaza-Krieg beantragt. US-Präsident Donald Trump hat der EU wegen einer Wettbewerbsstrafe gegen den Google-Konzern mit Vergeltung gedroht. Trump erklärte, die EU raube amerikanische Unternehmen aus. Dafür werde sie einen sehr hohen Preis zahlen müssen. Trump drohte mit einem, so wörtlich, erheblichen Zoll auf Einfuhren aus der EU. Die EU hatte gegen Google eine Rekordstrafe von 890 Millionen Euro verhängt, weil das Unternehmen mit seiner Suchmaschine und dem App-Marktplatz Google Play Wettbewerbsregeln verletzt habe. Das Deutsche Institut für Urbanistik fordert, Hitzeaktionspläne für Kommunen zur Pflicht zu machen. Klimaexperte Moritz Ochsmann sagte dem MDR, das Problem sei, dass die Hitzeplanung derzeit freiwillig sei. Erst wenn es eine Pflichtaufgabe werde, gäbe es finanzielle Unterstützung. Trotzdem könnten Kommunen auch ohne Plan einzelne Maßnahmen zum Hitzeschutz ergreifen. Das Institut der Deutschen Wirtschaft in Köln warnt vor dem Einbau neuer Gasheizungen. Wie die Rheinische Post schreibt, könnten sich die jährlichen Heizkosten mit einer neuen Gasheizung bis 2040 fast verdoppeln. Beim Einbau einer Wärmepumpe dagegen würden die Heizkosten über viele Jahre weitgehend stabil bleiben. Hintergrund sei, dass das neue Heizungsgesetz vorschreibe, Gas- und Ölheizungen zunehmend mit alternativen Brennstoffen zu betreiben. Das waren die Nachrichten.
1: Gleich 6.03 Uhr, hier ist MDR Jump, jetzt mit dem zuverlässigsten Verkehrsservice im Osten. Die A4, die ist zwischen Bad Hersfeld und Friedewald in beiden Richtungen wegen Brückenarbeiten bis morgen früh um 5 gesperrt. Dann aufpassen auf der A4 Frankfurt Richtung Dresden zwischen dem Dreieck Nossen und Wilsdruff. Da liegt ein Stuhl auf der mittleren Fahrspur und im Burgenlandkreis zwischen Lösau und Weißenfels, da liegt ein totes Reh. Soweit von meiner Seite. Habt ihr etwas zu ergänzen, dann macht das gerne. Das geht kostenlos am Telefon an der 0800 123 2340. Euch eine gute, entspannte und sichere Fahrt. Wir starten in diesen Sommersamstag rein, haben jetzt noch frische Luft in Dresden 12 Grad, in Jena und Wernigerode messen wir jeweils 11. Aber das wird noch. Sommerlich warm wird's, bis zu 31 Grad, dazu Sonne und Wolken. Und auch der Sonntagmorgen bleibt sommerlich. Erst zum Nachmittag kann es dann auch mal regnen und gewittern.
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1: Mit Chris Löwe im Studio. Willkommen am 31 Grad Samstag. Lagebericht, Vögelchen zwitschern, die Sonne hat es auch schon über den Horizont geschafft. Aber habt ihr es denn schon aus dem Bett geschafft? Gut, wenn ja, dann klingelt gern durch 0800 123 2340 oder schickt uns eine WhatsApp-Sprachnachricht und meldet euch als erste Hörer oder Hörerin der Show und ich roll euch hier den roten Teppich aus. So läuft das jeden Samstag und Beyoncé, ja, die läuft auch bei MDR Jump, wobei bei dem Song, naja, da reitet sie doch eher mit Cowboy-Hut der Sonne entgegen. Texas Hold'em zum Start in euren Samstag, 6.04 Uhr.

0: Madcon, don't worry, hier bei MDR Jump. Samstagmorgen, 6.11 Uhr. Und jetzt schon den Schlaf aus den Augen gerieben. Wir belohnen es mit dem roten Teppich, den ich hier für euch, die Frühaufsteher und Frühaufsteherinnen im Radio ausrolle. Ich muss sagen, also im Moment ist es noch sehr ruhig hier, zumindest bei uns am WhatsApp-Handy und am Telefon. Auch wenn ich weiß, viele sind schon unterwegs, aber ihr seid noch nicht so kommunikativ. Also wenn ihr schon wach seid, quatscht gern mit mir 0800 123 2340 oder schickt uns gerne eine WhatsApp-Sprachnachricht. Ich rolle euch, wie gesagt, den roten Teppich aus. Das machen wir gleich. Ansonsten starten wir nicht nur in einen neuen sommerlichen Samstag, sondern jetzt auch offiziell in Sommerferienhälfte Nummer 2. Und unser Dr. M-Kurs, naja, der hat so seine ganz eigenen Gedanken dazu.
1: Es ging mir früher schon auf den Sack und es nervt mich schon heute noch, dass die Zeitrechnung in der zweiten Ferienhälfte jeglichen Verstand verliert und im absoluten Schweinsgalopp ungebremst Richtung Arbeits- bzw. Schulalltag rast. Am Anfang der Ferien, da zog sich die Zeit noch so herrlich zäh wie ein Kaugummi. Man war völlig tiefenentspannt und hat auch nicht mehr auf die Uhr geklotzt oder aufs Datum. Doch kaum schlägt der Kalender auf die Ferienhalbzeit um, drückt das Universum gefühlt den Turbo-Knopf. Und ehe man sich dann versieht, packt man gedanklich schon wieder die Brotbüchse für den nächsten Tag. Da wacht man morgens auf, blinzelt eh mal kurz und schwupps, ist wieder Sonntagabend und der Wecker grinst einen hämisch an. Aber durch diesen rasanten Sturzflug zurück in die Realität wird man zumindest nicht ganz so weich gekocht und behält seinen Arbeits- und Schuleifer direkt im Blut. Und je schneller die restlichen Tage jetzt vorbeirauschen, desto eher steht man schließlich auch wieder vor der nächsten Urlaubsplanung. Vorfreude ist ja bekanntlich auch die schönste Freude.
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0: Samstag früh, 6.19 Uhr. Der Osten schläft, könnte man meinen, aber ein paar von euch haben schon die erste richtige Entscheidung des Tages getroffen. Und MDR Jump im Radio angemacht. Ich bin stolz auf euch. Toll. Und zur Belohnung gibt es wie jeden Samstagmorgen kurz nach 6 so ein kleines bisschen Hollywood-Feeling hier bei uns im Radio. Das ist er. Unser roter Teppich für unsere Frühaufsteher und Frühaufsteherinnen. Wer ist unser erster Hörer des Tages, dieses Morgens? Der Blick geht heute auf unser WhatsApp-Handy.
1: Guten Morgen, ihr Lieben. Hier ist die Manu aus Erfurt. Ich schicke euch sonnige Grüße. Ich bin mal wieder, also das zweite Wochenende jetzt im ambulanten Pflegedienst unterwegs. Und ich wünsche euch einen schönen Tag und ja, haltet durch.
0: Ja, durchhalten. Das ist das Credo, das packen wir zusammen und das natürlich mit absoluten Lieblingshits. Dir einen schönen Samstag.
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7: 6.30 Uhr, guten Morgen, MDR Jump im Radio. Wir schauen schnell auf die Straßen. Die A4, die ist zwischen Bad Hersfeld und Friedewald in beiden Richtungen wegen Brückenarbeiten gesperrt. Das Ganze geht bis morgen früh um 5 Uhr. Und Vorsicht auf der A36 zwischen Ilberstedt und Güsten. Da liegt ein Reh auf der Fahrbahn. Ansonsten freie Fahrt am Samstagmorgen. Habt ihr noch etwas zu ergänzen, dann macht das gern. Das geht kostenlos am Telefon an der 0800 123 2340. Euch eine gute, entspannte und sichere Fahrt. Naja, und so 6:30, das ist an diesem Samstag auf jeden Fall eine gute Zeit, um nochmal durchzulüften, denn frische Luft gibt's nur für die, die jetzt schon um diese Uhrzeit wach sind. Das wird heiß heute, bis zu 31 Grad. Dazu Sonne und Wolken, also Juli Vollprogramm und auch der Sonntagmorgen, er bleibt sommerlich. Erst zum Nachmittag kann es dann auch mal regnen und gewittern.
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7: Mit Chris Löwe, guten Morgen.

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0: Michael Patrick Kelly und Ray Garvey, Best Bad Friend, hier bei MDR Jump. Bianca hat sich bei uns gemeldet und ein Bild von ihrem Best Bad Friend geschickt, dem Hundi auf dem Feld mit Morgensonne und das braune Fell, es leuchtet. Ach, schön. Grüße auch an alle, die gerade insgesamt so auf Gassi-Runde da draußen unterwegs sind oder vielleicht auch schon auf der Autobahn, wie Nadine aus dem Vogtland.
1: Ich dachte, ich nehme mal den Aufruf ernst und melde mich einfach mal bei euch. Ich bin gerade mit meiner Familie auf dem Weg in den Norden, an die schöne Nordsee und wollte einfach mal liebe Grüße da lassen. Auch liebe Grüße an meinen Papa und meine Mama, die sind nämlich gerade im Auto hinter uns.
0: Kurzer Blick in den Rückspiegel. Ja, egal, ob auf dem Weg in den Urlaub, schon draußen unterwegs oder noch ganz entspannt in Pantoffeln zu Hause. Um 6.48 Uhr bringen wir euch hier gerne in diesen Samstag rein. Jetzt mit einem guten Song von Gabriella Kilme, Sweet About Me.

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8: Guten Morgen, hier ist MDR Jump. Wir starten zusammen diesen sommerlichen Samstag jetzt mit allem, was heute wichtig ist.
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9: Um 7 Uhr mit Claudia Leonard. Die Waldbrände in Frankreich und Spanien nehmen immer dramatischere Ausmaße an. Nach Angaben der Behörden wurden im Südwesten Frankreichs bisher mehr als 140.000 Menschen evakuiert, darunter viele Urlauber. Frankreichs Innenminister Laurent Nunez erklärte, nie zuvor habe es Brände dieses Ausmaßes gegeben. Man werde alles tun, um die Stadt Bordeaux zu schützen. In Spanien wurden allein im Raum Madrid rund 25.000 Menschen in Sicherheit gebracht. Der Katastrophenschutz erklärte, die Großfeuer seien wegen des starken Windes derzeit nicht zu löschen. Die von Saudi-Arabien geführte Militärkoalition hat Luftangriffe auf den Jemen geflogen. Ziel waren einem Sprecher zufolge Stellungen der mit dem Iran verbündeten Houthi-Milizen. Diese drohten mit Vergeltung. Die Houthis hatten zuvor ein saudisches Schiff im Roten Meer attackiert. Die Houthis hatten angekündigt, die Meerenge zwischen dem Roten Meer und dem Golf von Aden zu blockieren. Das ist nach der Straße von Hormus der zweite Seeweg für Saudi-Arabien. Der Chefankläger des Internationalen Strafgerichtshofs, Karim Khan, ist entlassen worden. Die Vertragsstaaten des Weltstrafgerichts in Den Haag stimmten mehrheitlich für die Amtsenthebung. Hintergrund ist eine Missbrauchsaffäre. Eine frühere Mitarbeiterin hatte dem britischen Juristen sexuelle Übergriffe vorgeworfen. Khan war deshalb im Juni bereits suspendiert worden. Er weist die Vorwürfe zurück. Khan hatte unter anderem einen Haftbefehl

0: fiel gegen Israels Ministerpräsident Benjamin Netanyahu wegen mutmaßlicher Verbrechen im Gaza-Krieg beantragt. US-Präsident Donald Trump hat der EU wegen einer Wettbewerbsstrafe gegen den Google-Konzern mit Vergeltung gedroht. Trump erklärte, die EU raube amerikanische Unternehmen aus. Dafür werde sie einen sehr hohen Preis zahlen müssen. Er drohte mit einem, so wörtlich, erheblichen Zoll auf Einfuhren aus der EU. Die EU hatte gegen Google eine Rekordstrafe von 890 Millionen Euro verhängt, weil das Unternehmen mit seiner Suchmaschine und dem Google Play Store Wettbewerbsregeln verletzt habe. Das Deutsche Institut für Urbanistik fordert, Hitzeaktionspläne für Kommunen zur Pflicht zu machen. Klimaexperte Moritz Ochsmann sagte dem MDR, das Problem sei, dass die Hitzeplanung derzeit freiwillig sei. Erst wenn es eine Pflichtaufgabe werde, gäbe es finanzielle Unterstützung. Trotzdem könnten Kommunen auch ohne Plan einzelne Maßnahmen zum Hitzeschutz ergreifen. Das waren die Nachrichten.
1: 7.02 Uhr, guten Morgen, hier ist MDR Jump, jetzt mit dem zuverlässigsten Verkehrsservice im Osten. Die A4, die ist zwischen Bad Hersfeld und Friedewald in beiden Richtungen wegen Brückenarbeiten bis morgen um 5 gesperrt. Und Vorsicht, auf der A14 Richtung Magdeburg zwischen Halle-Peißen und Halle-Tornau, da liegen Metallteile auf der Fahrbahn. Soweit von meiner Seite. Habt ihr etwas zu ergänzen, dann macht das gern. Das geht kostenlos am Telefon an der 0800 123 2340. Euch eine gute, entspannte und auch sichere Fahrt. Und bei dieser Morgenluft, da meldet man sich doch gern freiwillig für die Bäckerrunde. Ja, zum Duft von frischen Croissants und Brötchen gibt es heute Morgen Sonne und 13 Grad in Magdeburg, auch in Leipzig 13, Eisenach noch ein Grad frischer mit 12 Grad. Aber das verdoppeln wir doch heute gern und legen dann noch ein paar Grad drauf. Bis zu 32 sind da heute drin, dazu Sonne und Wolken. Es ist ein Sommersamstag und auch der Sonntag bleibt sommerlich warm. Zum Nachmittag allerdings kann es auch mal ein bisschen regnen und gewittern.
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1: Mit Chris Löwe im Studio, 7.04 Uhr, guten Morgen.

0: In der Pfanne brutzelt das Frühstücksspiegelei und ab Mittag brutzeln wir. Heute bis zu 32 Grad bei uns im Osten. Ich übersetze das doch gerne mal. Dieser Samstag ist Badetag. Und unser Bachelor, naja, der ist vorbereitet. Also mehr oder weniger.
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2: Hat in letzter Zeit mal jemand versucht, eine Badehose zu kaufen? Ja, ich gebe zu, meine ist mit den Jahren nicht besser geworden und diese kleinen fiesen Kalorien haben mir Übriges getan. Also eine neue bitte. Ich rein ins Sportfachgeschäft und ich dachte erst, ich wäre auf der Mailänder Fashion Week. Heute heißt das nicht mehr Badehose. Heute sind das Hightech-Badeshorts mit elastischem Komfortbund, Tunnelzug, Premiumkordel, integrierten Netzinnenfutter, Seitentaschen, schnell trocknender Funktionsfaser, UV-Schutz und wahrscheinlich auch WLAN. Es fehlt eigentlich nur noch ein Airbag für die Arschbomben. Und die Preise? Ich habe da wirklich ein Modell gesehen, irgendeine Nobelmarke, das klang ein bisschen wie italienisches Nudelgericht, für 299 Euro, runtergesetzt von fast 400. Für das Geld erwarte ich, dass die Hose mich nach dem Schwimmen selber abtrocknet, die Sonnencreme nachlegt und mir am Kiosk selbstständig Pommes holt. Ich warte eigentlich nur noch auf die erste Badehose mit GPS, falls man im Spaßbad den Weg vom Strömungskanal zurück zur Familie nicht mehr findet. Das einzig Sinnvolle wäre wahrscheinlich mit Bluetooth, naja, damit sie sich meldet, wenn sie nach dem Sprung vom Dreier 15 Meter neben mir schwimmt. Ganz ehrlich, ich wollte einfach nur eine Badehose, kein Software-Update. Ich kann nur hoffen, meiner Frau passt ihr Bikini noch. Ich will gar nicht dran denken, was da auf dem Zettel steht. Ich habe mich jedenfalls am Ende für die sehr günstige Variante entschieden. Ja, ich mache FKK.
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0: 7.18 Uhr ist es. 0800 123 2340. So erreicht ihr uns direkt im MDR Jump Studio oder ihr schickt uns wie Angie einfach eine WhatsApp-Sprachnachricht. Sie ist, wie viele ihrer Kollegen, schon im ambulanten Pflegedienst unterwegs.
1: Ich bin jetzt schon beim dritten Patienten. Die Sonne scheint, heute wird's herrlich. Es ist einfach Sommer und so muss es auch sein.
0: So nämlich. Und aus dem Schrank holen wir dementsprechend heute die kurze Hose und aus unserer Playlist die Toten Hosen. Nur nach vorn heißt die neue Single. Die schicke ich euch direkt an den Frühstückstisch, in den Wochenenddienst oder vielleicht auch schon ins Autoradio. Bisschen Gitarrenpower hier bei MDR Jump. Guten Morgen.

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1: Der Blick auf die Straßen hier bei MDR Jump ist auch nur eine Meldung. Die A4, die ist zwischen Bad Hersfeld und Friedewald in beiden Richtungen wegen Brückenarbeiten gesperrt. Das Ganze geht bis morgen früh um 5. Soweit von meiner Seite. Habt ihr etwas zu ergänzen, dann macht das gern. Es geht kostenlos am Telefon an der 0800 123 2340. Euch eine entspannte, gute, sichere Fahrt. Die Sonnenbrille auf dem Weg ins Auto heute auf jeden Fall nicht vergessen. Die braucht er. Und es sieht schon nach Sommer aus, auf jeden Fall. Und die Temperaturen, die kommen da heute auch noch hin. Bis zu 32 Grad sind heute drin. Dazu Sonne und Wolken den ganzen Tag und auch morgen, der Sonntag. Er bleibt sommerlich warm, aber zum Nachmittag kann es auch mal regnen und gewittern.
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1: Mit Chris Löwe, guten Morgen, 7.31 Uhr.

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0: 7.43 Uhr, guten Morgen. Asaf Avidan, One Day bei MDR Jump an diesem Samstag in der Mitte. Ja, es ist Sommerferien, Halbzeit. Die Eltern nur so, puh, noch 3 Wochen durchhalten. Die Kids nur noch 3 Wochen. Naja, gut, Zeit ist so relativ. Und woran merkt man noch, dass Ferien Halbzeit ist? Ja, das hier, das ist unsere Top 3.
1: Platz 3.
0: Der Sonnenbrand ist endlich weg. Dafür ist das Konto rot.
1: Platz 2.
0: Deine Flipflops haben mehr Kilometer runter als Opa Günthers Kleinwagen.
1: Platz 1.
0: Im Kofferraum gibt's mehr Sand als auf Usedom.
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11: Um 8 Uhr mit Claudia Leonard. Die Waldbrände in Frankreich und Spanien nehmen immer dramatischere Ausmaße an. Nach Angaben der Behörden wurden im Südwesten Frankreichs bisher mehr als 140.000 Menschen in Sicherheit gebracht, darunter viele Urlauber. Frankreichs Innenminister Laurent Nunez erklärte, nie zuvor habe es Brände dieses Ausmaßes gegeben. Man werde alles tun, um die Stadt Bordeaux zu schützen. In Spanien mussten allein im Raum Madrid rund 25.000 Menschen ihre Wohnungen verlassen. Der Katastrophenschutz erklärte, die Großfeuer seien wegen des starken Windes derzeit nicht zu löschen. Die von Saudi-Arabien geführte Militärkoalition hat Luftangriffe auf den Jemen geflogen. Ziel waren einem Sprecher zufolge Stellungen der mit dem Iran verbündeten Houthi-Milizen. Diese drohten mit Vergeltung. Die Houthis hatten zuvor ein saudisches Schiff im Roten Meer attackiert. Die Houthis hatten angekündigt, die Meerenge zwischen dem Roten Meer und dem Golf von Aden zu blockieren. Das ist nach der Straße von Hormus der zweite Seeweg für Saudi-Arabien. US-Präsident Donald Trump hat der EU wegen einer Wettbewerbsstrafe gegen den Google-Konzern mit Vergeltung gedroht. Trump erklärte, die EU raube amerikanische Unternehmen aus. Dafür werde sie einen sehr hohen Preis zahlen müssen. Er drohte mit einem so wörtlich erheblichen Zoll auf Einfuhren aus der EU. Die EU hatte gegen Google eine Rekordstrafe von 890 Millionen Euro verhängt, weil das Unternehmen mit seiner Suchmaschine und den Google Play Store Wettbewerbsregeln verletzt habe. Der Chefankläger des Internationalen Strafgerichtshofs Karim Khan ist entlassen worden. Die Vertragsstaaten des Weltstrafgerichts in Den Haag stimmten mehrheitlich für die Amtsenthebung. Hintergrund ist eine Missbrauchsaffäre. Eine frühere Mitarbeiterin hatte dem britischen Juristen sexuelle Übergriffe vorgeworfen. Khan war deshalb im Juni bereits suspendiert worden. Er weist die Vorwürfe zurück. Khan hatte unter anderem einen Haftbefehl gegen Israels Ministerpräsident Benjamin Netanyahu wegen mutmaßlicher Verbrechen.

0: Verbrechen im Gazakrieg beantragt. Das Deutsche Institut für Urbanistik fordert, Hitzeaktionspläne für Kommunen zur Pflicht zu machen. Klimaexperte Moritz Ochsmann sagte dem MDR, das Problem sei, dass die Hitzeplanung derzeit freiwillig sei. Erst wenn es eine Pflichtaufgabe werde, gäbe es finanzielle Unterstützung. Trotzdem könnten Kommunen auch ohne Plan einzelne Maßnahmen zum Hitzeschutz ergreifen. Das waren die Nachrichten.
1: Gleich 8.03 Uhr. Guten Morgen, hier ist MDR Jump. Jetzt mit dem zuverlässigsten Verkehrsservice im Osten. Wir starten mit der A4, die ist zwischen Bad Hersfeld und Friedewald in beiden Richtungen wegen Brückenarbeiten gesperrt. Das geht bis morgen früh. Und im Wartburgkreis zwischen Spichrau und Pferdsdorf, da liegen Bäume auf der Fahrbahn. Soweit von meiner Seite. Habt ihr etwas zu ergänzen, dann macht das gern. Das geht kostenlos am Telefon an der 0800 123 2340. Euch eine entspannte, gute und sichere Fahrt. Heute gibt es ein bisschen Klebewetter, ja, so ganz ohne Schwitzen wird das wahrscheinlich nichts, außer ihr geht jetzt noch raus und erledigt alles. Im Moment noch angenehm bei 16 Grad in Erfurt, in Halle 16 Grad, Bautzen messen wir 18, bis zu 32 sind heute drin. Dazu Wolken und Sonne den ganzen Tag und auch der Sonntag bleibt sommerlich warm. Zum Nachmittag kann es allerdings auch mal ein bisschen Regen geben oder auch gewittern.
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1: 8.04 Uhr, guten Morgen, hier ist Chris Löwe.

0: Vance Joy, Riptide bei MDR Jump. Ja, aus dem Flieger raus, du kennst den Duft. Jede Ecke im Flughafen, jede Kurve bis zum Hotel und dann wirst du auch noch persönlich begrüßt. Ich persönlich, ja, ich liebe es, meine Urlaubsorte immer wieder zu besuchen. Ja, Süditalien, Apulien könnte ich persönlich, wenn es irgendwie geht, einfach jedes Jahr. Und da scheiden ja sich so ein bisschen auch die Geister. Ne? Es gibt ja so wirklich die Kategorie, wir fahren jedes Jahr an den gleichen Ort in den Urlaub oder auch Leute, die sagen so, ich brauche jedes Jahr einfach was Neues. Ich will die Welt entdecken. Wie macht ihr das so?
1: Ich bin noch relativ jung, also möchte ich doch schon sehr viel Abwechslung noch in den Jahren haben. Ich fahre gerne mit dem Rad und bin dann auch gerne in Italien, am Gardasee oder in den Bergen allgemein, da mal die unterschiedlichen Orte abchecken. Ist ja zu schade, wenn man sich nicht die unterschiedlichen Orte der Welt mal angucken kann.
2: Also ich bin eigentlich so, dass ich immer an einen Ort fahre. Palma ist mein Lieblingsurlaubsort und da fahre ich jedes Jahr hin. Da kenne ich mich aus, es ist wie zu Hause, Altstadt. Ein paar Tage, das reicht mir schon. Super schön da.
0: Jedes Jahr der gleiche Urlaubsort oder doch immer wieder Abwechslung. Das wollen wir heute so ein bisschen zusammensammeln und sind gespannt auf eure Geschichten und jede Menge Abwechslung. Die bekommt ihr auf jeden Fall bei uns hier in der Playlist. Denn die ist voll mit Lieblingshits. Und so ein Sommer, der darf da auf gar keinen Fall fehlen. Homewrecker hier bei MDR Jump. 8:11 Uhr. Guten Morgen. Schönen Samstag.

0: bei MDR Jump gleich 8.18 Uhr. Was gibt's bei Joris?
1: Also, ich brauche guten Kaffee und davon viel. Alles andere ist irrelevant. Wobei, es gibt bei mir in der Straße einen fantastischen Bäcker, der macht unglaublich gute Croissants. Und die bringe ich immer allen Leuten mit und alle Leute sind immer begeistert.
0: Joris, wir sind Brüder im Geiste. Kaffee und Croissant zum Morgen. Am besten mit Nuss-Nougat-Füllung, ne? Besser geht's nicht. Obwohl, das Ganze serviert mit einer Portion Sternenstaub vielleicht noch. So heißt die neue Joris-Single und gehört habt ihr sie bei MDR Jump. Wo sonst? Guten Morgen.

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11: Kuckuck, hier ist MDR Jump. 8.31 Uhr die Meldungen zur halben Stunde jetzt mit Claudia Leonard.
12: Auf der A8 bei Stuttgart ist ein Reisebus verunglückt. Nach Angaben der Feuerwehr fuhr er an einer Baustelle auf ein Absicherungsfahrzeug auf. 15 Menschen seien verletzt worden, davon 2 schwer. Mit dem traditionellen Singen am Grab von Richard Wagner beginnen heute die Bayreuther Festspiele. Die Veranstaltung feiert in diesem Jahr 150-jähriges Jubiläum. Am Abend wird zum Festakt mit Beethovens 9. Symphonie unter anderem Bundeskanzler Friedrich Merz erwartet. Der Ebola-Ausbruch in der Demokratischen Republik Kongo breitet sich weiter aus. Den Behörden zufolge gibt es inzwischen fast 3000 bestätigte Infektionen. Knapp 1300 Menschen seien an der Krankheit gestorben.
11: Der Blick auf die Straßen hier bei MDR Jump. Wir starten mit der A4, die ist zwischen Bad Hersfeld und Friedewald in beiden Richtungen wegen Brückenarbeiten bis morgen früh gesperrt. Und es stehen auch schon Blitzer. Die gibt's alle mobil auf mdrjump.de und in unserer App. Der aktuellste auf der B7 am Ortsausgang Jena, das Ganze Richtung Eisenberg. Soweit von meiner Seite. Habt ihr etwas zu ergänzen? Dann macht das gern. Das geht kostenlos am Telefon an der 0800 123 2340. Euch eine gute, sichere und entspannte Fahrt. Badehose, Sonnenbrille, Sonnencreme, das Dreiergespann des Samstags. Zumindest in ein paar Stunden, wenn es dann so richtig warm wird. Bis zu 32 Grad sind heute drin. Dazu Sonne und Wolken den ganzen Tag. Und auch morgen, der Sonntag. Er bleibt sommerlich warm. Zum Nachmittag allerdings kann es auch mal etwas regnen und gewittern.
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11: Mit Chris Löwe im Studio, ich sage Huhu.

0: 8:39 MDR Jump hier. Guten Morgen, nicht nur von mir.
1: Guten Morgen, ihr Lieben. Ich bin auch dabei. Gruß der Kai. Und mit Chris am Morgen machst du nichts falsch am Wochenende. Mach eine geniale Show heute. Bring uns in die Sonne. Danke, schönes Wochenende. Sommer für alle.
0: Sommer für alle und Lohi Lang, für alle gibt's auch noch oben drauf. Messi bei MDR Jump. Guten Morgen.

0: Radio. 8.46 Uhr, Samstagmorgen. Ein Käffchen noch und dann werden aber schön die Wischlappen und Sprühflaschen rausgeholt. Wochenende ist Putzzeit. Wer noch Motivation für den Wochenendputz braucht, na, also ich könnte es verstehen. Wie wäre es mit an Zitrone schnüffeln? Jetzt nicht verwirrt schauen, das soll wirklich helfen, sagt auch unser Experte und Arzt Dr. Carsten Lekutat.
1: Da gab es in der Tat Untersuchungen, die genau das gezeigt haben, nämlich aus den Niederlanden, dass wenn Probanden den Duft von frischen Zitronen in die Nase geblasen bekommen, sie danach richtig Lust auf Putzen bekommen. Und wenn sie putzen, putzen sie auch noch gründlicher als derjenige, der nicht davor an der Zitrusfrucht geschnüffelt hat. Also ich finde das einen ganz tollen Tipp und kann man bei sich selber ja mal ausprobieren.
0: Na, dann wischen wir doch zusammen im Takt gleich. Kate Ryan, Desenchanté, eure Lieblingshits hier bei MDR Jump. Guten Morgen. Na, schön.

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9: Hier ist MDR Jump, euch einen guten Morgen. Wir starten zusammen in diesen Samstag rein. Jetzt mit allem, was heute wichtig ist und auch noch wichtig wird.
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10: Um 9 Uhr mit Claudia Leonard. Die Waldbrände in Frankreich und Spanien nehmen immer dramatischere Ausmaße an. Nach Angaben der Behörden wurden im Südwesten Frankreichs bisher mehr als 140.000 Menschen in Sicherheit gebracht, darunter viele Urlauber. Frankreichs Innenminister Laurent Nunez erklärte, nie zuvor habe es Brände dieses Ausmaßes gegeben. Man werde alles tun, um die Stadt Bordeaux zu schützen. In Spanien mussten allein im Raum Madrid rund 25.000 Menschen ihre Wohnungen verlassen. Der Katastrophenschutz erklärte, die Großfeuer seien wegen des starken Windes derzeit nicht zu löschen. Die von Saudi-Arabien geführte Militärkoalition hat Luftangriffe auf den Jemen geflogen. Ziel waren einem Sprecher zufolge Stellungen der mit dem Iran verbündeten Houthi-Milizen. Diese drohten mit Vergeltung. Die Houthis hatten zuvor ein saudisches Schiff im Roten Meer attackiert. Die Houthis hatten angekündigt, die Meerenge zwischen dem Roten Meer und dem Golf von Aden zu blockieren. Das ist nach der Straße von Hormus der zweite Seeweg für Saudi-Arabien. US-Präsident Donald Trump hat der EU wegen einer Wettbewerbsstrafe gegen den Google-Konzern mit Vergeltung gedroht. Trump erklärte, die EU raube amerikanische Unternehmen aus. Dafür werde sie einen sehr hohen Preis zahlen müssen. Er drohte mit einem, so wörtlich, erheblichen Zoll auf Einfuhren aus der EU. Die EU hatte gegen Google eine Rekordstrafe von 890 Millionen Euro verhängt, weil das Unternehmen mit seiner Suchmaschine und den Google Play Store Wettbewerbsregeln verletzt habe. Der Chefankläger des Internationalen Strafgerichtshofs Karim Khan ist entlassen worden. Die Vertragsstaaten des Weltstrafgerichts in Den Haag stimmten mehrheitlich für die Amtsenthebung. Hintergrund ist eine Missbrauchsaffäre. Eine frühere Mitarbeiterin hatte dem britischen Juristen sexuelle Übergriffe vorgeworfen. Khan war deshalb im Juni bereits suspendiert worden. Er weist die Vorwürfe zurück. Khan hatte unter anderem einen Haftbefehl gegen Israels Ministerpräsident Benjamin Netanyahu wegen mutmaßlicher Verbrechen im Gazakrieg beantragt. Das Deutsche Institut für Urbanistik fordert, Hitzeaktionspläne für Kommunen zur Pflicht zu machen. Klimaexperte Moritz Ochsmann sagte dem MDR, das Problem sei, dass die Hitzeplanung derzeit freiwillig sei. Erst wenn es eine Pflichtaufgabe werde, gäbe es finanzielle Unterstützung. Trotzdem könnten Kommunen auch ohne Plan einzelne Maßnahmen zum Hitzeschutz ergreifen. Das waren die Nachrichten.
9: 9.02 Uhr, guten Morgen, hier ist MDR Jump.

0: jetzt mit dem zuverlässigsten Verkehrsservice im Osten. Wir starten mit der A4. Die ist zwischen Bad Hersfeld und Friedewald in beiden Richtungen wegen Brückenarbeiten gesperrt. Das geht bis morgen früh. A38, Fahrtrichtung Göttingen zwischen Querfurt und Eisleben. Stau und stockender Verkehr durch ein brennendes Fahrzeug. Hier braucht ihr eine Viertelstunde länger und auch in der Gegenrichtung ist Stau. Auf der B246 noch, zwischen Oschersleben und Andersleben, da gibt es Stau und stockenden Verkehr durch das DTM-Wochenende im Motorpark Oschersleben. 20 Minuten braucht er hier länger. Alle Blitzer mobil auf mdrjump.de und in unserer App, der aktuellste bei euch auf der B7 am Ortsausgang Jena Richtung Eisenberg. Soweit von meiner Seite. Habt ihr was zu ergänzen, dann macht das gern. Das geht kostenlos am Telefon an der 0800 123 2340. Euch eine gute, entspannte und sichere Fahrt. Und da haben wir unser kleines Sommer-Comeback heute an diesem Samstag. Schon jetzt in Dresden 20 Grad, in Gera und Stendal jeweils 19. Das war's aber noch lange nicht. Bis zu 32 sind heute drin. Dazu Sonne und Wolken den ganzen Tag. Das ist ein Vorzeigesamstag und auch der Sonntag bleibt sommerlich warm. Da allerdings zum Nachmittag schon wieder mal so ein bisschen Regen und Gewitter.
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0: Mit Chris Löwe im Studio, 9.04 Uhr. Guten Morgen.

0: 3 Wochen haben wir hinter uns, 3 Wochen haben wir noch vor uns. Es ist Ferienhalbzeit bei uns in Sachsen, Sachsen-Anhalt und Thüringen. Und wenn ihr beim Smalltalk darüber noch mit ein bisschen Angeberwissen glänzen wollt, naja, dann habe ich doch hier bei MDR Jump jetzt was für euch. 3 Fakten zum Weitererzählen rund um die schönste Zeit des Jahres, die Ferien.
1: Fakt 1.
0: Ferien machen dumm. Ja, wir hören es alle nicht gern, aber eine US-Studie hat bewiesen, wenn die Kids länger als 4 Wochen nicht pauken, dann lassen Rechtschreibung und Mathefähigkeiten nach. Nach einem Monat Sommerferien sind Schülerinnen und Schüler durchschnittlich wieder auf dem geistigen Niveau vom Frühjahr. Also Urlaubslektüre dieses Jahr für Ferienhefte 2, Tafelwerk und Faust machten Heidenspaß.
1: Fakt 2.
0: Willst du dich mal richtig rächen? Dann ab in den heißen Sommerurlaub. Ja, eine Studie hat herausgefunden, dass sommerliche Temperaturen unsere Rachegelüste steigen lassen. Rausgefunden wurde das übrigens in einer Studie über Baseballspiele. Forscher haben da festgestellt, dass bei sommerlichen Temperaturen Spieler öfter bewusst versuchen, den Ball auf den Kopf des Gegners zu zielen.
1: Fakt 3.
0: Und trotzdem, Ferien verlängern das Leben. 9 Jahre lang wurden 12.000 Männer auf ihre Gesundheit untersucht. Dazu wurde immer wieder geschaut, ob die Probanden in den Urlaub fahren. Die, die oft verreisen, hatten am Ende fast 30% weniger Risiko, schwere Herzkrankheiten zu bekommen. Also, Dolce Vita heißt auch langes Vita.
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0: könnte alles so einfach sein, ist es aber nicht.
1: Ja.
0: Ist es aber doch. Mit MDR Jump im Ohr kommt ihr nämlich ganz entspannt durch diesen Samstag. Und es ist ein Samstag der heißeren Sorte. Bei bis zu 32 Grad und ganz viel Sonnenschein können wir heute wieder am Badesee beobachten, wie aus der weißen Mozzarella-Haut vom Nachbarn der ein oder andere Sonnenbrand wird. Und den passenden Soundtrack, den habe ich dazu. Von Katy Perry kommt der Watch It Burn. Neu bei MDR Jump. 9.18 Uhr.

9.21 Uhr eine Sofortmeldung aus dem MDR-Jump-Verkehrszentrum. Betrifft die A38, die ist zwischen Querfurt und Eisleben in beiden Richtungen wegen Löscharbeiten gesperrt. Fahrt vorsichtig, kommt gut an mit MDR-Jump und mit Jonas.

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12: 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Es ist 9.30 Uhr. Die Meldungen zur halben Stunde jetzt mit Claudia Leonard.
13: Die US-Armee hat einen Tanker beschossen, der versucht haben soll, die US-Blockade iranischer Häfen zu umgehen. Armeeangaben zufolge wurde der Tanker außer Gefecht gesetzt. Bereits in der vergangenen Woche hatten die USA einen unbeladenen Öltanker beschossen, der die Seeblockade durchbrechen wollte. Venezuela hat seinen Austritt aus dem Internationalen Strafgerichtshof angekündigt. Außenminister Felix Plasencia begründete den Schritt damit, dass der Gerichtshof geografisch voreingenommen gegenüber lateinamerikanischen und afrikanischen Ländern sei. Derzeit laufen Untersuchungen zu mutmaßlichen Verbrechen gegen die Menschlichkeit, die unter der Regierung des abgesetzten Präsidenten Nicolas Maduro begangen worden sein sollen. In Berlin werden heute Hunderttausende Menschen zum 48. Christopher Street Day erwartet. Am Brandenburger Tor, dem Ziel der Parade, wollen die Veranstalter nach eigenen Angaben ihr bislang umfangreichstes Programm präsentieren.
12: Der Blick auf die Straßen hier bei MDR Jump. A2 Fahrt Richtung Berlin zwischen Allerengersleben und Alsleben. Stau und stockender Verkehr. Viertelstunde braucht ihr länger. Die A4 ist zwischen Bad Hersfeld und Friedewald in beiden Richtungen wegen Brückenarbeiten bis morgen früh gesperrt. Wir schauen auf die A17 Fahrt Richtung Dresden zwischen dem Grenzübergang Breitenau-Schönwald und Bad Gottleuba. Stau und stockender Verkehr 20 Minuten plus. Die A38 ist zwischen Querfurt und Alsleben in beiden Richtungen wegen Löscharbeiten gesperrt und die B246 zwischen Klein-Oschersleben und Oschersleben. Da gibt es Stau wegen der DTM. 20 Minuten dauert's länger. Alle Blitzer mobil auf mdrjump.de und in unserer App der aktuellste auf der B7 Ortsausgang Jena Richtung Eisenberg. Soweit von meiner Seite. Habt ihr etwas zu ergänzen, dann macht das gern. Das geht kostenlos am Telefon an der 0800 123 2340. Euch eine gute, entspannte und sichere Fahrt. Heute heißt es wieder kollektiv den Ventilator aus der Kammer holen. Ja, der Sommer ist zurück, feiert ein kleines Comeback bis zu 32 Grad heute. Dazu Sonne und Wolken den ganzen Tag. Das sieht schön aus und auch morgen bleibt es zumindest sommerlich warm. Allerdings zum Nachmittag kann es auch mal regnen und gewittern.
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12: Mit Chris Löwe im Studio. Guten Morgen.

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11: Um 10 Uhr mit Claudia Leonhard. Der Sozialverband Deutschland hat den designierten Bundesgesundheitsminister Carsten Linnemann aufgefordert, die Reformpolitik neu auszurichten. Vorstandschefin Michaela Engelmeier sagte den Funke-Medien, erster Akt müsste sein, die Gesundheitsreform zu überdenken. Derzeit sehe sie vor allem erhebliche Leistungskürzungen und Mehrbelastungen für die Versicherten vor. Auch die Pflegereform dürfe keine Sparreform werden. Engelmeier forderte zudem, dass der Bund seiner Verantwortung nachkomme und versicherungsfremde Leistungen wie die Gesundheitskosten für Grundsicherungsempfänger aus Steuern finanziere. Ähnlich äußerte sich VdK-Chefin Verena Bentele. Die deutsche Industrie verliert nach Angaben ihres Spitzenverbands monatlich rund 15.000 Stellen. Die Chefin des Bundesverbands der deutschen Industrie, Tanja Gönner, nannte die Lage kritisch, sieht aber auch Chancen, etwa durch KI. Gönner forderte, Rahmenbedingungen zu schaffen, um Investitionen in Transformation zu ermöglichen. Bei jeder politischen Entscheidung müsse geschaut werden, ob sie Unternehmen helfe, wieder wettbewerbsfähig zu werden. Rumänien hat den zweiten Tag in Folge eine Drohne im nationalen Luftraum abgeschossen. Das Verteidigungsministerium erklärte, das Fluggerät sei heute Morgen von einem rumänischen Kampfjet unschädlich gemacht worden. Der Vorfall habe sich in einem unbewohnten Gebiet im Donaudelta an der Grenze zur Ukraine ereignet. Die erste abgeschossene Drohne gestern stammte rumänischen Ermittlern zufolge aus Russland. Ende Mai war bereits eine russische Drohne in ein Wohnhaus gestürzt. Die Waldbrände in Frankreich und Spanien nehmen immer dramatischere Ausmaße an. Nach Angaben der Behörden wurden im Südwesten Frankreichs bisher mehr als 140.000 Menschen in Sicherheit gebracht, darunter viele Urlauber. Frankreichs Innenminister Laurent Nunez erklärte, nie zuvor habe es Brände dieses Ausmaßes gegeben. Man werde alles tun, um die Stadt Bordeaux zu schützen. In Spanien mussten allein im Raum Madrid rund 25.000 Menschen ihre Wohnungen verlassen. Der Katastrophenschutz erklärte, die Großfeuer seien wegen des starken Windes derzeit nicht zu löschen. Kulturstaatsminister Wolfram Weimer will die Kurzvideoplattform TikTok des chinesischen Konzerns ByteDance in europäische Hände überführen. Weimer sagte der Welt am Sonntag, man wisse nicht, wohin die sensiblen Daten der Jugendlichen flössen und welchen Zugriff chinesische Behörden darauf hätten. Mit einem TikTok Europa ließen sich Datenschutz, Medien- und Jugendschutzregeln besser durchsetzen. Das waren die Nachrichten.
12: Und jetzt aus unserem MDR Jump Verkehrszentrum, der zuverlässigste Verkehrsservice im Osten, zur A2 Richtung Berlin. Hier braucht ihr ein bisschen Geduld. Zwischen Allerengersleben und Alsleben stockt und staut der Verkehr. 15 Minuten braucht ihr hier aktuell länger. Die A4 ist zwischen Bad Hersfeld und Friedewald in beiden Richtungen wegen Brückenarbeiten gesperrt und zwar noch bis morgen früh. A4 Richtung Görlitz zwischen Weißenberg und Niederseifersdorf. Behinderung, der Grund ist ein defektes Fahrzeug auf der rechten Spur. Vorsicht auch auf der A4 Richtung Frankfurt zwischen Nora und Erfurt-Fieselbach. Auf der

0: rechten Spur liegt ein Metallteil. A17 Richtung Dresden, zwischen Grenzübergang Breitenau-Schönwald und Bad Gottleuber. Viertelstunde Zeitverlust, Stau und stockender Verkehr. Die A38 ist zwischen Querfurt und Eisleben in beiden Richtungen wegen eines Feuerwehreinsatzes gesperrt. Auf der Umleitung über die B180 ebenfalls stockender Verkehr. Und B246 zwischen Klein-Oschersleben und Oschersleben Stau wegen der DTM in der Motorsportarena. Hier braucht ihr im Moment 20 Minuten länger. Blitzer bei uns online auf mdrjump.de und auch in unserer App. Aktuell steht einer auf der B7 am Ortsausgang je nach Richtung Eisenberg. Aber wenn ihr mehr Blitzer entdeckt oder aber auch noch Staus seht, meldet das gern bei uns. Mit einem kostenlosen Anruf geht's unter der 0800 123 2340. Dankeschön. Perfektes Sommerwetter dieses Wochenende. Im Moment in Bernburg schon mal Sonne da bei 20 Grad. Meiningen auch kaum eine Wolke, erfrischende 17 Grad noch. In Chemnitz Sonne scheint bei 21 Grad und bis zum Abend mehr Sonne und auch mehr warm bei bis zu maximal 31 Grad. Morgen Abend kommen dann Schauer und Gewitter durchgezogen. Es wird aber morgen noch mal muckelig warm. Aber zum Start in die neue Woche dann nur noch 24 Grad allerhöchstens und dazu ein bisschen wechselhafter.
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0: MDR Jump Verkehrszentrum mit einer Sofortmeldung, die wichtig ist für alle unterwegs auf der A4 Richtung Frankfurt. Vorsicht in Höhe Dresden Flughafen, hier gibt's eine ungesicherte Unfallstelle. MDR Jump wünscht ein schmuckes Sommerwochenende. Knalle Sonne bei maximal 31 Grad. Identisches Wochenendwetter hier bei uns im Osten und auf Mallorca. Ja, also egal, ob ihr wie jeden Sommer auf demselben Campingplatz entspannt oder doch lieber auf Malle endlich mal abfeiert. Ihr könnt nur gewinnen. Ja, egal, ob ihr euren Lieblingsurlaubsort immer wieder besucht oder eben doch lieber die Herausforderung habt, Neues zu entdecken. Wie läuft das bei euch?
1: Ich gehöre zu den Leuten, die einfach zweimal im Jahr in Urlaub fahren. Einmal zu einem Ort, den ich kenne, und einmal woanders hin. Spanien, ein Campingplatz, Familientradition, Städteurlaub, verschiedene Städte, dann so eine Woche sich irgendwo einmieten und sich die Stadt anschauen.
2: Mittlerweile haben wir einen Ort, wo es uns gefällt, wo wir jedes Jahr hinfahren, ja, Thailand. Weil das ein ruhiger Ort ist, nicht so vom Tourismus überlaufen, die Mentalität super von den Thailändern, ja. So, und das Essen schmeckt uns.
0: Ja, alles gute Argumente, aber ich hätte trotzdem Panik, dass ich irgendwo auf der Welt irgendwas verpassen könnte. Aber hey, Hauptsache Urlaub. Unsere MDR Jump Hörerinnen und Hörer lieben beides, das Vertraute und auch das Abenteuer. Hauptsache Urlaub und Ferien genießen und den passenden Lieblingshits. Die habt ihr weltweit sowieso immer dabei. Streamt ihr ganz easy auf mdrjump.de sowie den Miles Smith mit Stargazing. Schönen Samstag.

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2: Schönes Wochenende. 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Es ist gleich 10.30 Uhr und das Wichtigste am Samstagvormittag jetzt mit Claudia Leonhardt.
11: Im Süden Chinas sind mehr als 20.000 Menschen vor einem Taifun in Sicherheit gebracht worden. Der Wetterdienst warnte für Teile der Provinzen Guangdong und Fujian vor heftigem Wind und starken Regenfällen. Der Wirbelsturm soll ab heute Abend auf Land treffen. In den USA ist die Zahl der Maserninfektionen auf den höchsten Stand seit 35 Jahren gestiegen. Die Gesundheitsbehörde CDC teilte mit, in diesem Jahr seien bereits mehr als 2300 Fälle registriert worden. Das seien so viele wie im gesamten Jahr 2025. Besonders betroffen seien Kinder und Jugendliche bis 19 Jahre. Pendler auf der Bahnstrecke Leipzig-Döbeln müssen ab heute mit Einschränkungen rechnen. Wegen Bauarbeiten der Deutschen Bahn fahren zwischen Leipzig Hauptbahnhof und Borsdorf Ersatzbusse. Die Arbeiten dauern voraussichtlich bis zum 10. August.
2: Jetzt aus unserem MDR-Jump-Verkehrszentrum noch der Blick auf die Straßen zur A2 Richtung Berlin. Zwischen Allerengersleben und Alsleben Stau und stockend. Viertelstündchen braucht ihr hier länger. Die A4 ist zwischen Bad Hersfeld und Friedewald in beiden Richtungen wegen Brückenarbeiten gesperrt noch bis morgen früh. Vorsicht auch auf der A4 Richtung Frankfurt, Höhe Dresden Flughafen, eine ungesicherte Unfallstelle. Zur A17 Richtung Dresden, hier zwischen Grenzübergang Breitenau-Schönwald und Bad Gottleuber, Stau und Stocken, 10 Minuten Geduld. Die A38 Richtung Göttingen ist zwischen Querfurt und Eisleben wegen Bergungsarbeiten gesperrt und die A38 Richtung Leipzig ist jetzt wieder frei. Aktuell zwischen Altstädt und Querfurt aber noch Stau und Stocken, 20 Minuten braucht ihr noch länger. Ein Blitzer gibt's auch, der steht auf der B7 am Ortsausgang Jena Richtung Eisenberg, aber wenn ihr mehr Blitzer entdeckt unterwegs oder auch noch Staus seht, meldet's gern bei uns mit einem kostenlosen Anruf unter der 0800 123 2340. Dankeschön. Schönstes Sommerwetter in Gera, wolkenlos, 23 Grad. Sonne ist auch da in Halle bei 22 Grad und auch in Hoyerswerda gibt es sonnige 22 Grad. Bis zum Abend bleibt die Sonne. Wir erwarten maximal 31 Grad. Morgen Abend kommen dann aber Schauer und Gewitter angerumpelt. Trotzdem morgen nochmal muckelig warm. Runter geht's mit den Temperaturen am Montag auf maximal noch 24 Grad.
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Sorry, Taylor Swift, hier muss ich unterbrechen, das ist wichtig. Falschfahrer auf der B71 Magdeburger Ring zwischen Farmersleberweg und Salbker Chaussee. Bitte äußerst Rechtsfahrer nicht überholen, wir melden, wenn die Gefahr vorüber ist. Falschfahrer auf der B71 Magdeburger Ring zwischen Farmersleberweg und Salbker Chaussee.

0: 10.38 Uhr aus unserem MDR-Jump-Verkehrszentrum. Dickes Achtung, auf der B71 Magdeburger Ring ist ein Falschfahrer unterwegs zwischen Fermersleberweg und Salbker Chaussee. Bitte äußerst rechts fahren, nicht überholen. Wir melden, wenn die Gefahr vorüber ist.
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Warnung aus unserem MDR-Jump-Verkehrszentrum für die B71 Magdeburger Ring. Kein Falschfahrer mehr zwischen Fermersleber Weg und Salbker Chaussee. MDR-Jump jetzt mit Kevin, der alles kann. Alle Instrumente in seinem Studio selber spielen. Musik schreiben, singen, produzieren, einfach alles. Also handwerklich weiß ich nicht, aber Musik kann er. Als Tame Impala spendiert er uns diesen knackigen Lieblingshit hier. Dracula heißt er, läuft bei MDR-Jump. Schönes Wochenende.

Hier bei MDR Jump. Schöne Grüße an die A4, an alle, die da unterwegs sind zwischen Bad Hersfeld und Friedewald. Nicht vergessen, wegen Brückenarbeiten ist die Autobahn bis morgen früh gesperrt. Alle Meldungen aus unserem MDR Jump Verkehrszentrum gleich.

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8: Um 11 Uhr mit Claudia Leonhard. Der Sozialverband Deutschland hat den designierten Bundesgesundheitsminister Carsten Linnemann aufgefordert, die Reformpolitik neu auszurichten. Vorstandschefin Michaela Engelmeier sagte den Funke-Medien, erster Akt müsse sein, die Gesundheitsreform zu überdenken. Derzeit sehe sie vor allem erhebliche Leistungskürzungen und Mehrbelastungen für die Versicherten vor. Auch die Pflegereform dürfe keine Sparreform werden. Engelmeier forderte zudem, dass der Bund seiner Verantwortung nachkomme und versicherungsfremde Leistungen wie die Gesundheitskosten für Grundsicherungsempfänger aus Steuern finanziere. Ähnlich äußerte sich VdK-Chefin Verena Bentele. Die deutsche Industrie verliert nach Angaben ihres Spitzenverbands monatlich rund 15.000 Stellen. Die Chefin des Bundesverbands der deutschen Industrie, Tanja Gönner, nannte die Lage kritisch, sieht aber auch Chancen, etwa durch KI. Gönner forderte, Rahmenbedingungen zu schaffen, um Investitionen in Transformation zu ermöglichen. Bei jeder politischen Entscheidung müsse geschaut werden, ob sie Unternehmen helfe, wieder wettbewerbsfähig zu werden. Rumänien hat den zweiten Tag in Folge eine Drohne im nationalen Luftraum abgeschossen. Das Verteidigungsministerium erklärte, das Fluggerät sei heute Morgen von einem rumänischen Kampfjet unschädlich gemacht worden. Der Vorfall habe sich in einem unbewohnten Gebiet im Donaudelta an der Grenze zur Ukraine ereignet. Die erste abgeschossene Drohne gestern stammte rumänischen Ermittlern zufolge aus Russland. Ende Mai war bereits eine russische Drohne in ein Wohnhaus gestürzt. In Frankreich sind wegen der anhaltenden Waldbrände mehr als 140.000 Menschen in Sicherheit gebracht worden. Betroffen sind den Behörden zufolge auch mehrere Vororte von Bordeaux. Premier Sébastien Lecornu sprach von Bränden in einem nie dagewesenen Ausmaß. Die Regierung schickte zudem zusätzliche Soldaten, um die Feuerwehr bei den Löscharbeiten zu unterstützen. Auch in Spanien wüten Waldbrände. Allein im Raum Madrid mussten rund 25.000 Menschen ihre Wohnungen verlassen. Kulturstaatsminister Wolfram Weimer will die Kurzvideoplattform TikTok des chinesischen Konzerns ByteDance in europäische Hände überführen. Weimer sagte der Welt am Sonntag, man wisse nicht, wohin die sensiblen Daten der Jugendlichen flössen und welchen Zugriff chinesische Behörden darauf hätten. Mit einem TikTok Europa ließen sich Datenschutz, Medien- und Jugendschutzregeln besser durchsetzen. Das waren die Nachrichten.
9: Und aus unserem MDR Jump Verkehrszentrum jetzt noch der zuverlässigste Verkehrsservice im Osten. A2 Richtung Berlin zwischen Allerengersleben und Eilsleben staut sich durch einen defekten PKW in der Baustelle, Viertelstunde Zeitverlust. Die A4 ist zwischen Bad Hersfeld und Friedewald in beiden Richtungen wegen Brückenarbeiten gesperrt, noch bis morgen früh. A17 Richtung Dresden zwischen Grenzübergang Breitenau-Schönwald und Bad Gottleuber Stau und stockend, Viertelstunde braucht ihr hier länger. Die A38 Richtung Göttingen ist zwischen Querfurt und Eisleben wegen Bergungsarbeiten jetzt gesperrt und A38 Richtung Leipzig zwischen Altstädt und Querfurt Stau und stockend plus 20 Minuten. Fahrt auch vorsichtig auf der A71 Richtung Schweinfurt. Im Schmücketunnel liegen Fahrzeugteile und im Erzgebirgskreis ist die Straße zwischen Rübenau und Ansprung nach einem Unfall gesperrt. Blitzer bei uns immer online auf mdrjump.de und auch in unserer App. Aktuell wird geblitzt auf der B7 am Ortsausgang Jena Richtung Eisenberg. Aber wenn ihr unterwegs noch mehr Blitzer entdeckt oder auch noch Staus seht, meldet es bei uns mit einem kostenlosen Anruf unter der 0800 123 2340. Dankeschön fürs Bescheid geben. Kurzer Blick auf unser perfektes Sommerwetter. Die Sonne scheint.

0: scheint. In Seehausen bei 23 Grad, Plauen auch 23 Grad, Eisenach sonnige 22 Grad. Ja, und viel blauer Himmel und Sonnenschein bis zum Abend, dazu maximal 31 Grad. Morgen Abend kommen dann aber, obwohl es noch mal so warm wird, gut 30 Grad morgen, am Abend dann Schauer und Gewitter. Und in die neue Woche starten wir dann auch wechselhaft bei nur noch 24 Grad. Also deswegen jetzt erstmal ein bisschen Sommermusik. Und da fällt mir immer ein Song ein, den spendiert uns jetzt Ed Sheeran. Danke!
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0: Wochenende mit MDR Jump und es wurde Zeit, dass ich mal aufgeklärt werde. Also danke für Aufklärung im Feenwäldchen bei den berühmten Feengrotten in Saalfeld. Da habe ich nämlich gelernt, dass Feen auf der Wiese wohnen, Elfen im Wald bei den Trollen. Und alle zusammen sind doch echt nette Wesen. Wer oft und gern Urlaub an der Ostsee macht, hat zu 100% aber auch schon vom Klabautermann gehört. Aber was sind das eigentlich für einer? Auch ein netter oder eher ein oller Stänkerfritze? Und genau die Frage klären wir jetzt.
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3: Die Wellen der Ostsee schlagen wieder hoch in dieser tiefschwarzen Nacht. Das alte Schiff geht auf und nieder, Wasser spritzt auf die Holzplanken. Plötzlich knarzt es ganz gewaltig. Das war sicher der Klabautermann, raunen sich die Seefahrer zu. Der will uns warnen. Denn der Klabautermann, das wissen die Seeleute, ist ein Schutzgeist. So erzählt es Kevin Schiemann, der einst in der Kurverwaltung im Ostseebad Wustrow gearbeitet hat.
4: Gerade damals, wo die Holzboote noch nicht ganz so akkurat vielleicht gebaut waren wie heute, dass da doch mal das ein oder andere Türchen oder Schräubchen oder so weiter locker ist und dass dann doch denn bei Wind und Sturm denn das Schiff hier und da mal knarrt, ist dann wahrscheinlich so ein bisschen symbolisch überliefert, dass das dann halt der kleine Klabautermann unter Deck ist.
3: Der mit seinem Poltern und Knarzen die Seefahrer vor Gefahren schützen will. Vielleicht fällt ja gleich ein Brett ab und Wasser dringt ein. Und die lauten Geräusche haben dem Klabautermann auch seinen Namen gegeben. Denn der kommt vom Wort Klabastern, was so viel heißt wie polternd gehen.
4: Wenn man ihn so ein bisschen äußerlich beschreiben möchte, er hat so eine koboldartige Aufmachung, meistens mit einem roten Bart, hat noch eine kleine Pfeife, hat einen Kapitänshut auf, so ein bläulicher Kleidungston.
3: So hat man sich den Knuddelgnom also vorgestellt, der seit Anfang des 19. Jahrhunderts die Seefahrer sicher durch die Meere schippern soll. Und weil der Klabautermann ein Schutzgeist und damit ein Glücksbringer ist, kann man ihn in Wustrow heute an jeder Ecke finden. Also der Glücksgnom scheint dort irgendwie seine Zelte aufgeschlagen zu haben. So berichtet Kevin Schiemann nicht ohne Stolz. Im Fischerländer Kurwald in Wustrow stehen mehrere Klabautermann-Figuren, die die Geschichten rund um die Seefahrerei erzählen. Und wer ganz nett fragt, bekommt von den Klabautermännern neben Geschichten vielleicht auch noch eine Prise Glück als Geschenk dazu. Können wir ja irgendwie alle gebrauchen, auch ohne Schiffchen.
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1: Schönes Sommerwochenende. 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Es ist 11.30 Uhr und das Wichtigste am Samstagvormittag jetzt mit Sophia Spiropoulos.
2: Im Süden Chinas sind mehr als 20.000 Menschen vor einem Taifun in Sicherheit gebracht worden. Der Wetterdienst warnte für Teile der Provinzen Guangdong und Fujian vor heftigem Wind und starken Regenfällen. Der Wirbelsturm soll ab heute Abend auf Land treffen. In den USA ist die Zahl der Maserninfektionen auf den höchsten Stand seit 35 Jahren gestiegen. Die Gesundheitsbehörde CDC teilte mit, in diesem Jahr seien bereits mehr als 2300 Fälle registriert worden. Das seien so viele wie im gesamten Jahr 2025. Besonders betroffen seien Kinder und Jugendliche bis 19 Jahre. Pendler auf der Bahnstrecke Leipzig-Döbeln müssen ab heute mit Einschränkungen rechnen. Wegen Bauarbeiten der Deutschen Bahn fahren zwischen Leipzig Hauptbahnhof und Borsdorf Ersatzbusse. Die Arbeiten dauern voraussichtlich bis zum 10. August.
1: Und aus unserem MDR-Jump-Verkehrszentrum der aktuelle Blick auf die Straßen zur A2 Richtung Berlin. Zwischen Allerengersleben und Alsleben staut sich's an der Baustelle. Hier habt ihr im Moment eine Viertelstunde Zeitverlust. Die A4 ist zwischen Bad Hersfeld und Friedewald in beiden Richtungen wegen Brückenarbeiten gesperrt, noch bis morgen früh. A14 Richtung Dresden in der Auffahrt Leipzig-Mitte ein defektes Fahrzeug. A17 Richtung Dresden zwischen Grenzübergang Breitenau-Schönwald und Bad Gottleuber Stau und Stocken. Auch hier eine Viertelstunde Wartezeit einplanen. Die A38 Richtung Göttingen ist zwischen Querfurt und Eisleben wegen Bergungsarbeiten gesperrt. In Richtung Leipzig Stau und stockend. 20 Minuten braucht ihr zusätzlich. 20 Minuten Zeitverlust auch auf der A38 Richtung Leipzig zwischen Bad Lauchstädt und Merseburg Nord. Hier staut sich's an der Baustelle und im Erzgebirgskreis ist die Straße zwischen Rübenau und Ansprung nach einem Unfall gesperrt. Wenn ihr unterwegs seid, Staus seht oder Blitzer entdeckt, meldet das gern bei uns. Mit einem kostenlosen Anruf geht's unter der 0800 123 2340. Dankeschön. So schön. Perfekter Sommertag bis zum Abend. Sonne satt und es wird noch wärmer, als es jetzt schon ist. Maximal 31 Grad erwarten wir morgen auch noch mal so schön. Erst zum Abend kommen dann Schauer und Gewitter vorbeigeschnipst. Wir erwarten auch morgen noch mal gut 30 Grad.
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Schönes Wochenende. Ah, heute Abend richtig gemütlich im Garten sitzen, mal für ein paar Stunden genießen, dass kurz alles gut ist. Genau für so ein Gefühl hat Christa Sarandi den Song hier gebaut. Good Old Days läuft bei MDR Jump.

0: Mit MDR Jump feiert ihr die Ferienhalbzeit. Ja, nochmal 3 Wochen Zeit mit den Liebsten. Entdeckungen weit, weit weg oder einfach schön gemütlich zu Hause abhängen. Die Manu aus Erfurt, die kann sich irgendwie zwischen den beiden nicht so richtig entscheiden, höre ich hier raus.
1: Ich liebe einige Orte. Also ich finde den Gardasee toll, da war ich letztes Jahr. Und ich liebe es auch, einfach im Flugzeug zu sitzen und mal nach Ägypten zu fliegen und Thailand. Und auch hier in Deutschland hat schöne Ecken. Ja, Thüringen, da bin ich auch sehr gerne auf nach Fritz Schroeder.
0: Ja, danke schön, Manu. Und übrigens, ihr könnt uns natürlich auch kostenlos anrufen unter der 0800 123 2340 erreicht ihr euer MDR-Jump.

0: Die kleine Agnesa verbringt ihre Kindheit zwischen großen und vor allem heißen Töpfen.
1: Ja, meine Eltern sind Gastronomen und so bin ich dann mit der Kochwelt aufgewachsen.
0: Jetzt ist Agnesa erwachsen, geht aufs Gymnasium und erfindet nebenbei Kochtöpfe, an denen sich niemand mehr verbrennen kann.
1: Ja, also dadurch, dass wir eine wärmeisolierende Außenhülle haben, ist es so, dass die Wärme im Kochtopf drinne isoliert bleibt.
0: Und dafür gab es gerade den 3. Platz bei Jugend forscht.
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5: Um 12 Uhr mit Sophia Spiropoulos. Der Sozialverband Deutschland hat den designierten Bundesgesundheitsminister Carsten Linnemann aufgefordert, die Reformpolitik neu auszurichten. Vorstandschefin Michaela Engelmeier sagte den Funke-Medien, erster Akt müsse sein, die Gesundheitsreform zu überdenken. Derzeit sehe sie vor allem erhebliche Leistungskürzungen und Mehrbelastungen für die Versicherten vor. Auch die Pflegereform dürfe keine Sparreform werden. Engelmeier forderte zudem, dass der Bund seiner Verantwortung nachkomme und versicherungsfremde Leistungen wie die Gesundheitskosten für Grundsicherungsempfänger aus Steuern finanziere. Ähnlich äußerte sich VdK-Chefin Verena Bentele. Die deutsche Industrie verliert nach Angaben ihres Spitzenverbands monatlich rund 15.000 Stellen. Die Chefin des Bundesverbands der deutschen Industrie, Tanja Gönner, nannte die Lage kritisch, sieht aber auch Chancen, etwa durch KI. Gönner forderte, Rahmenbedingungen zu schaffen, um Investitionen in Transformation zu ermöglichen. Bei jeder politischen Entscheidung müsse geschaut werden, ob sie Unternehmen helfe, wieder wettbewerbsfähig zu werden. Rumänien hat den zweiten Tag in Folge eine Drohne in seinem Luftraum abgeschossen. Das Verteidigungsministerium erklärte, das Fluggerät sei von einem rumänischen Kampfjet zerstört worden. Der Vorfall habe sich im Donaudelta an der Grenze zur Ukraine ereignet. Die erste abgeschossene Drohne gestern stammte rumänischen Ermittlern zufolge aus Russland. Die Ukraine und Russland meldeten am Morgen erneut gegenseitige Angriffe. In der russisch besetzten Region Saporischschja wurde den Behörden zufolge 8 Menschen in einem Ferienlager getötet. In der ukrainischen Region Sumy starben bei Drohnenangriffen 3 Menschen. In Frankreich sind wegen der anhaltenden Waldbrände mehr als 140.000 Menschen in Sicherheit gebracht worden. Betroffen sind den Behörden zufolge auch mehrere Vororte von Bordeaux. Premier Sébastien Lecornu sprach von Bränden in einem nie dagewesenen Ausmaß. Die Regierung schickte zusätzliche Soldaten, um die Feuerwehr bei den Löscharbeiten zu unterstützen. Auch in Spanien wüten Waldbrände. Allein im Raum Madrid mussten rund 25.000 Menschen ihre Wohnungen verlassen. Kulturstaatsminister Wolfram Weimer will die Kurzvideoplattform TikTok des chinesischen Konzerns ByteDance in europäische Hände überführen. Weimer sagte der Welt am Sonntag, man wisse nicht, wohin die sensiblen Daten der Jugendlichen flössen und welchen Zugriff chinesische Behörden darauf hätten. Mit einem TikTok Europa ließen sich Datenschutz, Medien- und Jugendschutzregeln besser durchsetzen. Das waren die Nachrichten.
6: Und jetzt aus unserem MDR-Jump-Verkehrszentrum, der zuverlässigste Verkehrsservice im Osten. A2 Richtung Berlin. Zwischen Allerengersleben und Alsleben staut sich's an der Baustelle. Im Moment braucht ihr hier eine Viertelstunde länger. Die A4 ist zwischen Bad Hersfeld und Friedewald in beiden Richtungen wegen Brückenarbeiten gesperrt noch bis morgen früh. A17 Richtung Dresden, zwischen Grenzübergang Breitenau-Schönwald und Bad Gottleuba. Hier braucht ihr 15 Minuten länger Stau und stockender Verkehr. Die A38 Richtung Göttingen ist zwischen Querfurt und Eisleben wegen Bergungsarbeiten gesperrt. In Richtung Leipzig Stau und Stocken 20 Minuten Zeitverlust. In Magdeburg bitte aufpassen, auf der Ernst-Reuter-Allee im Tunnel gibt es eine ungesicherte Unfallstelle. Blitzer bei uns auch immer online auf mdrjump.de und in unserer App. Aktuell wird in Erfurt in der Nordhäuser Straße geblitzt. Und wenn ihr mehr Blitzer entdeckt oder auch noch Staus seht, meldet das gern bei uns mit einem kostenlosen Anruf unter der 0800 123 2340. Dankeschön. So ein schöner Sommertag. Dieser Samstag mit strahlendem Sonnenschein. In Halle zum Beispiel bei euch dazu 25 Grad, in Plauen 25 Grad und fast wolkenloser Himmel über Leinefelde bei 24 Grad. Wir erwarten bei ordentlich Sonne bis zum Abend maximal 31 Grad. Morgen auch nochmal so richtig dolle schön. Erst abends kommen dann Schauer und Gewitter angeknallt. Zum Start in die neue Woche deutlich wechselhafter und auch kühler, nur noch 24 Grad.
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0: Kuscheliges Wochenende mit MDR Jump. Es ist Bergfest. Nochmal drei wunderschöne Ferienwochen vor uns. Vielleicht nochmal in die Ferienwohnung an der Ostsee, ja, wo schon so viele Sommer vorher wunderbar waren. Oder eben mal was ganz Neues entdecken. Echte Vorteile gibt's für beide Urlaubstypen, sagt der Leipziger Psychologiedozent Oliver Weigelt. Urlaub an bekannten Orten hat echte Vorteile.
1: Aus meiner Sicht kann man sofort entspannen. Man muss sich keine Gedanken darüber machen, wo jetzt die günstigste Autovermietung liegt oder wo der nächste Supermarkt liegt. Man läuft vielleicht auch weniger Gefahr, touristisch über den Tisch gezogen zu werden, weil man die Gegebenheiten da vor Ort schon kennt. Und generell, wenn man sozusagen eine positive Urlaubsroutine hat, also bestimmte Dinge, die man sowieso gern unternimmt, dann kann das auf jeden Fall sehr entlastend und sehr, sehr entspannend sein.
0: Ich wollte gerade sagen, das klingt echt entspannt. Ich bin ja eher so Hippelig-Fraktion, immer das Gefühl, irgendwas zu verpassen. Ja, und wenn ich dann so umherschnipse, dann treffe ich ganz oft Weltentdecker, die lieber jeden Urlaub Neues kennenlernen wollen. Hat auch sein Gutes.
1: Für viele Menschen bedeutet Urlaub oder Erholung eben auch den Alltagstrott, die Alltagsroutinen ein Stück weit hinter sich zu lassen. Und wenn man an einen neuen Ort reist, dann hat man natürlich auch im Prinzip die Garantie dafür, dass man neue Eindrücke gewinnt. Das erleben sehr viele Menschen als aufregend und auch als eine, ja, als ein Erlebnis, von dem man noch ganz lange zehren kann.
0: Aber sind wir mal ehrlich, ne? Da gibt es kein richtig oder falsch. Wichtig ist kein Stress. Also wer lieber entspannen will und auch muss, ne? Gern immer wieder ins Lieblingshotel. Das gibt die Sicherheit. Ihr kennt halt jede Gabel am Buffet persönlich. Wenn ihr die Nase voll habt vom Alltagstrott, ertraut euch, ne? Viel Spaß beim Weltentdecken und natürlich auch Fettnäpfchen ausprobieren. Das rät auch unser Experte, der Leipziger Psychologiedozent Oliver Weigelt. 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

Eine Freundin von mir hat jetzt ganz glasige Augen The Last Good Night, einer ihrer absoluten Lieblingshits in der Playlist hier bei MDR Jump. Gern geschehen. Macht euch ein hübsches Wochenende zusammen.

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9: Schönes, entspanntes Wochenende wünscht euch MDR Jump. Es ist gleich 12.30 Uhr und das Wichtigste am Samstagmittag jetzt mit Sophia Sporopoulos.
10: Der Österreicher Volker Türk ist für 4 weitere Jahre UN-Hochkommissar für Menschenrechte. In der UN-Generalversammlung votierten 144 Staaten für ihn. Widerstand hatte es unter anderem aus Russland, den USA und Israel gegeben. Türk hatte wiederholt das russische Vorgehen in der Ukraine und Israels Krieg im Gazastreifen scharf kritisiert. Die US-Regierung ist mit dem Versuch gescheitert, die Gebühren für bestimmte Arbeitsvisa drastisch zu erhöhen. Ein Berufungsgericht blockierte die geplante Anhebung von 5.000 auf 100.000 Dollar. Die Visa werden vor allem von Technologieunternehmen genutzt, um hochqualifizierte Fachkräfte aus dem Ausland zu beschäftigen. 3 Polizisten sind bei einem Simson-Treffen in Zwickau leicht verletzt worden. Nach Behördenangaben erlitten sie bei ihrem Einsatz gestern Abend ein Knalltrauma. Ein 25-Jähriger habe mit seinem Quad ohne Schalldämpfer neben den Polizisten gehalten und stark beschleunigt. Der Fahrer erhielt eine Anzeige wegen Körperverletzung.
9: Aus unserem MDR Jump Verkehrszentrum der Blick auf die Straßen zur A2 Richtung Berlin zwischen Allerengersleben und Alsleben staut sich an der Baustelle. 10 Minuten Geduld braucht ihr. Die A4 ist zwischen Bad Hersfeld und Friedewald in beiden Richtungen wegen Brückenarbeiten gesperrt. Das dauert noch bis morgen früh. A17 Richtung Dresden zwischen Grenzübergang Breitenau-Schönwald und Bad Gottleuba Stau und stockend Viertelstunde Geduld. Die A38 Richtung Göttingen ist zwischen Querfurt und Eisleben nicht mehr gesperrt. Die Unfallstelle ist geräumt in Richtung Leipzig, aber noch Stau und stockend. 20 Minuten braucht ihr hier noch länger. Und in Halberstadt die B81 am Ortsausgang Richtung Magdeburg. Hier gibt es Behinderungen nach einem Unfall. Ein Blitzer in Erfurt in der Nordhäuser Straße. Aber wenn ihr unterwegs mehr Blitzer entdeckt oder auch noch Staus seht, meldet es gern bei uns mit einem kostenlosen Anruf unter der 0800 123 2340. Dankeschön. Sommerwetter, na klar, in Wittenberg zum Samstagmittag sonnige 26 Grad, Leipzig Sommersonne bei 27 Grad, in Gera ein paar schattenspendende Wölkchen unterwegs, 26 Grad. Ja, bis maximal 31 Grad kann es heute warm werden, Sonne scheint, morgen dann weiter muckelig warm. Aber es kommen am Abend Schauer und Gewitter durchgezogen, die bringen dann eine Abkühlung zum Start in die neue Woche, nur noch 24 Grad und immer wieder Schauerwolken.
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12.42 Uhr, Samstagmittag, Wochenende mit MDR Jump und mit Taylor Swift. Apropos, ne? Habt ihr da was mitbekommen? Gab's schon Fotos oder Videos, gar eine komplette Doku zur Hochzeit? Ich finde einfach nichts. Ich möchte das jetzt auch mal wissen. Macht es echt spannend, hä? Ah, muss was ganz was Dolles werden. Ich weiß nur, dass wir Taylor Swift gern bei uns in der MDR Jump Playlist haben. Auch mit I Knew It, I Knew You. Läuft jetzt hier. Schönes Wochenende.

Unser MDR-Jump-Verkehrszentrum in der Sofortmeldung. Wichtig für euch unterwegs auf der A13 Richtung Dresden. Zwischen Ruhland und Ortrand liegen Fahrzeugteile. 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

0: Engelmeier sagte den Funke-Medien, erster Akt müsse sein, die Gesundheitsreform zu überdenken. Derzeit sehe sie vor allem erhebliche Leistungskürzungen und Mehrbelastungen für die Versicherten vor. Auch die Pflegereform dürfe keine Sparreform werden. Engelmeier forderte zudem, dass der Bund versicherungsfremde Leistungen finanziert, etwa die Gesundheitskosten für Grundsicherungsempfänger. Die deutsche Industrie verliert nach Angaben ihres Spitzenverbands monatlich rund 15.000 Stellen. Die Chefin des Bundesverbands der deutschen Industrie, Tanja Gönner, nannte die Lage kritisch. Sie sieht aber auch Chancen, etwa durch KI. Gönner forderte, Rahmenbedingungen zu schaffen, um Investitionen in Transformation zu ermöglichen. Bei jeder politischen Entscheidung müsse geschaut werden, ob sie Unternehmen helfe, wieder wettbewerbsfähig zu werden. Rumänien hat den zweiten Tag in Folge eine Drohne in seinem Luftraum abgeschossen. Das Verteidigungsministerium erklärte, das Fluggerät sei von einem Kampfjet zerstört worden. Der Vorfall habe sich im Donaudelta an der Grenze zur Ukraine ereignet. Die erste abgeschossene Drohne gestern stammte rumänischen Ermittlern zufolge aus Russland. Die Ukraine und Russland meldeten am Morgen erneut gegenseitige Angriffe. In der russisch besetzten Region Saporischschja wurde den Behörden zufolge 8 Menschen getötet. In der ukrainischen Region Sumy kamen bei Drohnenangriffen 3 Menschen ums Leben. Frankreich will zur Brandbekämpfung im Südwesten des Landes ein militärisches Transportflugzeug einsetzen. Das kündigte Premierminister Sébastien Lecornu an. Dazu soll das Militärflugzeug so umgerüstet werden, dass es 20 Tonnen Löschmittel abwerfen kann. Zudem wurden Feuerwehrleute aus Paris abgeordnet. Nahe Bordeaux kämpfen hunderte Einsatzkräfte seit Tagen gegen Waldbrände. Mehr als 140.000 Menschen mussten sich in Sicherheit bringen. Die Komoren haben erstmals eine Welterbestätte. Das Welterbekomitee entschied, dass 6 historische Städte in die UNESCO-Liste aufgenommen werden. Die neuen Welterbeorte auf dem ostafrikanischen Inselstaat hatten sich im 14. und 15. Jahrhundert zu wichtigen Zentren der Sultanate entwickelt. Ebenfalls neu auf der Liste sind ein US-Nationalpark in Georgia, ein jordanisches Meeresschutzgebiet und Steilküsten in Dänemark. Ob die Waldsiedlung Zehlendorf in Berlin Welterbe wird, entscheidet sich morgen. Das waren die Nachrichten.
1: Und jetzt aus unserem MDR-Jump-Verkehrszentrum, der zuverlässigste Verkehrsservice im Osten. A2 Richtung Berlin zwischen Allerengersleben und Eilsleben. 10 Minütchen Stauzeit an einer Baustelle einplanen. Die A4 ist zwischen Bad Hersfeld und Friedewald in beiden Richtungen wegen Brückenarbeiten noch bis morgen früh gesperrt. A9 Richtung München zwischen Marktschorgast und Dreieck Bayreuth-Kulmbach stockt der Verkehr. A13 Richtung Dresden zwischen Schönefelder Kreuz und Mittenwalde braucht ihr eine Viertelstunde Geduld, hier Stau an der Baustelle. A17 Richtung Dresden zwischen Grenzübergang Breite nach Schönwald und Bad Goldleuber auch noch mal 15 Minuten Stauzeit einplanen. Landkreis Mittelsachsen. In Frankenberg ist die äußere Freiberger Straße nach einem Unfall in Höhe auf dem Ahorn gesperrt. Und Halberstadt, die B81 am Ortsausgang Richtung Magdeburg. Hier gibt es Behinderungen nach einem Unfall. Blitzer findet ihr bei uns immer mobil auf mdrjump.de und auch in unserer App. Aktuell steht einer in Erfurt in der Nordhäuser Straße. Aber wenn ihr unterwegs mehr Blitzer entdeckt, ja, oder ihr seht auch noch Staus, dann meldet das gern bei uns. Geht mit einem kostenlosen Anruf unter der 0800 123 2340. Dankeschön. Kurzer Blick noch auf unser Sommerwetter dieses Wochenende. Heute Mittag in Gardelegen sonnige 25 Grad, Weimar kaum eine Wolke zu sehen bei knusprigen 27 Grad und in Görlitz knalle Sonne 25 Grad, maximal 31 Grad bei Sonnenschein heute. Das kann man nicht besser machen. Morgen auch nochmal richtig schön warm, bevor am Abend dann Schauer und Gewitter durchziehen. Die bringen eine richtig ordentliche Abkühlung. Zum Start in die neue Woche bleiben noch 24 Grad übrig und dazu wechselhaft mit Schauern.
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Und da kommen zwei Sofortmeldungen aus dem MDR-Jump-Verkehrszentrum vorbeigezischt. Die erste ist wichtig für alle unterwegs auf der A2 Richtung Berlin. Vorsicht zwischen Alsleben und Bornstedt. Eine ungesicherte Unfallstelle auf der linken Spur und noch eine ungesicherte Unfallstelle. Also bitte vorsichtig fahren auf der A38 Richtung Göttingen zwischen Kreuzrippachtal und Leuna.

0: MDR Jump, hier ist Annie. Wunderschönen Samstag. Wer ist denn dran?
1: Die Susanne, hallo.
0: Hallo, liebe Susanne. Du klingst ja ganz aufgekratzt. Wo bist denn du zu Hause?
1: Wir sind in Halle-Dillau zu Hause.
0: Und du hast bestimmt heute einen richtig schönen Samstag vor dir. Im Garten irgendwo, Füße hoch, vorher ein bisschen Eis essen.
1: Nee, tatsächlich nicht. Wir arbeiten.
0: Das will ich genauer wissen.
1: Also, wir sind selber eine ehrenamtliche Rettungshundestaffel und haben uns mit ganz vielen anderen Hundestaffeln im Umkreis von Halle um den Saalkreis zusammengeschlossen. Und veranstalten heute eine Nachtübung am Heidesee.
0: Eine Nachtübung, damit es tagsüber den Hunden nicht zu warm wird?
1: Ja, genau.
0: Ah,
1: genau,
0: sehr gut, deswegen. Sehr rücksichtsvoll. Das finde ich gut, bin ich voll dabei. Wie muss ich mir das dann vorstellen?
1: Wir werden unterstützt von der Freiwilligen Feuerwehr Tscherben, Mietleben, Dölau und Lettin.
0: Da sind ja alle dabei. Das ist jetzt ja Wahnsinn.
1: Genau, und die helfen so ein bisschen als Versteckperson. Die helfen beim Ausleuchten, bei der Logistik, bei allem drum und dran, begleiten uns auch, wenn wir dann in die Suche gehen. Und dann sind wir da alle zusammen unterwegs.
0: Das klingt erstmal so ein bisschen nach, ich weiß nicht, Nachtwanderung im Ferienlager, aber es hat ja durchaus auch einen ernsten Hintergrund.
1: Also wir selber sind Mantrailer und wir bilden auch Mantrailer aus. Unsere andere Staffel, mit der wir noch zusammenarbeiten, hat noch Flächenhunde. Die anderen haben sogenannte Leichenspürhunde auf Wasser. Und wir suchen vermisste junge Menschen, die einfach gerade keinen Bock mehr haben, zu Hause zu sein, einfach wegrennen. Oder insbesondere ältere Menschen, die halt nicht mehr nach Hause finden, weil sie Demenz haben.
0: Oh Mann, ihr helft so vielen Familien.
1: Und wir machen das auch aus Leidenschaft. Also
0: anders geht's nicht. Ich meine, wo willst du sonst die Kraft hernehmen für so eine große Aufgabe? Das ist toll.
1: Wir sind alle ein kleines bisschen verrückt, aber das gehört dazu.
0: Ja, du, das ist der kleinste gemeinsame Nenner, den wir hier alle haben irgendwie.
1: Genau.
0: Ne? Ach, das ist ja schön. Mensch, danke, dass du uns davon kurz erzählt hast. Also dann hoffe ich, dass du dich bis dahin noch ein bisschen erholen kannst, ein bisschen ausruhen kannst.
1: Ja.
0: Und dann ganz liebe Grüße an alle, denen du heute über den Weg läufst, die dich da tatkräftig unterstützen, dass ihr da zusammen an einem Strang zieht.
1: Ja, das sind sehr viele Hundestaffeln hier aus dem Raum Halle-Saale-Kreis.
0: Toll, dass ihr euch dafür ein Wochenende ans Bein bindet.
1: Ja,
0: mal
1: das
0: wieder.
1: Genau.
0: Juhu, tschüssi.
1: Tschüss.
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8: Tachchen, schönes Wochenende. Hier ist MDR Jump. Es ist 13.30 Uhr und das Wichtigste am Samstagmittag jetzt mit Sophia Spiropoulos.
9: Der Österreicher Volker Türk ist für 4 weitere Jahre UN-Hochkommissar für Menschenrechte. In der UN-Generalversammlung votierten 144 Staaten für ihn. Widerstand hatte es unter anderem aus Russland, den USA und Israel gegeben. Türk hatte wiederholt das russische Vorgehen in der Ukraine und Israels Krieg im Gazastreifen scharf kritisiert. Die US-Regierung ist mit dem Versuch gescheitert, die Gebühren für bestimmte Arbeitsvisa drastisch zu erhöhen. Ein Berufungsgericht blockierte die geplante Anhebung von 5.000 auf 100.000 Dollar. Die Visa werden vor allem von Technologieunternehmen genutzt, um hochqualifizierte Fachkräfte aus dem Ausland zu beschäftigen. In der brandenburgischen Lausitz sind 2 Menschen mutmaßlich getötet worden. Wie die Polizei mitteilte, wurden in der Gemeinde Ortrand am frühen Morgen eine Frau und ein Mann tot aufgefunden. Ein 80-Jähriger sei schwer verletzt worden. Die Kriminalpolizei ermittle, weitere Angaben machte die Polizei nicht.
8: Aus unserem MDR-Jump-Verkehrszentrum gibt es jetzt einen frischen Blick auf die Straßen zur A2 Richtung Berlin. Zwischen Alsleben und Bornstedt braucht ihr nach einem Unfall 20 Minuten länger. Hier staut sich's. Die A4 ist zwischen Bad Hersfeld und Friedewald in beiden Richtungen wegen Brückenarbeiten gesperrt, noch bis morgen früh. Vorsicht auf der A13 Richtung Dresden zwischen Kalau und Bronkow, eine ungesicherte Unfallstelle. A17 Richtung Dresden zwischen Grenzübergang Breitenau-Schönwald und Bad Gottleuba, 20 Minuten Stauzeit Plan. A38 Richtung Göttingen zwischen Kreuzrippertal und Leuna Behinderung nach einem Unfall. B6 zwischen den Abzweigen Klein und Großparschleben Sichtbehinderungen durch einen Brand und noch eine Meldung aus dem Landkreis Mittelsachsen. In Frankenberg ist die äußere Frankenberger Straße am Ortseingang aus Richtung Freiberg nach einem Unfall gesperrt. Blitzer aktuell auf der B101 am Ortsausgang Meißen Richtung Großenhain und in Erfurt einer in der Nordhäuser Straße. Aber wenn ihr unterwegs noch mehr Blitzer entdeckt, ja, oder ihr seht noch Staus, dann meldet das gern bei uns. Geht mit einem kostenlosen Anruf unter der 0800 123 2340. Dankeschön. Kurzer Blick auf unser nahezu perfektes Sommerwetter. Könnte ein bisschen warm schon für die einen werden oder auch die anderen. In Bernburg richtig muckelig bei 29 Grad. Fast wolkenlosen Himmel und 26 Grad gibt's in Bad Frankenhausen und in Chemnitz wolkenlos 26 Grad. Mehr Sonne, mehr warm heute bei maximal 31 Grad. Zum Abend morgen dann Wetterumschwung mit Schauern und Gewittern, aber der Sonntag auch noch mal bis gut 30 Grad.
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Heiliges Wochenende mit MDR Jump. Sie ist vorbei, die Fußball-WM, juhu, oder schade, je nachdem, ne, Fußballfan oder nicht. Aber wisst ihr noch ganz am Anfang? Shakira tritt das erste Mal auf mit Dai Dai und alle so, oh, wie sieht sie denn aus? Gar nicht mehr Shakira, man erkennt sie kaum wieder. Das haben sie sich im Internet über die Frau abgearbeitet und ich dachte immer so, ey, mach doch einfach mal selber, was die kann. Mittlerweile lächelt Shakira müde, weil sie hat ohne Ende Rekorde aufgestellt mit Dai Dai allein. Weltweit 12-mal Nummer 1, Slowakei, Südkorea, Vereinigte Arabische Emirate, überall. Natürlich auch in Deutschland, mittlerweile in der vierten Woche. Hier ist sie, die gute Shakira mit Dai Dai bei MDR Jump.

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7: Um 14 Uhr mit Sophia Spyropoulos. Die ukrainische Armee hat erneut russische Militär- und Energieanlagen weit im Hinterland angegriffen. Wie Präsident Volodymyr Zelensky auf X mitteilte, handelt es sich um eine Ölraffinerie in Tjumen und eine Fabrik. Zudem sei ein Logistikstandort in Jekaterinburg.

0: gefordert, die Reformpolitik neu auszurichten. Vorstandschefin Michaela Engelmeier sagte den Funke Medien, erster Akt müsse sein, die Gesundheitsreform zu überdenken. Derzeit sehe sie vor allem erhebliche Leistungskürzungen und Mehrbelastungen für die Versicherten vor. Auch die Pflegereform dürfe keine Sparreform werden. Engelmeier forderte zudem, dass der Bund versicherungsfremde Leistungen finanziert, etwa die Gesundheitskosten für Grundsicherungsempfänger. Die deutsche Industrie verliert nach Angaben ihres Spitzenverbands monatlich rund 15.000 Stellen. Die Chefin des Bundesverbands der deutschen Industrie, Tanja Gönner, nannte die Lage kritisch. Sie sieht aber auch Chancen, etwa durch KI. Gönner forderte, Rahmenbedingungen zu schaffen, um Investitionen in Transformation zu ermöglichen. Bei jeder politischen Entscheidung müsse geschaut werden, ob sie Unternehmen helfe, wieder wettbewerbsfähig zu werden. Frankreich will zur Brandbekämpfung im Südwesten des Landes ein militärisches Transportflugzeug einsetzen. Das kündigte Premierminister Sébastien Lecornu an. Dazu soll das Militärflugzeug so umgerüstet werden, dass es 20 Tonnen Löschmittel abwerfen kann. Zudem wurden Feuerwehrleute aus Paris abgeordnet. Nahe Bordeaux kämpfen hunderte Einsatzkräfte seit Tagen gegen Waldbrände. Mehr als 140.000 Menschen mussten sich in Sicherheit bringen. In Berlin ist die Parade zum Christopher Street Day gestartet. An dem Umzug durch die Innenstadt beteiligen sich mehr als 80 Wagen. Die Abschlusskundgebung findet am Brandenburger Tor statt. Die Polizei sichert das Fest nach eigenen Angaben mit 2200 Einsatzkräften ab. Vor der Parade wurde der Homosexuellen gedacht, die von Nationalsozialisten verfolgt und ermordet worden waren. Am Denkmal für die homosexuellen NS-Opfer legten Politiker von CDU, SPD, Grünen, Linken und FDP Grenze nieder. Das waren die Nachrichten.
1: Und jetzt gibt's den zuverlässigsten Verkehrsservice im Osten aus dem MDR Jump Verkehrszentrum. Es geht auf die A2 Richtung Berlin. Dort staut es sich zwischen Alleringlersleben und Bornstedt. Nach mehreren Unfällen in einer Baustelle braucht ihr eine Dreiviertelstunde länger, mindestens. Die A4 ist zwischen Bad Hersfeld und Friedewald bis morgen früh gesperrt. Der Grund sind Brückenarbeiten in beiden Richtungen. Vorsicht auf der A13 Richtung Dresden zwischen Karlau und Bronkow befindet sich eine noch ungesicherte Unfallstelle. Auf der A38 Richtung Göttingen, da hat's geknallt zwischen dem Kreuz Rippertal und Leuna. Es kommt zu Behinderungen. Und im Landkreis Mittelsachsen, da ist in Frankenberg die äußere Freiberger Straße nach einem Unfall gesperrt, direkt am Ortseingang aus Richtung Freiberg kommend. So, was mit den Blitzern? Sie blitzen, aber es sind gar nicht so viele. Einer steht auf der B101 am Ortsausgang Meißen Richtung Großenhain und einer in Erfurt in der Nordhäuser Straße. Falls ihr aber noch was seht, was hier reingehört, hört in den Verkehrsservice, dann sagt Bescheid. Kostenfrei unter 0800 123 2340. Kommt gut und vor allem sicher durch. Da ist er ja wieder. Der Sommer im sommerlich-warm-Modus. Magdeburg und Chemnitz haben 27 Grad, Poldern 29. Dazu gibt es überall Schleierwolken. Es bleibt trocken, da haben wir auch schon geguckt. Und naja, weiter Sommer. Wunderbar.
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1: Ich denke immer an meinen Physiklehrer, der sagte im Sommer immer, wenn ihr einen 4 Stunden Eiswürfel wollt, müsst ihr das Wasser jetzt ins Gefrierfach packen. Danke an diese Schulweisheit und ihr wisst, was es zu tun gibt. Hier ist Lars, hallo.

0: So schön hoch singt die Imagine Dragons und Kygo bei MDR Jump. Hallo am Sonnabendnachmittag. Ja, und endlich wieder ohne Infantino, ohne 25-minütige Halbzeitshows, ohne Hydration Breaks. Fußball läuft bei uns wieder in der Regionalliga und zwar einfach nur Fußball. Es ging ja auch schon los gestern Abend. Rot-Weiß Erfurt und Lok Leipzig hatten bereits ihre ersten Spiele und haben auch beide gewonnen. Und dann läuft gerade schon eins vom der zweiten vom ersten FC Magdeburg. Der Chemnitzer FC spielt auch beide noch 0-0. In einer Viertelstunde müssen dann auch die Veilchen von Erzgebirge Aue ran. Die Fans sind da schon ganz hot.
1: Ja, hallo. Und Glück auf, hier ist Jens. Ich bin seit über 50 Jahren Fan der BSG Wismut und dann des FC Erzgebirge Aue. Das Schalke des Ostens, sagt man ja so immer. Eines der geilsten Stadien und eines der geilsten Atmosphären.
2: Max aus Dresden hier, Aue-Fan seit 2003. Natürlich ist Fußball im Erzgebirge immer 10-mal besser als jedes WM-Spiel vom Fernseher. Samstag geht's wieder in Schacht. Nudeltopf essen und dann hoffen, dass die Wismut gewinnt und einen guten Start in die Saison hat.
0: Na, die Hoffnung ist groß, der Nudeltopf ist leer, 14.30 Uhr, in einer Viertelstunde ist dann auch Anpfiff. Erzgebirge Aue im ersten Spiel der Regionalliga Nordost gegen Volkssportgemeinschaft Alt-Glienicke. Okay, und wir dribbeln uns ja schon mal warm bei MDR Jump mit der richtigen Musik. Hier ist Leonie mit Don't Worry.

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1: Hallo bei MDR Jump, es ist 14.30 Uhr und die Meldungen zur halben Stunde, die hat jetzt Sophia Spiropoulos für uns.
9: Der Deutsche Caritasverband fordert in der Debatte um Kürzungen beim Elterngeld mehr Flexibilität. Präsidentin Eva Welskop-Defarr schlug vor, die Großelternzeit auszuweiten. Damit könnte die Sorge für die Kinder auf die Schultern mehrerer Generationen verteilt werden. Bislang haben Großeltern nur in Ausnahmefällen Anspruch auf Elternzeit für ihre Enkel. Der Österreicher Volker Türk ist für 4 weitere Jahre UN-Hochkommissar für Menschenrechte. In der UN-Generalversammlung votierten 144 Staaten für ihn. Widerstand hat es unter anderem aus Russland, den USA und Israel gegeben. Türk hatte wiederholt das russische Vorgehen in der Ukraine und Israels Krieg im Gazastreifen scharf kritisiert. In der brandenburgischen Lausitz sind 2 Menschen mutmaßlich getötet worden. Wie die Polizei mitteilte, wurden in der Gemeinde Ortrand am frühen Morgen eine Frau und ein Mann tot aufgefunden. Ein 80-Jähriger sei schwer verletzt worden. Die Kriminalpolizei ermittle. Weitere Angaben machte die Polizei nicht.
1: Hallo aus dem MDR Jump Verkehrszentrum. Wir gucken mal für euch auf die A2 Richtung Berlin. Mittlerweile sind es 9 Kilometer Stau zwischen Allerindingersleben und Bornstedt nach mehreren Unfällen im Baustellenbereich. Eine Dreiviertelstunde dauert es länger. Die A4 Frankfurt-Dresden, die ist gesperrt zwischen Bad Hersfeld und Friedewald wegen Brückenarbeiten beidseitig und noch bis morgen früh um 5. Auf der A4 Frankfurt Richtung Dresden stockt es zwischen dem Kreuz Chemnitz und Chemnitz Mitte. Der Grund ist, sind defekte Fahrzeuge im Baustellenbereich. A13 Richtung Dresden, stockend zwischen Karlau und Bronkow nach einem Unfall. 10 Minuten braucht er länger. Und in Frankenberg ist die äußere Freiberger Straße im Bereich Grenzweg nach einem Unfall gesperrt. Danke auch fürs Blitzermelden. Die gibt's jederzeit auch zu sehen auf eurem Smartphone mit der MDR Jump App. Aktuelle Blitzer stehen auf der B101 am Ortsausgang Meißen Richtung Großenhain und in Erfurt in der Nordhäuser Straße. Wer noch was sieht, ruft bei MDR Jump an, kostenfrei unter 0800 123 2340. Gute und vor allem sichere Weiterfahrt. Na, wonach duftet euer Sonnabendnachmittag so? Also zum Beispiel nach einer Mischung aus Chlorwasser und Sonnenmilch. Das ist ja nur perfektes Freibadwetter, wie in Meiningen bei 28 Grad und blauem Himmel. Also maximal Dekowolken, sonst sind wir alle im Sommermodus und das bleibt auch noch so. Da sind wir mit euch dabei, auch im Freibad und wo auch immer ihr uns hört. Jetzt mit Billie Eilish, Birds of a Feather. Hier ist Lars, hallo.
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Flott geht das dazu bei MDR Jump mit Offenbach und Hurricane. Jetzt können wir uns mal zurücklehnen, gerne auch im Sonnenstuhl und mal genießen, was Joris uns da Neues kredenzt. Da können wir uns federleicht fühlen und mal kurz Sorgen vergessen mit dem neuen Song Sternstaub. Joris jetzt bei MDR Jump.

0: alle Lieben's, Icona Popmusik, I love it. Hallo mit MDR Jump, wenn uns im Urlaub hört, nehmt uns mit, erzählt wie es ist. Also Alice und Mike sind gerade nicht in Dessau, das wissen wir aus zuverlässiger Quelle.
1: Wir sind im Moment am Gardasee, genauer gesagt in Riva del Garda, und es ist traumhaftes Wetter. Von unserem Balkon aus können wir auf den See gucken und genießen einfach die italienische Art zu leben, das leckere Essen, die Getränke, das Eis, Pizza, Pasta, alles was es hier so gibt. Und werden heute mal eine kleine Wanderschaft Richtung oben machen, dann hat man eine noch bessere Aussicht. Und jo, ist einfach nur ein langes Wochenende, aber wunderschön. Also bis bald.
0: Toll. Und wir sind da im Radio dabei. Ja dann, Alice, Mike, alles Schöne mit euch und MDR Jump.

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Vorsicht, Falschfahrermeldung. Hier ist MDR Jump, passt auf dem Magdeburger Ring. Zwischen der Walter-Rathenau-Straße und Kirschweg ist ein Falschfahrer unterwegs. Fahrt rechts, überholt nicht, wir melden, wenn die Gefahr vorüber ist. Achtung, Falschfahrer auf dem Magdeburger Ring unterwegs zwischen Walter-Rathenau-Straße und Kirschweg.

Das MDR-Verkehrszentrum hier nochmal mit der Falschfahrermeldung. Passt auf dem Magdeburger Ring. Zwischen Walter-Rathenau-Straße und Kirschweg ist ein Falschfahrer unterwegs. Fahrt rechts, überholt nicht.

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4: Und bei MDR Jump gleich nach den Nachrichten. Die hört's und Purple Disco Machine für euch.
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5: Um 15 Uhr mit Sophia Spiropoulos. Aus der CDU kommt Kritik am Umgang von Bundeskanzler Friedrich Merz mit Verkehrsminister Patrick Schnieder. Medienberichten zufolge sollte Schnieder seinen Posten räumen, der vorgesehene Nachfolger habe aber abgesagt. Der frühere Bundesminister Peter Altmaier äußerte sich betroffen und wütend. Er schrieb auf X, das Vorgehen werde weder der Person noch seiner Leistung gerecht. CDU-Vize Christian Bäumler erklärte, die Abberufung des Verkehrsministers erwecke den Eindruck von Willkür. Eine Bundesregierung sollte nicht wie ein Feudalkönigreich geführt werden. Die ukrainische Armee hat erneut russische Militär- und Energieanlagen weit im Hinterland angegriffen. Wie Präsident Volodymyr Zelensky auf X mitteilte,

0: etwa durch KI. Gönner forderte, Rahmenbedingungen zu schaffen, um Investitionen in Transformation zu ermöglichen. Bei jeder politischen Entscheidung müsse geschaut werden, ob sie Unternehmen helfe, wieder wettbewerbsfähig zu werden. Frankreich will zur Brandbekämpfung im Südwesten des Landes ein militärisches Transportflugzeug einsetzen. Das kündigte Premierminister Sébastien Lecornu an. Dazu soll das Militärflugzeug so umgerüstet werden, dass es 20 Tonnen Löschmittel abwerfen kann. Zudem wurden Feuerwehrleute aus Paris abgeordnet. Nahe Bordeaux kämpfen hunderte Einsatzkräfte seit Tagen gegen Waldbrände. Mehr als 140.000 Menschen mussten sich in Sicherheit bringen. Die Komoren haben erstmals eine Welterbestätte. Das Welterbekomitee entschied, dass 6 historische Städte in die UNESCO-Liste aufgenommen werden. Die neuen Welterbeorte auf dem ostafrikanischen Inselstaat hatten sich im 14. und 15. Jahrhundert zu wichtigen Zentren der Sultanate entwickelt. Ebenfalls neu auf der Liste sind unter anderem ein jordanisches Meeresschutzgebiet, eine Klosteranlage in Thailand und Steilküsten in Dänemark. Das waren die Nachrichten.
1: Und jetzt der zuverlässigste Verkehrsservice für euch aus dem MDR Jump Verkehrszentrum. Wir haben noch die Falschfahrermeldung. Achtung, Falschfahrer auf der B17, dem Magdeburger Ring, unterwegs zwischen Walter-Rathenau-Straße und Kirschweg. Ein Falschfahrer ist hier unterwegs, fahrt rechts, überholt nicht. Wir melden, wenn die Gefahr vorüber ist. Auf der A2, jetzt geht's weiter Richtung Berlin mit Stau zwischen Allerengersleben und Eilsleben. An einer geräumten Unfallstelle kommt ihr vorbei, es braucht aber noch 20 Minuten. Und A4, Frankfurt-Dresden zwischen Bad Hersfeld und Friedewald. Da ist bis morgen früh beidseitig wegen Brückenarbeiten gesperrt zwischen Bad Hersfeld und Friedewald. Dann haben wir noch eine Meldung von der A4 Frankfurt Richtung Dresden. Stockender Verkehr zwischen dem Kreuz Chemnitz und Chemnitz Mitte. Ein defektes Fahrzeug ist in der Baustelle liegen geblieben. Ein Unfall ist passiert auf der A13 Richtung Dresden zwischen Kahla und Bronkau. Und nach Unfällen gesperrt sind die B101 zwischen Kleinwaltersdorf und Großschirma und in Frankenberg die äußere Freiberger Straße im Bereich Grenzweg. Ihr könnt das alles auch nochmal in Ruhe checken in der MDR Jump App für euer Smartphone. Noch ein paar Blitzer, dann haben wir es geschafft. Es geht los auf der B101 am Ortsausgang Meißen Richtung Großenhain, auf der B173 in Kesselsdorf Richtung Freiberg und ein Blitzer in Erfurt, der steht in der Nordhäuser Straße. Danke fürs Bescheid geben und wenn ihr noch mehr seht, 0800 123 2340. Das ist der schnelle, kostenfreie Draht ins MDR Jump Verkehrszentrum. Kommt gut und sicher an. Ja, wir kratzen vom Wetter her an der 30-Grad-Marke. Das wird aber an vielen Orten heute gar nicht passieren. Aber warm genug ist es trotzdem. In Stendal 28 Grad, Eisenach und Leipzig kommen auf 29. Und im Prinzip sind das ja Schattenwerte. Also in der Sonne ist es schon über 30 Grad. Und die haben wir überall. Und dazu einzelne Schleierwolken. Und genauso geht's in den Abend.
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1: Eingecremt, ja. Gut hydriert, ja, das haben wir ja seit der Fußball-WM gelernt, Hydration Break. Und haben wir auch ein bisschen gute Musik? Ja klar, hier unser Lieblings-Dresdner, Purple Disco Machine.

0: One Republic und All I Need hier bei MDR Jump. Hallo und sportfrei. Wir sind ja auch gespannt, was passiert beim Mini-Olympia. So wird dieses Sportevent genannt, die Finals in Hannover. Also 24 Sportarten, in denen es 24 Meistertitel gibt, als auch am Wochenende. Gerade läuft der Wettbewerb im Parakanu und wir haben gerade ein hallisches Duell. Das zweite deutsche Fernsehen überträgt gesehen. Ach, haben wir mitgefiebert, denn gerade hat Anja Adler vom SV Halle gegen Ivo Kilian, auch aus Halle vom Hallischen Kanu-Club, im Kanu gesessen und Anja Adler hat die Goldmedaille geholt. Der Ivo hatte keine Chance. Sieht das spannend aus? Und auch die Fans der Finals vor Ort finden diese Veranstaltung mega.
1: Deutschland ist ja leider immer das Fußball sehr angesagt, ist sonst noch vielleicht Handball und Eishockey. Und jetzt hat man in kurzen Tagen die Möglichkeit, mal wirklich viele Randsportarten zu sehen.
2: Ich war letztes Jahr in Dresden und habe mir da auch alle angeguckt, auch viele neue vor allem. Wie zum Beispiel Flag Football, hat die vorher noch nie gehört, dass es auch olympisch ist. Das ist sehr interessant.
3: Und man staunt, was wirklich, was für Sportarten alles dazugehört. Auch dieses Breakdance für mich, ne? Das war genauso Wahnsinn, wie die getanzt hat. Das ist kein Sport mehr, das ist ja schon Akrobatik, sage ich.
0: Ja, ist es auch. Uns geht weiter mit dem tollen Programm heute Rapid Surfen. Das klingt allein schon geil, der Name. Und das Beachvolleyballfinale der Frauen bei den Finals. Guckt euch mal rein, das ZDF überträgt live. Und wir von MDR Jump haben auch neben der Mucke ein Auge mit auf dem Fernseher.

Aus dem MDR Jump Verkehrssendung kommt eine gute Nachricht von der B71, dem Magdeburger Ring. Der Falschfahrer hat die Bundesstraße verlassen zwischen Walter-Rathenow-Straße und Kirschweg. Kein Falschfahrer mehr.

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3: Hallo bei MDR Jump, es ist 15.30 Uhr. Die Meldungen zur halben Stunde hat jetzt Sophia Spiropoulos.
4: Nach einem Waldbrand stehen im Müritz-Nationalpark heute große Aufräumarbeiten an. Laut Behörden bauen 450 Helfer Feuerwehrausrüstung ab. Tausende Feuerwehrschläuche würden eingerollt und hunderte Kreisregner demontiert. Das Feuer hatte sich auf einer Fläche von 400 Hektar ausgebreitet. Der Deutsche Caritas-Verband fordert in der Debatte um Kürzungen beim Elterngeld mehr Flexibilität. Präsidentin Eva Welskop-Defahr schlug vor, die Großelternzeit auszuweiten. Damit könnte die Sorge für die Kinder auf die Schultern mehrerer Generationen verteilt werden. Bislang haben Großeltern nur in Ausnahmefällen Anspruch auf Elternzeit für ihre Enkel. In Thüringen achten die Tierheime bei Umbauten verstärkt auf Hitzeschutz. Wie der Landestierschutzverband mitteilte, wird dabei vor allem auf Kühlmatten für Tiere, mobile Klimaanlagen oder Hitzeschutzfolien an Fenstern gesetzt. Die Tierheime in Hildburghausen und Meiningen verwendeten nun auch reflektierende Dachmaterialien. Das Heim in Nordhausen habe inzwischen ein besseres Lüftungssystem.
3: Jetzt gibt's die aktuellen Meldungen aus dem MDR-Jump-Verkehrszentrum. Es geht auf die A2 Richtung Berlin. Stockend geht's voran zwischen Allerengersleben und Eilsleben. Eine geräumte Unfallstelle sorgt noch für Behinderungen, 20 Minuten plus. Die A4 Frankfurt-Dresden ist gesperrt zwischen Bad Hersfeld und Friedewald. Beidseitig wird da an Brücken gearbeitet. Die Sperrung gilt bis morgen früh 5 Uhr. Die A36 Richtung Braunschweig, hier ist blockiert zwischen Wernigerode Nord und Ilsenburg. Grund ist ein defekter LKW in der Baustelle. Vorsicht auf der A71 Richtung Schweinfurt. Zwischen Erfurt, Bindersleben und dem Kreuz Erfurt liegt eine Plane auf der Fahrbahn. Und nach Unfällen gesperrt sind die B97 zwischen Schwebnitz und Großgrabe und die B101 zwischen Kleinwaltersdorf und Großschirmer. Jetzt noch ein paar Blitzer. Gibt es auch auf mdrjump.de und in unserer App zu sehen. Es blitzt auf der B101 am Ortsausgang Meißen Richtung Großenhain, auf der B173 in Kesselsdorf Richtung Freiberg, in Erfurt, in der Nordhäuser Straße und in Weißenfels in der Seelauer Straße beidseitig. Für alles, was ihr noch seht auf den Straßen, sagt Bescheid. Kostenfrei bei MDR Jump unter 0800 123 2340 und kommt weiter gut und sicher an. Überall Sonne, überall Sommer, auch in Wernigerode bei 27 Grad und Dekowolken. Und genauso geht's in einen wunderbaren Abend und eine laue Nacht. Also, macht was draus. Ich überlege schon, wo ich heute schlaf. Also, im Bett wahrscheinlich nicht. Hallo zusammen, hier ist Lars und wir gönnen uns jetzt ein bisschen Sommersound. Gleich Nina Chuba, Green Day, Olivia Dean, alle für euch da.
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0: und dein Wildberry Lillé.
1: Yeah, Prost, Wildberry Lillé. Hallo mit MDR Jump, ist schon klar, dass jetzt nicht alle im Garten liegen können, im Schaukelstuhl und Wildberry Lillé hören und trinken. Ja, wir sollen ein paar arbeiten hier zum Sonnabend. Diana aus Halle zum Beispiel. Aber die hat die perfekte Motivation, hat sie uns schon erzählt.
2: Ja, ich habe jetzt eine Stunde Pause und danach nur noch 3 Stunden arbeiten und danach Urlaub. Yeah, Sachen packen.
1: Kann man sich mehr freuen? Super. Also erst Einkaufswagen packen und dann Sachen packen. Na da, dann machen wir ein bisschen mit der neuen von Michael Schulte. Spielen euch Lovesick hier bei MDR.

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4: Um 16 Uhr mit Sophia Spiropoulos. Aus der CDU kommt Kritik am Umgang von Bundeskanzler Friedrich Merz mit Verkehrsminister Patrick Schnieder. Medienberichten zufolge sollte Schnieder seinen Posten räumen, der vorgesehene Nachfolger habe aber abgesagt. Der frühere Bundesminister Peter Altmaier äußerte sich betroffen und wütend. Er schrieb auf X, das Vorgehen werde weder der Person Schnieder noch seiner Leistung gerecht. CDU-Vize Christian Bäumler erklärte, die Abberufung des Verkehrsministers erwecke den Eindruck von Willkür. Eine Bundesregierung sollte nicht wie ein Feudalkönigreich geführt werden. Die ukrainische Armee hat erneut russische Militär- und Energieanlagen weit im Hinterland angegriffen. Wie Präsident Volodymyr Zelensky auf X mitteilte, handelt es sich um eine Ölraffinerie in Tjumen und eine Fabrik in Kirov. Zudem sei ein Logistikstandort in Jekaterinburg getroffen worden. Im Kaspischen Meer wurden dem ukrainischen Sicherheitsdienst zufolge zwei Frachtschiffe attackiert. Beide Seiten meldeten zudem zivile Opfer. Die ukrainischen Behörden gaben 5 Tote bekannt. Die russische Seite meldete 10 Tote. Unter anderem sei im besetzten Teil von Saporischschja ein Ferienlager getroffen worden. Die deutsche Industrie verliert nach Angaben ihres Spitzenverbands monatlich rund 15.000 Stellen. Die Chefin des Bundesverbands der deutschen Industrie, Tanja Gönner, nannte die Lage kritisch. Sie sieht aber auch Chancen, etwa durch KI. Gönner

0: Kämpfen hunderte Einsatzkräfte seit Tagen gegen die Waldbrände. Mehr als 140.000 Menschen mussten sich in Sicherheit bringen. Die Houthi-Miliz hat nach eigenen Angaben Ölanlagen in Saudi-Arabien angegriffen. Wie die vom Iran unterstützten Rebellen mitteilten, wurden Raffinerien am Roten Meer mit Drohnen und Raketen attackiert. Zuvor hatte die von Saudi-Arabien geführte Militärkoalition Angriffe auf den Jemen geflogen. Zu Wochenbeginn hatten die Houthi angekündigt, die Meerenge zwischen dem Roten Meer und dem Golf von Aden zu blockieren. Sie zählt zusammen mit der Straße von Hormus zu den weltweit wichtigsten Seerouten. Das waren die Nachrichten.
1: Und jetzt der zuverlässigste Verkehrsservice aus dem MDR Jump Verkehrszentrum. Auf der A2 Richtung Berlin, da dauert es länger. Zwischen Allerengersleben und Eilsleben, es sind 6 Kilometer Autoschlange. Ihr braucht eine halbe Stunde, dann seid ihr dort durch. Die A4 Frankfurt-Dresden ist gesperrt zwischen Bad Hersfeld und Friedewald. Bis morgen früh wegen Brückenarbeiten. Die Sperrung gilt beidseitig. Die A36 Richtung Braunschweig. Hier ist zwischen Wernigerode Nord und Ilsenburg wegen eines defekten LKW im Baustellenbereich blockiert. Und nach Unfällen gesperrt sind DB97 zwischen Schwebnitz und Großgrabe, DB101 zwischen Kleinwaltersdorf und Großschirmer und DB170 Dresden-Zinnwald in Possendorf. Jetzt noch ein paar Blitzer und wir sind durch. Es blitzt auf der B101 am Mortsausgang Meißen Richtung Großenhain, auf der B173 in Kesselsdorf Richtung Freiberg und auch in Weißenfels in der Seelauer Straße beidseitig. Wenn ihr noch mehr seht, sagt Bescheid. Kostenfrei im MDR Jump Verkehrszentrum. Die Nummer dorthin ist die 0800 123 2340. Kommt gut und sicher an. Sommerurlaub können wir bei dem Wetter auch prima hinterm Haus im Garten machen. Die Sonne zeigt, was sie drauf hat. In Bautzen bei 28 Grad, in Erfurt bei 29 Grad. Ding, ding, ding, ding. Wittenberg hat die 30 Grad erreicht. Dazu weht so ein entspannter Wind. Dazu noch ein paar Federwolken. Alles tutti. Und das Meer stellt ihr euch einfach vor.
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1: Was haben wir aus der Fußball-Weltmeisterschaft gelernt? Erstmal eine Hydration Break hieß es immer. Also eine kleine Trinkpause einlegen. Trinkt, was ihr wollt. Hauptsache auf gute Musik. Und die läuft hier. Hier ist Lars, hallo.

0: Leute, hier ist MDR Jump. Och, das ist ein heißes Wochenende. Ja, ja, mal hier nicht rumheulen. Wenn hier was heult, sind das die dicken Motoren auf Deutschlands nördlichster Rennstrecke, der Motorsportarena in, richtig, Oschersleben. Da ist richtig viel los. Habt ihr die Bilder schon auf Insta angeguckt? Da geht es um Qualifying, um Rennrunden. Morgen das große Finale bei den DTM, den Deutschen Tourenwagen Masters. Und es ist eine Herausforderung, auch so vom Wetter, sagt Rennfahrer Kevin van der Linde.
1: Dieses Jahr ist Oschersleben tief in den Sommermonate. Also das hat deutlich auch einen Einfluss auf den Performance, wie die Reifen reagieren. Also da haben wir tatsächlich eine komplett andere Aussicht als letztes Jahr. Die Hoffnung ist natürlich groß, weil das ein wichtiger Event ist für das Team. Wir haben viele Partner vor Ort. Also ich will hoffen, dass wir da konkurrenzfähig sind. Und deswegen hoffe ich, dass wir in Oschersleben wieder zurückschlagen können.
0: Was ich gelernt habe bei so einer Veranstaltung, ist noch Physik aus Klasse 7, nicht in der Kurve bremsen. Aber das wissen die Fahrer viel besser. 50.000 Zuschauer sind auch dabei und die werden den Fahrern natürlich auch ihre mit Sonnenmilch eingecremten Daumen drücken jetzt am Wochenende. Wir haben hier Mucke von Bruno Mars, I Just Might bei MDR Jump. Viertel fünf ist es.

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1: Mit Black Friday von Tom O'Dell und Lost Frequencies.
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1: Hey Leute, wir sind's. MDR Jump ist hier um 16.30 Uhr und die Meldungen zur halben Stunde hat Sophia Spyropoulos.
10: Nach einem Waldbrand stehen im Müritz-Nationalpark heute große Aufräumarbeiten an. Laut Behörden bauen 450 Helfer Feuerwehrausrüstung ab. Tausende Feuerwehrschläuche würden eingerollt und hunderte Kreisregner demontiert. Das Feuer hatte sich auf einer Fläche von 400 Hektar ausgebreitet. In Thüringen achten die Tierheime bei Umbauten verstärkt auf Hitzeschutz. Wie der Landestierschutzverband mitteilte, wird dabei vor allem auf Kühlmatten für Tiere, mobile Klimaanlagen oder Hitzeschutzfolien an Fenstern gesetzt. Die Tierheime in Hildburghausen und Meiningen verwendeten nun auch reflektierende Dachmaterialien. Das Heim in Nordhausen habe inzwischen ein besseres Lüftungssystem. Der deutsche Radprofi Pascal Ackermann ist auf der Königsetappe der Tour de France ausgestiegen. Das teilte die Tourorganisation auf ihrer Seite mit. Ein Grund wurde nicht genannt. Für den 32-Jährigen lief es bei seiner dritten Tourteilnahme nicht wie gewünscht. Sein bestes Ergebnis war ein 7. Platz auf der 8. Etappe nach Bergerac.
1: Na, schade. Und jetzt ein Blick auf die Straßen aus dem MDR Jump Verkehrszentrum zu euch auf die A2 Richtung Berlin. Da staut es sich noch zwischen Eilsleben und Bornstedt. Nach dem Unfall dauert es 20 Minuten länger. Auf der A4 Frankfurt-Dresden, da ist der Autobahn gesperrt zwischen Bad Hersfeld und Friedewald. Bis morgen früh beidseitig wegen Brückenarbeiten bis etwa 5 Uhr. Die A36 Richtung Braunschweig, die ist blockiert zwischen Wernigerode-Nord und Ilsenburg. Grund ist ein defekter LKW im Baustellenbereich. Und nach Unfällen gesperrt sind die B97 zwischen Schwepnitz und Großgrabe, die B101 zwischen Kleinwaltersdorf und Großschirma und die B170 Dresden-Zinnwald in Possendorf. Jetzt noch ein paar Blitzer und wir sind durch. Ihr seht die Blitzer und den Verkehr auch jederzeit in der MDR Jump App. Es wird geblitzt auf der B101 am Ortsausgang Meißen Richtung Großenhain, auf der B173 in Kesselsdorf Richtung Freiberg und auch in Weißenfels in der Seelauer Straße beidseitig. Und wenn ihr noch mehr habt, Staus, Blitzer, Gedöns auf der Fahrbahn, sagt Bescheid, kostenfrei unter 0800 123 2340. Kommt gut und vor allem sicher durch. Nicht nur Wasser für uns, sondern auch ruhig mal für die Tiere. Im Garten zum Beispiel, stellt ruhig ein Schälchen hin, da freuen sie sich. Wichtig ist ein flacher Rand, damit sie auch schön trinken können, nicht reinfallen. Torgau hat mittlerweile die 30 Grad, dazu gibt es dünne Federwolken überall in Sachsen, Sachsen-Anhalt und Thüringen. Na, so kann es weitergehen, Leute.
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1: Hier ist Lars, ich habe eine wichtige Frage zu klären. Ich denke noch drauf, warum, wenn ihr heute Abend Melone in so kleine Spieße macht und so zum Essen bietet, beim Grillen oder so zu Hause auf der Couch, kühlt ihr die Feuer ein? Bin mir noch nicht ganz sicher. Ich glaube, die schmeckt ungekühlt viel besser. Aber wir kriegen das bestimmt heute noch mit eurer Hilfe raus. Hallo, Asmar.

0: Klingt das wie Sommer? Klar klingt es wie Sommer. Empire of the Sun. We are the people hier bei MDR Jump. Gleich haben wir Olivia Rodrigo für euch. Drop Dead. Vorher noch vielleicht eine Antwort auf die wichtigsten Fragen im Sommer. Ich stelle mir das immer. Warum isst man Melone kalt? Also, die liegt doch im Supermarkt auch nicht in der Tiefkühltruhe, wenn man sie kauft. Oder? Wieso kommt die kalt aus dem Kühlschrank und dann wird die erst aufgeschnitten? Mir viel zu kalt. Tut manchmal weh beim Essen. Ich finde auch, dass die ungekühlt viel, viel mehr Aroma hat. Aber ich glaube, ich muss mich vermutlich geschlagen geben. Ihr meint das nämlich nicht. Also so genießt Anne aus Dessau-Roßlau. Die hat sich schon per WhatsApp gemeldet. Diese Sommermelone.
1: Hey, also Melone muss kalt sein. Nicht zu kalt, weil dann schmeckt sie auch nicht. Und am besten mit Feta.
0: Ach.
1: Dieses Süße und Salzige ist mega, gerade für heiße Tage ist das total genial.
0: Gut, der Feta liegt im Curryregal, das ist mir schon klar. Die Melone kalt. Gibt es nicht noch irgendeine Person, die auch ungekühlt ist? Wird die viel leckerer so. Und die Zähne bleiben drin. So, jetzt aber Olivia Rodrigo gibt's uns. Drop Dead. 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
3: So, gleich wird 17 Uhr. Zeit für die Infos und danach, oh, ich sehe schon hier Robin Schulz, Sonnenbrille auf und gleich geht's hier rund bei uns.
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4: Um 17 Uhr mit Frank Thomas. Wegen der Waldbrände im Südwesten Frankreichs wird die letzte Etappe der Tour de France verkürzt. Das teilten die Tourorganisation und die Polizei mit. Das Innenministerium habe entschieden, einen Teil der Sicherheitskräfte auf der Tour abzuziehen und sie in die Nähe von Bordeaux zu verlegen. Den Angaben zufolge wird die Schlussetappe nun komplett in Paris ausgetragen. Im Südwesten Frankreichs haben die Brände eine der größten Evakuierungsaktionen in der Geschichte des Landes ausgelöst. Mehr als 160.000 Menschen mussten in Sicherheit gebracht werden. Russland verlängert das Verbot von Benzinexporten. Wie Vizeministerpräsident Alexander Nowak mitteilte, gilt das Verbot bis Jahresende. Dieselausfuhren sollten wieder erlaubt sein, sobald sich der Markt erhole. Russland reagiert damit auf die Verknappung von Treibstoff. Hintergrund ist, dass die Ukraine Raffinerien und Ölanlagen auch weit im Hinterland angreift. Aus der CDU kommt Kritik am Umgang von Bundeskanzler Friedrich Merz mit Verkehrsminister Patrick Schnieder. Medienberichten zufolge sollte Schnieder seinen Posten räumen. Der vorgesehene Nachfolger habe aber abgesagt. Der frühere Bundesminister Peter Altmaier äußerte sich betroffen und wütend. Er schrieb auf X, das Vorgehen werde weder der Person Schnieder noch seiner Leistung gerecht. CDU-Vize Christian Bäumler erklärte, die Abberufung des Verkehrsministers erwecke den Eindruck von Willkür. Eine Bundesregierung sollte nicht wie ein Feudalkönigreich geführt werden. Die deutsche Industrie verliert nach Angaben ihres Spitzenverbandes monatlich rund 15.000 Stellen. Die Chefin des Bundesverbandes der deutschen Industrie, Tanja Gönner, nannte die Lage kritisch. Sie sieht aber auch Chancen, etwa durch KI. Gönner forderte, Rahmenbedingungen zu schaffen, um Investitionen in Transformation zu ermöglichen. Bei jeder politischen Entscheidung müsse geschaut werden, ob sie Unternehmen helfe, wieder wettbewerbsfähig

0: 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Aus dem MDR Jump Verkehrszentrum kommen folgende Meldungen. A2 Richtung Berlin. Es staut sich zwischen Allerингersleben und Bornstedt nach einem Unfall. Ihr braucht eine halbe Stunde länger. Auf der A4 Frankfurt Richtung Dresden. Da ist gesperrt zwischen Bad Hersfeld und Friedewald. Beidseitig wegen Brückenarbeiten und die Sperrung geht bis morgen früh um 5. Auf der A4 Frankfurt Richtung Dresden brennt ein Fahrzeug zwischen dem Kreuz Erfurt und Erfurt West. Und nach Unfällen gesperrt sind die B97 zwischen Schwebnitz und Großgrabe und auch die B101 zwischen Kleinwaltersdorf und Großschirmer. Die Blitzer stehen. Danke fürs Bescheid geben. Auf der B101 am Ortsausgang Meißen Richtung Großenhain, auf der B173 in Kesselsdorf Richtung Freiberg, in Weißenfels in der Seelauer Straße beidseitig. Und wenn ihr noch mehr seht, wir sind erstmal durch für diese Runde, sagt ihr Bescheid kostenfrei unter 0800 123 2340. Kommt gut und bald an. Ich finde, 3 Kugeln Eis sind immer noch zu wenig. Wir müssen in Bechern denken bei diesem tollen Sommerwetter. Oberwiesenthal, die höchstgelegene Stadt Deutschlands, 23 Grad, okay. In Salzwedel sind es 27, in Gera 29. Viel Spaß draußen weiterhin bei wunderbarer Sonne heute Abend. Auch da nur Schleierwolken und ein lauer Abend. Also was immer ihr macht, ja, macht's mit kurzem Arm.
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0: Auch bei uns kam gerade der Eisexpress. Jemand muss sich immer erbarmen und es gibt Eiscreme, schwarzer Sesam. Und wenn wir uns so im Spiegel angucken, sehen wir es auch am Zahn. Hier ist Lars, hallo.

Ach, Taylor Swift, schön gemacht, Opel Light hier bei MDR Jump. Hallo um 17:15 am Sonnabend. Die Finals toben ja aktuell, das habt ihr mitbekommen, das ist Olympia im Mini-Format in Hannover oder anders, Deutschlands Top-Athletinnen und Athleten in 24 verschiedenen Wettbewerben. Und ich sag euch, ich guck das ja im Fernsehen hier. Allein das Gucken, das verbrennt schon, weil es so spannend ist. Genügend Kalorien, behaupte ich mal. Gut, Segeln am größten See in Niedersachsen, dem Steinhuder Meer, musste heute leider ausfallen, weil der Wind zu schwach war. Das war die Finals-Flaute. Dafür gibt es so viele andere Wettbewerbe, auf die ich mich freue, die ich geguckt habe. BMX-Fahren ist mit dabei, doch Schwimmen oder Speed-Klettern neu dabei. Und selbst das Geräteturnen. Ich formuliere es mal so, alles was Kasten, Bock, Pferd oder die olle Hochsprungstrange damals bei mir im Unterricht, im Sportunterricht hinterlassen haben, haben die Finals wieder gut gemacht. Die toben weiterhin. Könnt ihr euch zum Beispiel auch angucken. Online in der ARD Sportschau, das zweite deutsche Fernsehen, da wird auch schon viel übertragen. Also, ich finde das gut. Sportfrei, Leute. Finalstimmung mit James Arthur und Blindside bei MDR Jump.

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6: Und jetzt beim der Jump um 17.30 Uhr. Die aktuellen Meldungen zur halben Stunde mit Frank Thomas.
7: In Hamburg-Altona ist am Nachmittag eine 100 Meter lange Eisenbahnbrücke gesprengt worden. Wie die Deutsche Bahn mitteilte, verlief alles nach Plan. Die jahrzehntealte Brücke musste für eine neue Gleisführung weichen. Grund ist die Verlegung eines Fernbahnhofs. Nach einem Autobrand gilt auf der A38 bei Querfurt seit heute Tempo 60. Laut Autobahnpolizei hat der Brand die Fahrbahn stark beschädigt. Der Teilabschnitt könne aber trotzdem in einem langsamen Tempo befahren werden. In einer Baustelle Richtung Göttingen war am Morgen ein Auto in Brand geraten. Der Abschnitt war vorübergehend gesperrt. Der deutsche Radprofi Pascal Ackermann ist auf der Königsetappe der Tour de France ausgestiegen. Das teilte die Tourorganisation auf ihrer Seite mit. Ein Grund wurde nicht genannt. Für den 32-Jährigen lief es bei seiner dritten Touretappe nicht wie gewünscht. Sein bestes Ergebnis war ein 7. Platz auf der 8. Etappe nach Bergerac. Ach,
6: beim nächsten Mal läuft's besser. Und jetzt aus dem MDR Jump Verkehrszentrum für euch die aktuellen Meldungen von den Straßen. Auf der A4 Frankfurt-Dresden, da ist zwischen Bad Hersfeld und Friedewald gesperrt. Beidseitig wegen Brückenarbeiten und bis morgen früh um 5. Vorsicht auf der A14 Richtung Dresden zwischen Schkölitz und Leipzig-Mitte steht ein defektes Fahrzeug auf der linken Autobahnspur. Es geht auf die B81 Ilfeld-Hasselfelde. Ein Unfall ist passiert zwischen den Abzweigen Roteshütte und Sophienhof. Der sorgt für Behinderungen und nach Unfällen gesperrt sind die B97 zwischen Schwebnitz und Großgrabe, die B101 zwischen Kleinwaltersdorf und Großschirma und im Saalekreis die Straße zwischen Domnitz und dem Neuz. Wir haben Stau gemeldet bekommen von euch auf der B169 Richtung Stolberg zwischen Aue und Lößnitz. Dann haben wir im Landkreis Anhalt-Bitterfeld die Straße zwischen Löberitz und Salzfurt-Kapelle gesperrt wegen eines Feuerwehreinsatzes. Und dann blitzt es noch auf der B173 in Kesselsdorf Richtung Freiberg und in Weißenfels in der Seelauer Straße beidseitig. Wenn ihr noch mehr seht, sagt Bescheid. Kostenfrei bei MDR Jump unter 0800 123 2340. Das, was ich jetzt vorgelesen habe, seht auch in Ruhe nochmal, bevor ihr losfahrt, jederzeit mit der MDR Jump App auf eurem Smartphone. So, weiterhin gute und sichere Fahrt. Ganz langsam müssten wir aber noch ein paar Getränke einkühlen, wenn ihr heute Abend die große Grillparty schmeißen wollt. Weil warmes Bier, sagt auch die Physik, schäumt im Sommer noch mehr. Okay. So, da sind wir in Nordhausen bei 27 sonnigen Grad dabei und der Abend wird wunderbar. Die Nacht zum Teil sternklar. Die ersten Perseiden kann man auch schon sehen. Diese Sternstuppen, die sich immer mehr aufbauen. Also alles tutti.
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6: Hi Leute, hier ist Lars. Ich habe geguckt, finden wir jemand mit so vielleicht ein paar Locken, sommerliches Hemd, der für uns jetzt einen schönen Song auf Ukulele spielt. Wir haben ihn, er heißt Mark Amber jetzt.

Na, wie läuft's bei euch so? Hallo aus dem MDR Jump Studio. Wir haben jetzt hier auch mal ein kleines Äuglein auf den Fußball. Der rollt ja wieder in der Regionalliga Nordost. Und ich sag mal so, seit gestern ging ja die Saison los und bisher alle Ostvereine gut dabei. Rot-Weiß Erfurt gewonnen, Lok Leipzig gewonnen, Chemnitzer FC gewonnen. Hey, die Reserve vom 1. FC Magdeburg auch gewonnen, damit gleich mal noch Tabellenführer geworden aktuell. Gut, Erzgebirge Aue immerhin ein Pünktchen geholt gegen Altklinike. 1:1 hat gespielt, aber ey, es läuft. Und bei euch läuft es bestimmt auch. Vor allem MDR Jump mit neuer Nummer von Martin Garrix und Ed Sheeran. Repeat it.

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9: Um 18 Uhr mit Frank Thomas. Wegen der Waldbrände im Südwesten Frankreichs wird die letzte Etappe der Tour de France verkürzt. Das teilten Tourorganisation und Polizei mit. Das Innenministerium habe entschieden, einen Teil der Sicherheitskräfte auf der Tour abzuziehen und sie in die Nähe von Bordeaux zu verlegen. Den Angaben zufolge wird die Schlussetappe nun komplett in Paris ausgetragen. Im Südwesten Frankreichs haben die Brände eine der größten Evakuierungsaktionen in der Geschichte des Landes ausgelöst. Mehr als 160.000 Menschen mussten in Sicherheit gebracht werden. Russland verlängert das Verbot von Benzinexporten. Wie Vizeministerpräsident Alexander Nowak mitteilte, gilt das Verbot bis Jahresende. Dieselausfuhren sollten wieder erlaubt sein, sobald sich der Markt erhole. Russland reagiere damit auf die Verknappung von Treibstoff. Hintergrund ist, dass die Ukraine Raffinerien und Ölanlagen auch weit im Hinterland angreift. UN-Generalsekretär Antonio Guterres ist nach Syrien gereist. Guterres sprach von einem Solidaritätsbesuch. In Damaskus traf er sich mit Übergangspräsident Ahmed al-Sharra. Guterres besuchte auch ein Gefängnis, das für Folter und Mord berüchtigt war. Während der Herrschaft von Bashar al-Assad waren dort tausende Menschen getötet worden. Es ist das erste Mal seit mehr als 15 Jahren, dass ein UN-Generalsekretär Syrien besucht. Aus der CDU kommt Kritik am Umgang von Bundeskanzler Friedrich Merz mit Verkehrsminister Patrick Schnieder. Medienberichten zufolge sollte Schnieder seinen Posten räumen. Der vorgesehene Nachfolger habe aber abgesagt. Der frühere Bundesminister Peter Altmaier äußerte sich betroffen und wütend. Er schrieb auf X, das Vorgehen werde weder der Person Schnieder noch seiner Leistung gerecht. CDU-Vize Christian Bäumler erklärte, die Abberufung des Verkehrsministers erwecke den Eindruck von Willkür. Eine Bundesregierung sollte nicht wie ein Feudalkönigreich geführt werden. Tadej Pogačar steht bei der Tour de France vor seinem 5. Gesamtsieg. Der Slowene erreichte auf der Königsetappe als Vierter das Ziel in Alpe d'Huez. Den Etappensieg holte sich Richard Carapaz aus Ecuador. Pogačar führt in der Gesamtwertung mit fast 6,5 Minuten. Die Tour endet morgen traditionell auf den Champs-Élysées in Paris. Das waren die Nachrichten.

0: Lotushütte und Sophienhof, auf der B97 zwischen Schwebnitz und Großgrabe, die B101 zwischen Kleinwaltersdorf und Großschirma und im Saalekreis die Straße zwischen Domnitz und dem Neuz. Im Landkreis Anhalt-Bitterfeld ist die Straße zwischen Löberitz und Salzfurt-Kapelle gesperrt. Die Feuerwehr ist im Einsatz und löscht Feldbrände. Und geblitzt wird auf der B173 in Kesselsdorf Richtung Freiberg und auch in Weißenfels in der Seelauer Straße beidseitig. Ihr kennt ja jetzt die Ansage, wenn ihr noch mehr seht, Staus, Blitzer, Behinderung. Wir nehmen es entgegen, kostenfrei unter der 0800 123 2340 aus dem MDR Jump Verkehrszentrum an euch. Eine gute und sichere Fahrt. So, wir suchen die 30 Grad. Wir haben sie gefunden in Eisleben und Jena. Nordhausen, 28 Grad. Ja, aber ist da noch ein großer Unterschied zu spüren? Es sind Schattenwerte. In der Sonne ist es nach wie vor schön warm und so warm geht es auch in den Abend rein mit ganz lockeren Wolken. Was auch immer ihr macht, macht's draußen und macht's noch sehr lang.
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0: Wenn ihr jetzt noch keine Eiswürfel gemacht habt fürs heutige Grillfest, was bald an den Start kommt, dann aber Rucki Lecki. Wenn euer Gefrierfach minus 18 Grad schafft, sollte das in 2 Stunden erledigt sein. Ich drück euch die Däumchen.
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0: the Waterfall Song von Micha Schulte hier bei MDR Jump. Hallo am Sonnabend. Habt ihr das von der Maus mitbekommen? Von welcher Maus, fragt ihr? Richtige Frage. Von welcher Maus? Von der Maus mit den Riesenfüßen, den Riesenohren, die Maus, die uns eine Latzhose getragen hat. Und vermutlich habt ihr sie auch noch irgendwie daheim. Entweder aus Plüsch, auf den Tassen, den Aufklebern, den Grußkarten. Es gab da Schreibblöcke von selbst Radiergummis mit der Diddlemaus. Die Diddlemaus ist wieder da. Wir werden sie demnächst wahrscheinlich auch sehen beim Schulanfang auf der ein oder anderen Zuckertüte. Und Dr. Emkos aus der MDR Jump Guten Morgen Familie ist auf dieses Comeback und die nächsten schon vorbereitet.
1: Ich war froh, als es vorbei war und jetzt ist das Comeback der Diddlemaus. Da bei dem Gedanken kriege ich schon posttraumatisches Belastungssyndrom aus der eigenen Grundschulzeit, als auf dem Pausenhof hinter der Tischtennisplatte eine knallharte Schattenwirtschaft herrschte. Da wurde nicht mit Schein gedealt, sondern mit künstlich stinkenden Erdbeerduftblättern oder glitzernden Relieffolien, für die man bereitwillig sein gesamtes Pausenbrot und die eigene Würde eingetauscht hat. Diese unbarmherzige Gruppenerpressung hat uns damals ganze Freundschaften im Nu zerstört, nur weil einer das extrem seltene Glow-in-the-Dark-Blatt nicht für drei schnöde Standardmotive hergeben wollte. Und jetzt soll dieser psychologische Konsumterror ernsthaft wieder Einzug halten. Da muss ich nochmal Schreibschrift üben und Briefe falten lernen. Aber durch dieses illegale Tauschgeschäft mit buntem Altpapier haben wir im Osten schon als Knirpse die härteste Schule der freien Marktwirtschaft durchlaufen und sind heute absolut krisenfest. Wer sich damals erfolgreich ein makelloses Sammelalbum ertauscht hat, den schockt im Berufsleben heute definitiv keine noch so harte Gehaltsverhandlung mehr.
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Hallo aus dem MDR Jump Verkehrszentrum und Vorsicht! Auf der A9 Richtung München, da befindet sich zwischen Bad Lobenstein und Rudolfstein eine ungesicherte Unfallstelle. Auf der rechten und auf der mittleren Fahrspur. A9 Richtung München, Vorsicht zwischen Bad Lobenstein und Rudolfstein und gute und sichere Weiterfahrt.

0: Mark Foster bei MDR Jump. 18.30 Uhr haben wir es und hier wird es Zeit für alles, was in dieser halben Stunde wichtig ist. Von Frank Thomas kommen die Infos.
1: In Hamburg-Altona ist am Nachmittag eine 100 Meter lange Eisenbahnbrücke gesprengt worden. Wie die Deutsche Bahn mitteilte, verlief alles nach Plan. Die jahrzehntealte Brücke musste für eine neue Gleisführung weichen. Grund ist die Verlegung des Fernbahnhofs. Nach einem Autobrand gilt auf der A38 bei Querfurt seit heute Tempolimit 60. Laut Autobahnpolizei hat der Brand die Fahrbahn stark beschädigt. Der Teilabschnitt könne aber trotzdem in einem langsamen Tempo befahren werden. In einer Baustelle Richtung Göttingen war am Morgen ein Auto in Brand geraten. Der Teilabschnitt war vorübergehend gesperrt. In Halle hat sich einer der besten deutschen Basketballer ins Goldene Buch der Stadt eingetragen. Laut Stadt war diese Ehrung für Andi Obst schon lange geplant, aus Termingründen aber immer wieder gescheitert. Obst ist in Halle geboren und hat beim Unisportverein mit dem Basketballspielen begonnen.
0: Und Andi Obst hat in Halle heute noch jede Menge Autogrammjägerinnen und Jäger glücklich gemacht. Super. Und jetzt aus dem MDR Jump Verkehrszentrum die wichtigsten Meldungen für euch. Auf der A4 Frankfurt-Dresden ist die Autobahn gesperrt zwischen Bad Hersfeld und Friedewald. Beidseitig wegen Brückenarbeiten bis morgen früh 5 Uhr. Vorsicht, ungesicherte Unfallstelle auf der A9 Richtung München zwischen Bad Lobenstein und Rudolfstein auf der rechten und mittleren Fahrspur. Vorsicht auf der A38 Richtung Göttingen, da liegt zwischen Leinefelde-Worbis und Heilbad Heiligenstadt ein Reifen auf der linken Autobahnspur. Nach Unfällen gesperrt sind im Moment die B97 zwischen Schwebnitz und Großgrabe, die B101 zwischen Kleinwaltersdorf und Großschirma und im Saalekreis die Straße zwischen Domnitz und Demnoitz. Im Landkreis Anhalt-Bitterfeld ist die Straße zwischen Löberitz und Salzfurt-Kapelle wegen eines Feuerwehreinsatzes gesperrt und im Landkreis Mansfeld-Südharz, da wird eine Ölspur weggemacht zwischen Bayern-Naumburg und Liedersdorf und kommt es ein bisschen zu Behinderungen. Blitzer haben wir noch und dann sind wir auch schon durch. Auf der B173 wird geblitzt in Kesselsdorf Richtung Freiberg und in Weißenfels in der Seelauer Straße beidseitig. Wenn ihr noch mehr seht, Staus, Blitzer, Behinderung, dann ruft an. Geht ruckzuck kostenfrei unter 0800 123 2340. Kommt gut und sicher an. Das ist perfektes Wetter zum Waschmaschine aufmachen, Wäsche rausholen und ich meine, eine Stunde später ist das Zeug schon trocken. Auch in Erfurt bei 29 Grad. Super Abendsonne und ein super Abendhimmel. Könnt ihr ein bisschen die Nacht tanzen, draußen liegen, feiern, quatschen, Musik hören, was auch immer und vielleicht auch gleich draußen schlafen. Ich werde es mal auf dem Balkon versuchen. Das Wetter gibt's auf jeden Fall her, auch die kommenden Tage. Hier ist Lars. Hallo Leute.
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Hallo aus dem MDR Jump Verkehrszentrum. Wir haben eine neue Autobahnsperrung betroffen. Ist die A9 Berlin-München. Dort ist ein Unfall passiert zwischen Bad Lobenstein und Rudolfstein. Die A9 ist dort jetzt gesperrt. Kommt uns gut und sicher dran vorbei. So, jetzt haben wir jetzt für Mucke. Oh, Mucke, da denke ich an eine Poolparty mit Kaltgetränken, coolen Leuten, eine Badehose an. Was ich noch dafür brauche, ist ein Pool, coole Leute, Kaltgetränke und eine Badehose an. Hier sind Topic mit Sorry Papi, neu bei MDR Jump.

ihr sagt, oh, jetzt mal so ein Song mit so einem. Sind wir für euch da zuverlässig bei MDR Jump? Laufen die Rhythmics und Streams.

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10: Um 19 Uhr mit Frank Thomas. Wegen der Waldbrände im Südwesten Frankreichs wird die letzte Etappe der Tour de France verkürzt. Das teilten Tourorganisation und Polizei mit. Das Innenministerium habe entschieden, einen Teil der Sicherheitskräfte auf der Tour abzuziehen und sie in die Nähe von Bordeaux zu verlegen. Den Angaben zufolge wird die Schlussetappe morgen nun komplett in Paris ausgetragen. Im Südwesten Frankreichs haben die Brände eine der größten Evakuierungsaktionen in der Geschichte des Landes ausgelöst. Mehr als 160.000 Menschen mussten in Sicherheit gebracht werden. Russland verlängert das Verbot von Benzinexporten. Wie Vizepräsident Alexander Nowak mitteilte, gilt das Verbot bis Jahresende. Dieselausfuhren sollten wieder erlaubt sein, sobald sich der Markt erhole. Russland reagiert damit auf die Verknappung von Treibstoff. Hintergrund ist, dass die Ukraine Raffinerien und Ölanlagen auch weit im Hinterland angreift. Beide Seiten meldeten unterdessen weitere zivile Opfer. Die ukrainischen Behörden gaben 5 Tote bekannt. Die russische Seite meldete 10 Tote. Unter anderem sei im besetzten Teil von Saporischschja ein Ferienlager getroffen worden. Aus der CDU kommt Kritik am Umgang von Bundeskanzler Friedrich Merz mit Verkehrsminister Patrick Schnieder. Medienberichten zufolge sollte Schnieder seinen Posten räumen. Der vorgesehene Nachfolger habe aber abgesagt. Der frühere Bundesminister Peter Altmaier äußerte sich betroffen und wütend. Er schrieb auf Ex, das Vorgehen werde weder der Person Schnieder noch seiner Leistung gerecht. CDU-Vize Christian Bäumler erklärte, die Abberufung des Verkehrsministers erwecke den Eindruck von Willkür. Auch der frühere Bundestagsabgeordnete Wolfgang Bosbach äußerte sich kritisch. In Bayreuth sind die 150. Festspiele eröffnet worden. Zum Gründungsjubiläum wurde zum Auftakt erstmals keine Oper gezeigt. Unter der Leitung von Christian Thielemann erklang Beethovens 9. Symphonie. Sie wurde auch zur Grundsteinlegung des Bayreuther Festspielhauses 1872 aufgeführt. Damals dirigierte Richard Wagner selbst. Morgen feiert die erste Neuinszenierung der Saisonpremiere. Tadej Pogačar steht bei der Tour de France vor seinem 5. Gesamtsieg. Der Slowene erreichte auf der Königsetappe als 4. das Ziel in Alpe d'Huez. Den Etappensieg holte sich Richard Carapaz aus Ecuador. Pogačar führt in der Gesamtwertung mit fast 6,5 Minuten. Das Wetter. In der Nacht gering bewölkt und trocken, 18 bis 11 Grad. Morgen teils länger heiter, von Sachsen-Anhalt her Schauer und Gewitter, 24 bis 32 Grad. 19.03 Uhr.
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11: Die A4 Frankfurt-Dresden ist zwischen Bad Hersfeld und Friedewald.

0: zwischen Bayern-Naumburg und Liedersdorf. Behinderungen wegen der Beseitigung einer Ölspur.
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2: Mit Michael Räufschneck, hallo, das ist euer Samstagabend-Soundtrack. Er beinhaltet David Bowie und Queen, Olivia Rodrigo, Sarah Connor und jetzt Tom Gregory und Weiss.
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0: von Farruko. Hallo, hier sind SR1, MDR Jump und SWR 3. Pop, die Abendshow. Schön, dass ihr dabei seid. Schönen Samstagabend. Wenn ihr heute irgendwo gemütlich beieinander sitzt, immer darauf achten, dass ihr aus eurer eigenen Flasche trinkt. Die Binse zum Abend. Ich bin mal leider darauf reingefallen, als ich zu einer Flasche gegriffen habe, die nicht meine war. Und außerhalb einer Pandemie kann man es normalerweise verschmerzen, wenn man aus einer Flasche trinkt, die nicht die eigene ist. Aber das war eine, in der gar kein Getränk drin war, sondern die jemand als Aschenbecher benutzt hatte.
1: Igitt.
0: War ein bisschen eklig. Hallo, Theresa Seitzer. Du bist
1: Hallo.
0: Ja auch hier.
1: Ja, anwesend.
0: Herzlich willkommen. Über solche Verwechslungen wollen wir heute Abend reden und es auch nicht nötigerweise nur auf Getränke beschränken, denn du hast von einer Geschichte Wind bekommen durch ein Kennenlernspiel.
1: Ja, ich war auf einem Geburtstag und man musste am Anfang aus so einer Glasschale einen Zettel ziehen und da stand drauf, finde die Person, die... Und bei mir auf dem Zettel stand, finde die Person, die sich statt Deo was anderes unter die Arme gesprüht hat.
0: Und da möchte man die Person doch wirklich finden, weil man die Geschichte wissen möchte.
1: Ich habe sie gefunden und die Geschichte geht so, die waren unterwegs und besagte Person hatte irgendwann das Gefühl, sie stinkt ein bisschen, hat meine Freundin gefragt, hast du irgendwie zufällig Deo? Ja, ja, hinten bei mir im Kofferraum, kannst du dir gerne rausholen. Er holt sich das vermeintliche Deo raus, sprüht sich's unter die Arme und merkt, das war das Pfefferspray.
0: Und jetzt ihr, eure unangenehmsten Verwechslungen heute Abend unter 07221 2011. Schreibt uns per WhatsApp oder Signal, hinterlasst uns Sprachnachrichten per WhatsApp oder Signal. Oder geht zum Äußersten und ruft uns einfach an. Die Nummer ist in jedem Fall 07221 2011. I know.

0: Drop That von Olivia Rodrigo. Und was habt ihr verwechselt, Moni aus Stuttgart?
1: Ich kann das auch mit dem Deo-Spray. Nur war es bei mir Haarspray.
0: Ja, sowas passiert.

0: Kennst du das, Theresa, wenn man denkt, es ist die Seife, die neben dem Waschbecken im Hotelzimmer ist und dann ist aber Lotion drin und dann werden die Hände gar nicht sauber, aber dafür schön weich?
1: Nee.
0: Eine Verwechslung, die ich auch schon erlebt habe. Und eure Verwechslungen heute wollen wir gerne hören. Was habt ihr miteinander verwechselt? Jeanette aus Radolfzell.
2: Mein Mann hat mir mal Zahnpasta auf den Puppes geschmiert, nachdem ich mir eine offene Stelle hatte und ich zu ihm gesagt habe im Urlaub, er möchte bitte die Creme mit der Kamille nehmen. Ah. Und er hat dann die Zahncreme genommen.
1: Oh Gott, hat das wehgetan? Das brennt
2: doch.
1: Nö,
2: aber ich habe ihn dann gefragt, was hast du da drauf geschmiert? Sagt er, das, was du gesagt hast, die mit der Kamille. Dann sage ich, zeig mal. Dann zeigt er mir die Tube und sage ich, du Schafsäckel, Entschuldigung, das ist die Zahnpasta.
1: Besser so als andersrum, oder?
2: Ja, das stimmt allerdings.
0: Wenigstens können wir ganz, ganz sicher sein, dass du einen kariesfreien Po hast.
2: Das stimmt. Ich wünsche euch noch einen schönen Abend.
0: Gleichfalls, danke dir sehr.
2: Jo.

0: The Nights von Avicii. Hier ist Pop, die Abendshow mit euren unangenehmsten Verwechslungen. Simone aus Pforzheim hat abends im Schlafzimmer das Licht nicht anmachen wollen, um ihren Mann nicht zu wecken. Und hat dann das Lavendel-Kissenspray mit ihrem Melatonin-Spray verwechselt. Und Elke schreibt uns per WhatsApp an 0722212011. Mein Vater hat mal nach einer Handcreme verlangt und hat die Handcreme mit meiner Bräunungscreme verwechselt. Tolles Ergebnis in den Handflächen am nächsten Tag.
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2: Heute Nacht zeigt sich der Himmel in Deutschland oft klar oder nur locker bewölkt. Morgen ist es in einem Streifen vom Südwesten bis in den Osten noch länger freundlich. Im großen Rest des Landes gibt es mehr Wolken als Sonne und zum Teil kräftige Schauer und auch einzelne Gewitter. Die Höchstwerte reichen von 19 Grad an den Küsten bis 32 Grad am Oberrhein.
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3: Die A4 Frankfurt-Dresden ist zwischen Bad Hersfeld und Friedewald in beiden Richtungen wegen Brückenarbeiten bis morgen früh ca. 5 Uhr gesperrt. Die A9 Berlin-München ist zwischen Bad Lobenstein und Rudolfstein in beiden Richtungen nach einem Unfall gesperrt, dadurch auf der Umfahrung über Göritz in beiden Richtungen Stau plus 15 Minuten. Vorsicht, in Gardelegen, an der Kreuzung Ackendorfer Landstraße Isenschnibber-Chaussee liegt Getreide auf der Fahrbahn. Im Saalekreis ist die Straße zwischen Domnitz und dem Neuz nach einem Unfall gesperrt. Im Landkreis Anhalt-Bitterfeld ist die Straße zwischen Löberitz und Salzfurt-Kapelle wegen eines Feuerwehreinsatzes gesperrt. Im Landkreis Mansfeld-Südharz zwischen Bayern-Naumburg und Liedersdorf Behinderungen wegen der Beseitigung einer Ölspur.
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0: Legendary. Welshly Arms. Michael Räufsteck hier, hier ist Pop, die Abendshow. Paul ist 9 und meldet sich per Sprachnachricht vom Rückweg vom Heidelberger Zoo. Es geht um unangenehme Verwechslungen heute Abend.
1: Meine Oma hat sich mal auf die Augen statt Augen-Make-up-Entferner Nagellack-Entferner drauf gemacht und es hat zur Hölle gebrannt. Und dann hat sie ganz laut geschrien, aber zum Glück ist alles gut ausgegangen.
0: Boah, gut. Danke, Paul. Und Trita aus Singen hat sich gemeldet und erzählt genau diese Geschichte. Also entweder passiert sowas halt manchmal oder Trita ist Pauls Oma. Insofern, hey, klar, wir sind eine Show für die ganze Familie. Da hätten wir einen weiteren Beweis. Und Olli aus Niederstetten?
2: Ich habe mal Zahnpasta und Bepanthen verwechselt. Als ich die Bepanthen dann im Mund hatte, habe ich das gleich gemerkt. Hui Teufel.
0: 0722 21 11, so sind wir erreichbar per WhatsApp, per Signal. Wir freuen uns auf eure Sprachnachrichten oder auch Textnachrichten. Hermann hat uns geschrieben aus Wesseling. Seine Frau meinte, er könnte ja mal was für sein Gesicht tun. Lag im Badezimmerschrank eine Tube mit Gel, die ihm geeignet vorkam. Nach einer Woche fragte er sie, ob sie denn schon was in seinem Gesicht sehe. Und er berichtete stolz von dem Gel, das er verwendete. Sie war überrascht und klärte ihn auf, dass es Duschgel war. Und er hatte sich schon gewundert, dass es im Gesicht so spannte. Hier ist der aktuelle Hit von Flow.
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0: Hier ist Pop, die Abendshow. Diana, welche Erfahrungen hast du mit Verwechslungen?
1: Mein Mann ist der Meister im Verwechseln. Es passiert ihm nämlich ganz regelmäßig und er lernt auch nicht draus, dass er an den Kühlschrank geht und sich ein Glas Wasser holen will und dann zurückkommt mit einer Flasche Bier. Da wundert er sich immer drüber.
0: Ups. Danke dir, Diana.
1: Super.
0: Tschüss.
1: Schönen Abend noch.
2: Ciao. In der Dump Bob, die Abendshow.

0: Beauty on the Beach, Justin Bieber und Nicki Minaj. Eure interessantesten Verwechslungen, Heidi aus Konstanz.
1: Meine peinlichste Verwechslung war die, dass ich an einem Grümpelturnier Fußball teilgenommen habe und ich wurde eingewechselt. Und das Einzige, was ich kann, ist irgendwie verteidigen. Und dann habe ich mir einen Menschen ausgesucht und bin halt immer ganz dicht an ihm ran gerannt. Und irgendwann sagt er, warum verfolgst du mich die ganze Zeit? Sage ich, ja, ich mache hier Manndeckung. Und er sagt, aber ich bin doch der Schiedsrichter.

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1: Um 20 Uhr mit Frank Thomas. Wegen der Waldbrände im Südwesten Frankreichs wird die letzte Etappe der Tour de France verkürzt. Das teilten Tourorganisation und Polizei mit. Das Innenministerium habe entschieden, einen Teil der Sicherheitskräfte auf der Tour abzuziehen und sie in die Nähe von Bordeaux zu verlegen. Den Angaben zufolge wird die Schlussetappe morgen nun komplett in Paris ausgetragen. Im Südwesten Frankreichs haben die Brände eine der größten Evakuierungsaktionen in der Geschichte des Landes ausgelöst. Mehr als 160.000 Menschen mussten in Sicherheit gebracht werden. Russland verlängert das Verbot von Benzinexporten. Wie Vizeministerpräsident Alexander Nowak mitteilte, gilt das Verbot bis Jahresende. Dieselausfuhren sollten wieder erlaubt sein, sobald sich der Markt erhole. Russland reagiert damit auf die Verknappung von Treibstoff. Hintergrund ist, dass die Ukraine Raffinerien und Ölanlagen auch weit im Hinterland angreift. Beide Seiten meldeten unterdessen weitere zivile Opfer. Die ukrainischen Behörden gaben 5 Tote bekannt, die russische Seite meldete 10 Tote. Unter anderem sei im besetzten Teil von Saporischschja ein Ferienlager getroffen worden. Aus der CDU kommt Kritik am Umgang von Bundeskanzler Friedrich Merz mit Verkehrsminister Patrick Schnieder. Medienberichten zufolge sollte Schnieder seinen Posten räumen, der vorgesehene Nachfolger habe aber abgesagt. Der frühere Bundesminister Peter Altmaier äußerte sich betroffen und wütend. Er schrieb auf X, das Vorgehen werde weder der Person Schnieder noch seiner Leistung gerecht. CDU-Vize Christian Bäumler erklärte, die Abberufung des Verkehrsministers erwecke den Eindruck von Willkür. Auch der frühere Bundestagsabgeordnete Wolfgang Bosbach äußerte sich kritisch. In Bayreuth sind die 150. Festspiele eröffnet worden. Zum Gründungsjubiläum wurde zum Auftakt erstmals keine Oper gezeigt. Unter der Leitung von Christian Thielemanner klang Beethovens 9. Symphonie. Sie wurde auch zur Grundsteinlegung des Bayreuther Festspielhauses 1872 aufgeführt. Damals dirigierte Richard Wagner selbst. Morgen feiert die erste Neuinszenierung der Saisonpremiere. Gezeigt wird das Wagner-Frühwerk Rienzi. Tadej Pogačar steht bei der Tour de France vor seinem 5. Gesamtsieg. Der Slowene erreichte auf der Königsetappe als 4. das Ziel in Alpe d'Huez. Den Etappensieg holte sich Richard Carapaz aus Ecuador. Pogačar führt in der Gesamtwertung mit fast 6,5 Minuten. Das waren die Nachrichten. Das Wetter in der Nacht im Nordwesten, aufkommender Regen am Alpenrand, örtlich Schauer und Gewitter, dazwischen klar, 18 bis 10 Grad. Morgen in Norddeutschland schauerartiger Regen, südlich der Donau im Tagesverlauf einzelne Gewitter, 24 bis maximal 31 Grad. 20.03 Uhr.
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2: Die A4 Frankfurt-Dresden ist zwischen Bad Hersfeld und Friedewald in beiden Richtungen wegen Brückenarbeiten bis morgen früh ca. 5 Uhr gesperrt. Die A9 Richtung Berlin ist zwischen Rudolfstein und Bad Lobenstein nach einem Unfall gesperrt. In Richtung München ist die Sperrung aufgehoben, zurzeit noch stockender Verkehr. Die B86 ist in Leimbach im Bereich Hettstädter Straße wegen eines Feuerwehreinsatzes gesperrt. Im Saalekreis ist die Straße zwischen Domnitz und dem Neuz nach einem Unfall gesperrt. Im Landkreis Anhalt-Bitterfeld ist die Straße zwischen Löberitz und Salzfurt-Kapelle wegen eines Feuerwehreinsatzes gesperrt.
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3: Mit Michael Räufschläg, hallo, und mit euren Geschichten.

0: Måneskin und Baggin, vorher The Bowser und Magnetic. Gleich aktuelle Hits von Gentleman und Michael Patrick Kelly, Wildfire und Holly Humberstone und To Love Somebody. Hier sind SR1, MDR Jump und SWR3, Pop, die gemeinsame Abendshow mit euren Geschichten über unangenehme Verwechslungen. Jürgens Dusche war vergangene Woche kaputt, der Abfluss war offenbar verstopft, dann hat er bei seiner Tochter geduscht und sich irrtümlich mit Hundeshampoo die Haare gewaschen. Danach wusste er, warum der Dackel nach dem Baden immer so ein zartes Fell hat. Kann passieren, wenn Tiere im Spiel sind, dass da was durcheinander gerät. Bei Ulrike aus Remscheid auch.
1: Ihr hattet es ja gerade mit Verwechslungen und die beste, die uns jemals passiert ist, ist, dass ich dabei war, unser erstes Kind auf die Welt zu bringen und die Wehen hatten eingesetzt und mein Mann war völlig durch den Wind und er hatte irgendwas am Auge. Zeitgleich hatte unsere Katze aber auch was am Auge und er war so durch den Wind, dass er die Katzenaugentropfen genommen hat und wir haben einen Lachanfall erster Klasse bekommen. Ich würde sagen, es hat die Geburt etwas beschleunigt.

0: Wildfire ist der aktuelle Hit von Gentleman und Michael Patrick Kelly. Hier ist Pop, die Abendshow. Britta aus Dreieich, gerade im Urlaub in Saint-Maxime, verwechselt samstags beim Einkaufen manchmal den Einkaufswagen, legt Sachen rein, fährt mit dem fremden Einkaufswagen weiter und bis der Fehler bemerkt wird, kommen peinliche Situationen.
1: Das kenne ich.
0: Passiert Theresa Seite aus unserem Team auch, oder?
1: Ja, aber in einem Klamottengeschäft ist mir das passiert, mit so einem Korb, den man so hinter sich herzieht. Und ich habe es erst gemerkt, als ich in der Umkleidekabine stand und irgendwann dachte, also dieses Rosa ist eigentlich so gar nicht meine Farbe. Wo kommt das denn her?
0: Hast du es trotzdem anprobiert?
1: Ja, aber...
0: Wirklich?
1: Ja.
0: Du hast gemerkt, es waren nicht deine Sachen, aber dachtest, oh, jetzt bin ich hier, jetzt kann ich es auch anprobieren.
1: Ja, es war meine Größe, aber es sah trotzdem irgendwie nicht gut aus. Aber ich habe mich danach auch nicht getraut, die Person zu suchen, sondern ich habe das dann alles zurückhängen lassen.
0: Wir reden über kuriose Verwechslungen heute Abend. Olaf aus Sindelfingen, erzähl uns deine bitte.
2: Ich habe aus lauter Verliebtheit und Gedanken, habe ich mir statt Zahncreme mit Rasiergel die Zähne geputzt. Ich hab's dann gleich gemerkt. Der Geschmack war dann auch nicht so besonders.
0: Dafür kann man sich die Haare von den Zähnen besser runterrasieren anschließend.
2: Ich hatte eigentlich noch nie welche, aber das war so besonders glatt.
0: Danke dir, tschüss.
2: Okay, gut, tschüss.
0: Beim Rasieren muss man offenbar auf mehrere Fallen achten. Peter aus Blüdehausen hat auch geschrieben, nach der Rasur wollte ich einen Balsam auftragen, war auch sicher, den richtigen Spender ausgewählt zu haben. Als die Haut zu brennen anfing, schaute ich nach. Es war auch ein Gel, aber Waschgel für Pre-Shave, Mist. Nach dem Abwaschen war ich stundenlang krebsrot und das Gesicht juckte ohne Ende.

übermorgen. Das ist Mark Forster. Und hier sind weitere Geschichten von euch mit kuriosen Verwechslungen. Eingegangen bei uns unter 0722212011 per Signal oder WhatsApp. Einer der Klassiker ist die Zahnpasta. Womit die schon verwechselt wurde? Im Fall von Gabi aus Heilbronn hat ihr Mann im Urlaub die Zahncreme mit dem Handwaschmittel verwechselt. Lacher war auf ihrer Seite. Er meinte nur, die Zahncreme schmeckt ein bisschen komisch. Im Fall von TP war es medizinische Salbe statt der Zahnpasta. Und bei Felix aus Karlsruhe war es Rei in der Tube statt Zahnpasta. Ja, alles sehr, sehr lecker. Ruth hat uns geschrieben. Meine Kollegin fragte mich nach Etikettenlöser. Ja, steht unten im Schrank, weißer Deckel. Nach einem kurzen Schwätzchen nahm sie sich die Dose und ging. Nach kurzer Zeit kam sie wieder und meinte, das ist kein Etikettenlöser, sondern Sprühkleber. Sie hatte natürlich schon gesprüht, nachdem sie sich die Dose mit dem schwarzen Deckel genommen hatte. Das war ungefähr der gegenteilige Effekt. Danke, Ruth aus Blochingen. Und von Oliver aus dem Urlaub kommt diese Nachricht. Oje, zum Thema Verwechslungen werden böse Erinnerungen wach. Auf einem Flug zurück von Tokio nach München gab es zu einem Essen Sojasauce und eine Dose Cola. Um keine Sauerei im Flieger zu machen, schüttelte ich die Sojasauce in den Becher für die Cola und tunkte gelegentlich mein Essen in die Soße. Zum Abschluss des Essens nahm ich einen kräftigen Schluck aus dem Becher, sah ja wie Cola aus. Ich habe 2 Tage gegen diesen Geschmack von Sojasauce angekämpft. Im Nachhinein witzig.

0: No Angels Daylight in Your Eyes, gleich Bibi Rexha und Faithless, New Religion. Vorher noch die Verwechslung von Yvonne aus Trier, Sprachlehrerin für Englisch, Deutsch und Französisch. Ich bin mal aus Versehen in einen meiner Kurse spaziert, habe auf Englisch angefangen und mich gewundert, warum mich die französischen Teilnehmer so irritiert anschauen. Es war ein Deutschkurs. Also bin ich wieder raus vor die Tür und neu reingekommen und habe Deutsch gesprochen. Wir haben noch oft darüber gelacht.
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6: Heute Nacht zeigt sich der Himmel in Deutschland oft klar oder nur locker bewölkt. Im Norden und Nordwesten regnet es später gebietsweise. Morgen ist es in einem Streifen vom Südwesten bis in den Osten noch länger freundlich. Im großen Rest des Landes gibt es mehr Wolken als Sonne und vor allem in der Nordwesthälfte sowie südlich der Donau zum Teil kräftige Schauer und auch einzelne Gewitter. Die Höchstwerte reichen von 19 Grad an den Küsten bis 32 Grad am Oberrhein.
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7: Vorsicht auf der A9 Richtung München. Zwischen Brück und Niemeck liegen Fahrzeugteile auf der Fahrbahn. Die A4 Frankfurt-Dresden ist zwischen Bad Hersfeld und Friedewald in beiden Richtungen wegen Brückenarbeiten bis morgen früh ca. 5 Uhr gesperrt. A9 Richtung Berlin. Zwischen Rudolfstein und Bad Lobenstein ist die Sperrung aufgehoben, zurzeit noch Stau. A17 Richtung Prag zwischen Dresden-Gorbitz und Dresden-Südvorstadt Tunnel Dölzschen steht ein defektes Fahrzeug. Die B86 ist in Leimbach im Bereich Hettstädter Straße wegen eines Feuerwehreinsatzes gesperrt. Im Saalekreis ist die Straße zwischen Domnitz und dem Neuz nach einem Unfall gesperrt. Im Vogtlandkreis ist die Lengenfelder Straße im Bereich Pechtelsgrün nach einem Unfall gesperrt.
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0: Paramore, Still Into You. Hier ist Pop, die Abendshow mit Michael Reufschreck. Wir reden über Dinge, die man ja mal verwechseln kann. Peter aus Rangendingen hat uns geschrieben per WhatsApp 07221 2011. Ich nehme im Reiseset immer ein kleines Deo und ein Flüssigpflasterspray mit für den Fall der Fälle. Die beiden Fläschchen habe ich irgendwann morgens verwechselt und mir eine anständige Packung Pflaster unter die Arme gesprüht. Naja, die Haare waren am Ende dann auch weg. Danke, Peter. Und eine Anekdote von Anthony. Meine Tochter mit ihrer Freundin hatte einen Beauty-Tag gemacht mit Gurkenmaske und Quark und das dann einfach in der Küche abgestellt. Mein Mann kam nach Hause und hatte Hunger. Oh, Gurkensalat! Ah, da fehlt Salz. Seit er erfahren hat, dass das die Gurkenmaske war, mag er keinen Gurkensalat mehr.
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Was ist die beste Werbefläche für neue Musik? Radio, Serienepisoden und die Umkleidekabine bei Fußballern. Das englische Nationalteam hat während der WM zu dem Song Talk to You von Another und 54 Ultra in der Kabine gefeiert. Das kam raus und jetzt ist der Song auf Platz 3 der britischen Charts und auch international erfolgreich. Another sind ein DJ-Duo aus Amsterdam. Die beiden machen seit 10 Jahren zusammen Musik, treten inzwischen weltweit auf den größten Festivals auf. Coachella, Glastonbury, Burning Man, Primavera. Dieser Song hier ist schon im März erschienen. Dank der englischen Fußballer ist er jetzt ein Hit.

0: Talk to You von Another und 54 Ultra, aktueller Hit in Pop der Abendshow. Über welche Verwechslungen haben wir noch nicht gesprochen? Uli!
1: Also ich war mal in der Wilhelma mit meinem Bruder und mit meinem damaligen Freund und dann bin ich zu meinem vermeintlichen Freund hingelaufen und habe dem Bauch gestreichelt und er hatte ein Hemd an und habe so an den Knöpfen rumgespielt. Und irgendwann dachte ich, oh shit, mein Freund hat doch heute gar kein Hemd an und habe nach oben geguckt und dann war das halt ein wildfremder Mann.
0: Und hier ist die Geschichte von Sam aus der Nähe von Olten in der Schweiz. Ich bin kleinwüchsig und daher nicht viel größer als die meisten Kinder. Als ich mal mit meinem Cousin das Einkaufszentrum besuchte, ich war circa im Teenageralter, packte mich plötzlich jemand aus dem Nichts an der Hand und riss mich hinter sich her. Es war ein Mann und er schimpfte die ganze Zeit mit mir. Als er sich dann nach mehreren Metern zu mir umdrehte, bemerkte er endlich, dass ich nicht sein Kind bin. Sein geschocktes Gesicht und die unzähligen Stories bleiben mir bis heute in Erinnerung. Sam Jimmy Joe aus der Schweiz, vielen Dank. Natasha Bedingfield jetzt, Pocket Full of Sunshine.

0: Take This Heart von Ray Garvey. Hier ist Pop, die Abendshow. Gleich nach neun machen wir auch mal wieder was anderes. Aber zwei Geschichten über Verwechslungen müssen wir euch unbedingt noch weiter erzählen, die wir von euch bekommen haben. Von Andreas zum Thema Verwechslungen. Mein Vater sollte mal kurz vor dem Mittagessen das Wasser von den Kartoffeln abschütten. Leider hat er sich den Topf mit der Suppe genommen und dort alles abgeschüttet. Ein paar Suppennudeln blieben aber übrig. Wir haben sehr gelacht. Grüße aus Neustadt an der Weinstraße. Danke. Und hier ist noch Stefan aus Rechberghausen.
1: Ich hatte mal einen lecker Salat in der Mache und hatte aber nebenher Bundesliga auf dem Tablet angeschaut. Und es war so spannend. Ich habe mit der Hand, mit der rechten nebenher nach dem Ölfläschchen gegriffen und schön Öl an die Salatsauce gegossen. Als ich nachher meinen Salat umgerührt habe, habe ich mich gewundert, warum die ganze Geschichte zum Schäumen anfängt und habe vorsichtig probiert und musste feststellen, dass ich leider mein gelbes Spülmittel anstatt dem gelben Öl als Dressing benutzt habe. Seitdem kaufe ich nur noch blaue Spülmittel.
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1: Um 21 Uhr mit Frank Thomas. Frankreichs Präsident Emmanuel Macron hat den Menschen in den Waldbrandgebieten einen Wiederaufbau versprochen. Macron erklärte, die Einsatzkräfte würden so lang wie nötig vor Ort bleiben. Zur Bekämpfung der Brände sind seit heute weitere 500 Soldaten und ein militärisches Transportflugzeug im Einsatz. Die Waldbrände in der Nähe von Bordeaux haben bereits mehr als 36.000 Hektar Land verwüstet. Fast 200.000 Menschen mussten sich in Sicherheit bringen, darunter viele Urlauber. Die letzte Etappe der Tour de France wurde verkürzt, so können Sicherheitskräfte von der Tour in die Waldbrandgebiete verlegt werden. Russland will nach Angaben des ukrainischen Präsidenten Wladimir Selenskyj 30.000 Soldaten aus Nordkorea rekrutieren. Er sagte, dass Russland sich seit Wochen darauf vorbereite, sie in der Region Woronesch einzusetzen. Außerdem wolle Nordkorea Russland mit neuen Startanlagen für ballistische Raketen ausstatten. Nordkorea hatte sich bereits im vergangenen Jahr mit tausenden Soldaten am Krieg gegen die Ukraine beteiligt. Aus der CDU kommt Kritik am Umgang von Bundeskanzler Friedrich Merz mit Verkehrsminister Patrick Schnieder. Medienberichten zufolge sollte Schnieder seinen Posten räumen. Der vorgesehene Nachfolger habe aber abgesagt. Der frühere Bundesminister Peter Altmaier erklärte, das Vorgehen werde weder der Person Schnieder noch seiner Leistung gerecht. Der Vize des CDU-Arbeitnehmerflügels Christian Bäumler teilte mit, die Abberufung des Verkehrsministers erwecke den Eindruck von Willkür. In Berlin haben Hunderttausende schwule Lesben und Unterstützer am Christopher Street Day teilgenommen. Unter dem Motto »Haltung ist hot« demonstrierten sie für Menschenrechte und Vielfalt. Wegen des großen Andrangs waren mehrere U-Bahnhöfe vorübergehend geschlossen worden. Die CSD-Parade endete am Brandenburger Tor, wo bis in die Nacht gefeiert wird. Dort trat auch die Rapperin Iki Mel auf. Sie erklärte, dass es auch in Deutschland keine Selbstverständlichkeit sei, dass die Gesellschaft homosexuelle Menschen akzeptiere. In Bayreuth sind die 150. Festspiele eröffnet worden. Zum Gründungsjubiläum wurde zum Auftakt erstmals keine Oper gezeigt. Unter Leitung von Christian Thielemann erklang Beethovens 9. Sinfonie. Sie wurde auch zur Grundsteinlegung des Bayreuther Festspielhauses 1872 aufgeführt. Das waren die Nachrichten. Das Wetter: In der Nacht im Nordwesten aufkommender Regen, am Alpenrand örtlich Schauer und Gewitter, dazwischen klar, 18 bis 10 Grad. Morgen in Norddeutschland schauerartiger Regen, südlich der Donau im Tagesverlauf einzelne Gewitter, dazwischen heiter bis wolkig, maximal 31 Grad, 21.03 Uhr.
2: Eine Eilmeldung aus dem Verkehrszentrum. Achtung, ein Falschfahrer auf der A44 Düsseldorf-Essen zwischen Dreieck Felbert-Nord und Essen-Kupferdreh. Hier kommt ein Falschfahrer entgegen. Bitte äußerst rechts fahren, nicht überholen. Auf der A44 Düsseldorf-Essen zwischen Dreieck Felbert-Nord und Essen-Kupferdreh. Ein Falschfahrer, Vorsicht in beiden Richtungen. Und hier ist der Rest für eure Region.
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3: Die A4 Frankfurt-Dresden ist zwischen Bad Hersfeld und Friedewald in beiden Richtungen wegen Brückenarbeiten bis morgen früh ca. 5 Uhr gesperrt. A9 Richtung Berlin. Zwischen Rudolfstein und Bad Lobenstein ist die Sperrung aufgehoben, zurzeit noch Stau. A17 Richtung Prag zwischen Dresden-Gorbitz und Dresden-Südvorstadt. Im Tunnel Dölzschen steht ein defektes Fahrzeug. Die B86 ist in Leimbach im Bereich Hettstädter Straße wegen eines Feuerwehreinsatzes gesperrt. Im Saalekreis ist die Straße zwischen Domnitz und dem Neuz nach einem Unfall gesperrt. Im Vogtlandkreis ist die Lengenfelder Straße im Bereich Pechtelsgrün nach einem Unfall gesperrt.
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Trag aus deinen Tee von Ozone. Gleich Sabrina Carpenter und Taste, Temper City und Self-Aware auch. Danach wäre noch eine Stelle in unserer Playlist, über die ihr entscheiden könntet. Möchtet ihr das gerne mit uns machen? Dann geben wir euch das jetzt in die Hand unter 07221 2011. Wir spielen Skip. Das geht so, wir bieten den einen oder anderen Song an und ihr skippt einfach die weg, die ihr nicht haben möchtet. Aber wenn der kommt, den ihr mögt, wenn euer Song dabei ist, dann drückt ihr Play und sagt, ja, das ist er, den wollen wir haben. Wer spielt mit uns? Skip jetzt und sucht aus, was gleich im Radio läuft. Unter 07221 2011. Oh.

0: Tempacity und Self-Aware, eine Entwarnung aus dem Verkehrszentrum auf der A44 Düsseldorf-Essen. Kein Falschfahrer mehr zwischen Dreieck Velbert-Nord und Essen-Kupferdreh. Hallo zusammen, hier sind NDR 2, MDR Jump, SR1, HR3, WDR 2 und SWR 3, Pop, die Abendshow. Und wir spielen Skip mit Dirk aus Hamburg. Hallo Dirk.
1: Moin, schöne Grüße von den Norden in den Süden.
0: Vielen Dank, viele Grüße zurück und guten Appetit. Wir stören dich beim Essen.
1: Ah, nichts Schlimmes, ist kein Problem.
0: Du hast ja freiwillig angerufen, ist ja nicht unsere Schuld. Was gibt's denn?
1: Käseecken, so ja, nichts Spannendes.
0: Oh, Käseecken auf dreieckig geschnitten.
1: Ja, ja, genau.
0: Ah, ein Traum. Alles wird besser, wenn es dreieckig ist und vor allen Dingen aus Käse besteht.
1: Genau, genau.
0: Dirk, wir haben gleich die Möglichkeit, dass du die Playlist in die Hand nimmst, indem wir dir ein paar Songs anbieten und du entscheidest, welcher davon kommt. Allerdings immer nur einer nach dem anderen. Wir machen hier nicht die ganz große Platte auf und du sagst, welche Käseecke du gerne hättest, sondern wir bieten dir einen Song nach dem anderen an und du musst in jedem Einzelfall entscheiden, möchtest du den gerne hören oder skippst du ihn. Wenn du ihn skippst, ist er weg und kommt auch nicht wieder. Dann probieren wir das Gleiche mit dem nächsten nochmal und gucken, ob der dir besser zusagt. Das können wir eine Weile so machen, aber wenn wir beim fünften Song angekommen sind, dann führt an dem kein Weg mehr vorbei. Der käme dann in jedem Fall, okay?
1: Hab ich verstanden.
0: Dann bieten wir dir als erstes das hier an. Das ist Nena, das haben wir schon mal gehört. 99 Luftballons, neue deutsche Welle, 80er. Ist das was für dich?
1: Heute mal nicht, du hast was von Sommersongs gesprochen, das hat nichts mit Sommer zu tun.
0: Wir haben so ein paar, wir haben natürlich bei Skip sind immer sehr viele Genres, aus jeder Ära ist was dabei, wir versuchen unterschiedliche Sachen anzubieten. Sommerlich ist natürlich ein naheliegender Verdacht um diese Jahreszeit, das ist dir also nicht sommerlich genug.
1: Genau.
0: Dann probieren wir es doch hiermit. Wir haben die 80er verlassen. Und sind im Jahr 2010 bei Alex Max Band. Der war Sänger der Band The Calling, die mit Wherever You Will Go einen großen Hit hatte. Das war sein erster Solo-Hit und auch der einzige Solo-Hit. Tonight, Alex Max Band.
1: Hört sich schön an, aber ich warte auf einen Sommersong von dir.
0: Was ist ein Sommersong jetzt? Dann probieren wir es doch mal hiermit. Wir sind im Jahr 2004. Das ist Blue Lagoon mit ihrer Version von Break My Stride.
1: Das nehmen wir doch. Das hört sich richtig schön an.
0: Dann haben wir ja einen Winner. Fantastisch, okay. Dann danke ich dir fürs Mitmachen. Wir haben einen Sieger und hören jetzt in voller Länge Blue Lagoon, Break My Stride. Olli, weiter guten... Dirk, weiter guten Appetit.
1: Ja, bis dann.
0: Ciao. 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

Nobody's Perfect. Hier ist Pop, die Abendshow. Es gibt diese Musiker, die auch Schauspieler sind und in unterschiedlichen Karrieren unterschiedliche Namen haben. Als Schauspieler benutzen sie dann ihren echten, als Sänger ihren Künstlernamen. Und bei Role Model könnte es darauf hinauslaufen. Der fängt gerade erst an, überhaupt bekannt zu werden unter seinem Musikernamen Role Model, dreht aber bereits einen Film, der nächstes Jahr in die Kinos kommen soll, wo er wahrscheinlich als Tucker Harrington im Vorspann steht. Ist dieselbe Person. Role Model jetzt mit Writings on the Wall.

0: Tucker Harrington Pillsbury, alias Role Model, aktueller Hit Writings on the Wall.
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2: Heute Nacht zeigt sich der Himmel in Deutschland oft klar oder nur locker bewölkt. Im Norden und Nordwesten regnet es später gebietsweise. Morgen ist es in einem Streifen vom Südwesten bis in den Osten noch länger freundlich. Im großen Rest des Landes gibt es mehr Wolken als Sonne und zum Teil kräftige Schauer und auch einzelne Gewitter. Die Höchstwerte reichen von 19 Grad an den Küsten bis 32 Grad am Oberrhein.
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3: Vorsicht auf der A73 Richtung Bamberg. Zwischen Eisfeld Süd und Coburg liegt ein Eimer auf der linken Fahrspur. Die A4 Frankfurt-Dresden ist zwischen Bad Hersfeld und Friedewald in beiden Richtungen wegen Brückenarbeiten bis morgen früh ca. 5 Uhr gesperrt. A9 Richtung München zwischen Markt Schorgast und Dreieck Bayreuth-Kulmbach 3 Kilometer Stau. Die B86 ist in Leimbach im Bereich Hettstädter Straße wegen eines Feuerwehreinsatzes gesperrt. Im Saalekreis ist die Straße zwischen Domnitz und dem Neuz nach einem Unfall gesperrt. Im Vogtlandkreis ist die Lengenfelder Straße im Bereich Pechtelsgrün nach einem Unfall gesperrt.
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0: Der Immerhinhaber von Alvaro Soler. Hier ist Pop, die Abendshow. Ich mag es nicht, wenn ich nicht weiß, was als nächstes passiert. Ich habe gerne Kontrolle über diese Sendung. Ich weiß, es klingt nicht immer so, als wäre sie vorbereitet und als wüsste ich, was ich hier tue. Aber manchmal haben wir uns vorher Gedanken gemacht und ich habe eine grobe Ahnung, was passiert. Jetzt nicht. Theresa Seiter aus dem Team hat mir gerade angekündigt, ich solle etwas erraten.
1: Ja, um welche Sportart geht's hier?
0: Ich soll jetzt diesen Ton abspielen, auf dem einfach nur Ton steht.
1: Ja, bitte.
0: Okay.
2: Eieiei, das ist einfach pure Leidenschaft und jahrelanges Training, ja? Und dann gehört immer nur das Quäntchen Glück mit dazu. Das tut unheimlich gut.
0: Okay. Das wird jetzt vermutlich nicht aus der Weltmeisterschaft sein, die ist vorbei. Ich vermute, das war irgendwas, was heute bei den Finals in Hannover eine Rolle gespielt hat.
1: Mhm, was denn?
0: Was war denn da heute? Ich glaube, Rudern war da. Diverse Touren. Ach Gott, da waren so viele Dinge. Da war Bogenschießen, glaube ich, mit. Ich sag Bogen. Bogensport.
1: Das ist falsch. Lukas Kerler, den wir gerade gehört haben, spricht ja von jahrelangem Training.
0: Ja.
1: Und das brauchst du natürlich für den Fischertag in Memmingen. 1200 Menschen springen da in den Stadtbach und fischen gleichzeitig. Und der mit dem dicksten Fisch.
0: Entschuldige bitte. Warte, wenn das so ist, muss ich die Musik ändern. Meinst du?
1: Oh, ich ahne, was kommt.
0: So.
1: Ja, natürlich. Warum überrascht mich das gar nicht?
0: Entschuldige, ich unterbrach dich. Sprich weiter vom Fischertag in Memmingen. Was geschah?
1: Der mit dem dicksten Fisch wurde zum neuen Fischerkönig gekrönt.
0: Alter.
1: Maximilian I., der Schwabenfischer. Und es gibt noch eine Tradition. Der alte Fischerkönig wird traditionell mit einem Tritt in den Hintern verabschiedet.
0: Ist ja dann doch wie beim Fußball. Entschuldigung, kann ich den Ton von eben nochmal hören? Warte.
1: Ja, bitte.
0: Hier war er.
2: Eieiei, das ist einfach pure Leidenschaft und jahrelanges Training, ja? Und dann gehört immer nur das Quäntchen Glück mit dazu. Das tut unheimlich gut.
0: Ja klar, wenn man es weiß, ist klar. Wenn man lange genug trainiert, wird der Fisch immer dicker.
1: Ja.

0: Ich hatte eben kurz überlegt, ob der Ton vielleicht irgendwas mit der Tour de France zu tun haben könnte.
1: Eieiei, das ist einfach pure Leidenschaft und jahrelanges Training, gell? Und dann könnte man nur das Quäntchen Glück mit dazu. Das tut unheimlich gut.
0: Aber der Mensch, der da spricht, klingt so überhaupt nicht wie Tadej Pogacar, der morgen die Tour de France wieder gewinnen wird. Es ist interessant, dass man das jetzt schon sagen kann. Ne?
2: Ja.
0: Es ist ja bei der Tour de France anders als bei vielen anderen Sportarten, auch wenn auch Fußballreporter gerne mal so in der 72. Spielminute beim Stand von 1-0 anfangen, das Spiel zu resümieren und so zu tun, da sei schon Haken dran. Aber bei der Tour de France gibt es ja diesen Nicht-Angriffspakt am letzten Tag und morgen ist das große Finale, wenn sie in Paris auf den Champs-Élysées ein paar Mal im Kreis fahren, bevor dann einfach der ins Ziel fährt, der jetzt schon führt.
2: Spannend.
0: Weil, ja, das ist dieser Ehrenkodex. Das ist nirgendwo niedergeschrieben, aber die greifen einfach nicht mehr an. Und deswegen kann man jetzt sagen, ja, Tadej Pogacar aus Slowenien wird morgen zum 5. Mal die Tour de France gewinnen. Ich stelle mir aber vor, das wäre in anderen Sportarten so.
2: Zum Beispiel?
0: Ja, es würden die Fußballer das auch machen. Allein um dem Reporter im Fernsehen recht zu geben, dass das Spiel quasi gelaufen ist, wenn nur noch 25 Minuten spielen. Ab der 80. Minute greift man einfach die führende Mannschaft nicht mehr an. Dann wären 80% der WM-Spiele dieses Jahr anders ausgegangen. Und man hätte mehr Werbung schalten können im ganzen Leerlauf während des Spiels.

0: Welchen Sportarten könnte man das noch machen, dass es einen Nicht-Angriffspakt gibt, wie bei der Tour de France und gegen Ende der Führende nicht mehr überholt wird? Beim Marathonlaufen ist es definitiv nicht so. Und beim Pferderennen wird meistens auch auf der Zielgeraden noch ein Pferd an den anderen vorbeiziehen.
1: Ich finde Lotto gut. Also wenn ich 5 Richtige habe.
0: Lotto?
1: Ja, ich habe 5 Richtige und dann kann man sich die 6. Zahl noch sparen, oder?
0: Quasi als Nicht-Angriffspakt nach 5. Wenn die alle stimmen, wird gar nicht mehr weitergezogen. Man geht davon aus, dass du 6 Richtige
1: ja.
0: hast. Das finde ich einen sehr, sehr guten Plan.
1: Gilt aber nur für mich.
0: Ach so! Hier sind die Toten Hosen und ihr aktueller Hit. Nur nach vorn.

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1: Um 22 Uhr mit Frank Thomas. Frankreichs Präsident Emmanuel Macron hat den Menschen in den Waldbrandgebieten einen Wiederaufbau versprochen. Macron erklärte, die Einsatzkräfte würden so lange wie nötig vor Ort bleiben. Zur Bekämpfung der Brände sind seit heute weitere 500 Soldaten und ein militärisches Transportflugzeug im Einsatz. Die Waldbrände in der Nähe von Bordeaux haben bereits mehr als 36.000 Hektar Land verwüstet. Fast 200.000 Menschen mussten sich in Sicherheit bringen, darunter viele Urlauber. Die letzte Etappe der Tour de France wurde verkürzt, so können Sicherheitskräfte von der Tour in die Waldbrandgebiete verlegt werden. In Spanien ist bei einem Waldbrand in der Nähe von Valencia eine Person ums Leben gekommen. Zu den Umständen machten die Behörden keine weiteren Angaben. Die Feuerwehr habe den Brand inzwischen unter Kontrolle bringen können. Besonders heftige Waldbrände wüten derzeit 300 Kilometer entfernt in der Region um die Hauptstadt Madrid. Dort mussten sich rund 70.000 Menschen in Sicherheit bringen. Russland will nach Angaben des ukrainischen Präsidenten Wladimir Selenskyj 30.000 Soldaten aus Nordkorea rekrutieren. Er sagte, dass Russland sich seit Wochen darauf vorbereite, sie in der Region Woronesch einzusetzen. Außerdem wolle Nordkorea Russland mit neuen Startanlagen für ballistische Raketen ausstatten. Nordkorea hatte sich bereits im vergangenen Jahr mit tausenden Soldaten am Krieg gegen die Ukraine beteiligt. Bei einer linken Demonstration am Rande des Christopher-Street-Day in Berlin sind 9 Menschen festgenommen worden. Wie die Polizei mitteilte, kam es beim Protestzug in Gesundbrunnen und Wedding wiederholt zum Ausruf verbotener Parolen. Bei der Demo seien vor allem pro-palästinensische Demonstranten mitgelaufen. Unter den Festgenommenen sei auch eine Person gewesen, die versucht habe, Einsatzkräfte mit einer Fahnenstange zu schlagen. Am eigentlichen CSD hatten Hunderttausende teilgenommen. Am Brandenburger Tor wird noch bis in die Nacht gefeiert. In Bayreuth sind die 150. Festspiele eröffnet worden. Zum Gründungsjubiläum wurde zum Auftakt erstmals keine Oper gezeigt. Unter der Leitung von Christian Thielemann erklang Beethovens 9. Symphonie. Sie wurde auch zur Grundsteinlegung des Bayreuther Festspielhauses 1872 aufgeführt. Damals dirigierte Richard Wagner selbst. Morgen feiert die erste Neuinszenierung der Saisonpremiere. Gezeigt wird das Wagner-Frühwerk Rienzi. Das waren die Nachrichten. Das Wetter: in der Nacht in Mitteldeutschland gering bewölkt, von Nordwesten aufkommender Regen, auch am Alpenrand örtlich Schauer oder Gewitter, 18 bis 10 Grad. Morgen in Norddeutschland schauerartiger Regen, auch südlich der Donau im Tagesverlauf einzelne Schauer, sonst heiter bis wolkig, 18 bis 24, örtlich auch bis 31 Grad, 22.03 Uhr.
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3: Vorsicht auf der A2 Richtung Hannover. Zwischen Hämelerwald und Lehrte Ost liegt ein Reifen auf der linken Fahrspur. Die A4 Frankfurt-Dresden ist zwischen Bad Hersfeld und Friedewald in beiden Richtungen wegen Brückenarbeiten bis morgen früh ca. 5 Uhr gesperrt. Die B86 ist in Leimbach im Bereich Hettstädter Straße wegen eines Feuerwehreinsatzes gesperrt. Im Saalekreis ist die Straße zwischen Domnitz und dem Neuz nach einem Unfall gesperrt. Im Vogtlandkreis ist die Lengenfelder Straße im Bereich Pechtelsgrün nach einem Unfall gesperrt. Im Landkreis Sächsische Schweiz-Ost-Erzgebirge ist die Straße zwischen Stadt Wehlen und Posta wegen Straßenschäden gesperrt.
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4: Mit Michael Rolf Steck. Hallo zusammen. Wollt ihr ein Spiel mit uns spielen? Wir haben es einmal ausprobiert vor ein paar Monaten und würden es gerne nochmal machen mit euch. Es heißt Deutschlandachter. Es ist ein schnelles Quiz, bei dem aber alle Fragen nur ihr beantworten könnt. Es ist quasi so eine Art Speed Small Talk. Kennenlernspiel auf Zeit. Ein Quiz mit Fragen, die nur ihr beantworten könnt. Jetzt unter 07221 2011. Probiert es gerne aus mit uns, wenn ihr es noch nicht gehört habt. Seid doch mal unser Versuchskaninchen. 07221 2011. Wir nennen es Deutschlandachter, denn es geht um 8 Fragen. Hier ist Taylor Swift.
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0: with me von Felix Jähn und Schaus. Und jetzt spielen wir Deutschland Achter, denn wir sind zusammen mit Pop der Abendshow in ganz Deutschland bei MDR Jump, SR1, SWR3, HR3, NDR2, WDR2 und RBB 88.8. Und Frank aus Arnstadt in Thüringen spielt mit uns. Hallo Frank.
1: Ja, grüß dich, einen wunderschönen guten Abend.
0: Wir müssen jetzt gar nicht so viel kennenlernen, bevor wir mit dem Spiel anfangen, denn das Spiel ist eigentlich ein Kennenlernspiel. Es ist im Prinzip so ein bisschen Smalltalk. Du erzählst uns ein bisschen was über dich. Du müsstest dich aber dabei beeilen, denn es geht auf Zeit. Ich habe 8 Fragen an dich, die nur du beantworten kannst, denn sie betreffen dich. Aber du hast nur 108 Sekunden Zeit, um sie alle zu beantworten. Und auf jede Frage hätte ich gerne eine Antwort mehr. Also eine Antwort auf Frage 1, 2 Antworten auf Frage 2, 3 Antworten auf Frage 3 und so weiter, bis wir bei der Achter angekommen sind, beim Deutschland-Achter. Wenn du es bis dahin schaffst und die 8 Antworten gibst, dann gewinnst du dieses Spiel über dich, okay?
1: Okay.
0: Dann versuchen wir es. Frank, nenne mir einen deiner Kolleginnen oder Kollegen.
1: Leonie.
0: Bitte?
1: Leonie.
0: Und noch einen? Achso, nee, einen, ja. 2 Orte, an denen du dieses Jahr schon warst.
1: In der Ostsee und in der Nordsee.
0: 3 Filme, die du gesehen hast.
1: Braveheart, Forrest Gump, Odyssey.
0: 4 Prominente, die du gerne mal treffen würdest.
1: Mel Gibson, Dieter Bohlen, Thomas Anders, Dave Gehn, Martin Gore.
0: Das waren sogar 5. 5 Dinge, die du dieses Jahr gekauft hast.
1: Brot, Zucker, Kaffee.
0: Noch 2.
1: Gurke, Tomate.
0: 6 Teile aus deinem Kleiderschrank.
1: Jeans, Hemd, Unterhemd, Socken, Boxershort, Schuhe.
0: 7 Lieder, die du kennst.
1: It's not good. 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Question of Lust. Never let me down again. New life. Photographic. Machine.
0: 8 Elektrogeräte, die du schon benutzt hast.
1: Toaster, Kaffeemaschine, elektrischen Grill, Fritteuse, Herd, Heißluftöfen.
0: Noch 2.
1: Toaster.
0: Toaster war doppelt. Noch 2. 2 Elektrogeräte, die du schon benutzt hast. Nur noch ein paar Sekunden.

0: Bist du noch da, Frank? Es scheitert an den Elektrogeräten. Oh, du bist im Geist die ganze Wohnung durchgegangen, das habe ich gemerkt. Wir fragen Oberschiedsrichterin Theresa Seiters. Ansonsten können wir alles gelten lassen, aber am Ende fehlte halt was, oder?
1: Ja, auf jeden Fall.
0: Bei den Lieblingsliedern haben wir eine ganz starke Vorliebe für Depeche Mode erkannt und bei den Prominenten
1: und Modern Talking.
0: Und Modern Talking.
2: Richtig.
0: Sehr gut. Es ist gar nicht so leicht, selbst wenn man eigentlich nur über sich selber reden soll. Irgendwann ist der Zeitdruck dann doch da. Frank, tut mir sehr leid, hat nicht ganz geklappt, aber war trotzdem das schön, das alles über dich zu erfahren. Und genau. Auf wie vielen Depeche Mode Konzerten warst du schon?
2: 2.
0: Ah, das nächste wird bestimmt kommen. Die machen noch Musik, die sind immer noch unterwegs und ich weiß, dass du beim nächsten Mal wieder genauso viel Spaß haben wirst. Genau. Klasse. Danke, dass du dabei warst. Habt einen schönen Abend noch und alles Gute.
2: Ja, tut dir eine schöne Sendung noch.
0: Dankeschön. Tschüss.
1: Ciao.
2: Ciao.

No More Regrets, aktueller Hit von Almost Monday. Puh, am Ende wurde es doch ein bisschen hektisch eben bei unserem Deutschland-Achter. Es kann klappen. Wir haben es schon mal ausprobiert und es hat geklappt. Und wir probieren es gerne heute nochmal. Vielleicht schafft ihr es ja. Spielt ihr noch eine Runde mit uns? Deutschland-Achter? Erzählt uns ein bisschen was über euch, aber eben auf Zeit. Dann jetzt her mit euch. 07221 2011. Meldet euch gerne. 07221 2011.

0: das Original von AO Technology. Von 50 Cent und Justin Timberlake.
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8: Heute Nacht zeigt sich der Himmel in Deutschland oft klar oder nur locker bewölkt. Im Norden und Nordwesten regnet es später gebietsweise. Morgen ist es in einem Streifen vom Südwesten bis in den Osten noch länger freundlich. Im großen Rest des Landes gibt es mehr Wolken als Sonne und zum Teil kräftige Schauer und auch einzelne Gewitter. Die Höchstwerte reichen von 19 Grad an den Küsten bis 32 Grad am Oberrhein.
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9: Vorsicht auf der A9 Richtung München. Zwischen Berg, Bad Steben und Neila-Selbitz befindet sich eine ungesicherte Unfallstelle. A72 Richtung Hof. Am Dreieck Bayerisches Vogtland in der Überfahrt zur A9 Richtung Berlin steht ein defekter PKW. Die A4 Frankfurt-Dresden ist zwischen Bad Hersfeld und Friedewald in beiden Richtungen wegen Brückenarbeiten bis morgen früh ca. 5 Uhr gesperrt. Die B86 ist in Leimbach im Bereich Hettstädter Straße wegen eines Feuerwehreinsatzes gesperrt. Im Saalekreis ist die Straße zwischen Domnitz und dem Neuz nach einem Unfall gesperrt. Im Vogtlandkreis ist die Lengenfelder Straße im Bereich Pechtelsgrün nach einem Unfall gesperrt. Im Landkreis Sächsische Schweiz-Osterzgebirge ist die Straße zwischen Stadt Wehlen und Posta wegen Straßenschäden gesperrt.
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0: Fühlt sich wie Fliegen an von Max Herre, Crow und Clouseau. Und jetzt spielen wir noch eine Runde Deutschland-Achter hier in Pop, der Abendshow für ganz Deutschland mit Christine aus Kirspe im Sauerland. Hallo Christine.
1: Hallo, schönen guten Abend.
0: Schön, dass du dabei bist. Wir lernen dich jetzt gleich auch ein bisschen kennen in unserem Kennenlernen-Speed-Dating auf Speed eben, weil du nur 108 Sekunden Zeit hast, um 8 Fragen zu beantworten. Quizfragen quasi, die nur du beantworten kannst, denn alles dreht sich um dich. Aber wir brauchen ein bisschen Tempo. Und jede Frage braucht eine Antwort mehr als die jeweils vorherige. Am Ende geht es darum, den Deutschland-Achter zu schaffen. Am Ende die 8. Frage, auf die wir 8 verschiedene Antworten haben möchten. Fühlst du dich gewappnet und bereit?
1: Auf jeden Fall.
0: Theresa aus unserem Team ist die Oberschiedsrichterin, die mitzählt, auf Doppelte achtet und darauf, dass hier alles Sinn und Verstand hat.
2: Hallo Christine.
0: Ich glaube, Sinn und Verstand haben wir schon vor langer Zeit aufgegeben.
2: Ja.
0: Aber alles andere soll jetzt seine Ordnung haben. Und ich wüsste jetzt von dir gerne als erstes eine Freundin oder einen Freund, dem du deine Geheimnisse anvertrauen würdest.
1: Magdalena.
0: Zwei Sportarten, von denen du diesen Sommer etwas mitbekommen hast.
1: Fußball und Tennis.
0: Drei Serien, die du gesehen hast.
1: Matlock, House of the Dragon und Game of Thrones.
0: Vier Musiker, die du magst oder Musikerinnen.
1: Florian Künstler, Alexander Eder, Pur und Thomas Anders.
0: Fünf Lehrkräfte aus deiner Schulzeit.
1: Herr Müller, Herr Schmidt, Herr Laumann, Frau Kesper und Herr Weber.
0: Sechs Dinge, die du diesen Monat gegessen hast.
1: Tomate, Gurke, Apfel, Banane, Pizza und Döner.
0: Sieben Tiere, denen du schon begegnet bist.
1: Alpakas, Schafe, Enten, Vögel, Hühner, Schweine, Pferde.
0: Acht Eissorten, die du kennst.
1: Vanille, Schoko, Erdbeer, Stracciatella, Mango, Erdbeere, Pistazie und Banane.
0: Theresa?
1: Das haben wir noch geschafft.
0: Waren das 8?
2: Da war
0: Erdbeere
2: auf
0: jeden Fall doppelt.
1: Natürlich.
0: Erdbeere war doppelt.
2: Ich habe Vanille, Schokolade, Erdbeere, Stracciatella, Mango, Pistazie, Banane.
0: Ich befürchte, wir müssen den Videoschiedsrichter konsultieren. Kann das sein? Christine, bleib dran. Wir hören uns das nochmal an und zählen nochmal gründlich durch. Wir lösen es gleich auf. Bleib bei uns.

0: Pink. Christine.
1: Ja.
0: So, da bist du noch. Ja, ich dachte schon, wir hätten dich verloren. Schön, ja. Schön, dass du noch da bist. So, lass uns mal durchgehen. Also die Tiere, denen du schon begegnet bist, da war schon ziemlich viel Federvieh dabei, das du da aufgezählt hast. Und wir wollen ja jetzt nicht so streng sein,
1: ja,
0: und sagen...
1: Ja, wir haben auch viele Vögel hier.
0: Aber Enten, du hast doch Vögel schon gesagt und dann noch die Enten und das sind doch
2: und
0: Vögel.
2: Und die Hühner.
0: Und dann noch die Hühner. Also da wollen wir, das sind ja, das geben wir ja noch alles, geben wir dir ja noch alles. Aber dann haben wir dich nach 8 Eissorten gefragt und das hören wir uns jetzt nochmal an.
1: Vanille, Schoko, Erdbeer, Stracciatella, Mango, Erdbeere, ach nee, haben wir, Pistazie und Banane.
0: Die Banane kam spät und es war ohnehin erst die 7. Es hat einfach
1: ja,
0: eine
1: Amarena habe ich bestimmt auch noch gesagt.
0: Irgendwo in dich hinein, oder?
1: Ja, also, ja.
0: Es war ganz, ganz knapp, aber es geht leider nicht. Tut mir leid, wir sind streng, denn du weißt, das ist alles kein Spaß, was wir hier veranstalten. Das ist alles eine sehr, sehr ernste Sache.
1: Deswegen, auf jeden Fall.
0: Deswegen trotzdem danke fürs Mitmachen. Es war toll, dass du dabei warst.
1: Vielen lieben
0: Wochenende.
1: Dank.
0: Tschüss.
1: Mach's gut. Ciao, ciao.
0: Bleib auch,
1: ciao.

to Friends von Somber. Das Gute an unserem Spiel Deutschland Achter, und das könnt ihr euch merken, falls wir es mal wieder spielen. Wir haben ja überhaupt keine Möglichkeit zu überprüfen, ob die genannten Lehrer und Lehrerinnen aus der Schulzeit überhaupt stimmen. Das ist ein Vorteil für euch, wenn ihr mal mitspielt. Aber ich bin sicher, an jeder Schule gab es einen Herrn Schmidt, einen Herrn Müller und einen Herrn Meier.

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1: Um 23 Uhr mit Christian Rönspieß. Der Christopher Street Day in Berlin ist abgebrochen worden. Ein Sprecher der Polizei sagte, es gebe im Bereich Tiergarten einen größeren Einsatz. Dort habe es einen Zwischenfall mit mehreren Verletzten gegeben. Die Veranstalter forderten die Teilnehmer in den sozialen Medien auf, das Gelände ruhig und geordnet zu verlassen. Spiegel Online zitiert einen Polizeisprecher. Demnach könnte nach ersten Ermittlungen ein Auto in die Menschenmenge gefahren sein. Die französische Regierung hat den durch die Waldbrände zerstörten Regionen einen schnellen Wiederaufbau versprochen. Im Südwesten Frankreichs mussten sich wegen der Brände bisher rund 200.000 Menschen in Sicherheit bringen. Im Kampf gegen die Feuer unterstützen inzwischen auch 1.500 Soldaten. In Spanien gibt es nahe der Hauptstadt Madrid ebenfalls schwere Waldbrände. Dort mussten rund 60.000 Menschen ihre Häuser und Wohnungen verlassen. Weitere 30.000 sind dazu aufgerufen. Im Susatal in der italienischen Region Piemont ist es bei Demonstrationen gegen die Alpen-Schnellfahrstrecke Turin-Lyon zu schweren Ausschreitungen gekommen. Nach Angaben der Sicherheitsbehörden wurden mindestens 60 Polizisten verletzt. Einzelheiten von Italien-Korrespondentin Anna Giordano.
2: Am traditionellen jährlichen Protestmarsch des sogenannten No-Tough-Bündnisses nahmen laut Veranstaltern rund 20.000 Menschen teil. Aus dem friedlichen Zug lösten sich dann mehrere hundert Vermummte, die das Baustellengelände sowie die dort stationierten Sicherheitskräfte mit Steinen, Feuerwerkskörpern und Molotow-Cocktails angriffen. Mehrere Polizeifahrzeuge wurden in Brand gesetzt. Die Polizei reagierte mit Wasserwerfern und Tränengas. Italiens Ministerpräsidentin Giorgia Meloni verurteilte die Ausschreitungen scharf. Staatspräsident Sergio Mattarella dankte den Polizisten für ihren Einsatz.
1: Die Unklarheit über die Zukunft von Bundesverkehrsminister Schnieder stößt weiter auf Kritik, vor allem in der CDU. Der ehemalige CDU-Bundesminister Peter Altmaier schrieb auf der Plattform X, der Umgang mit Schnieder mache ihn betroffen und wütend. Der CDU-Landesverband aus Schnieders Heimat Rheinland-Pfalz äußerte sich ähnlich. Merz will Schnieder offenbar entlassen, hat das aber bisher nicht bestätigt und auch die Nachfolge noch nicht geregelt. Das Wetter in Deutschland. In der Nacht vor allem in der Mitte locker bewölkt oder klar. In Alpennähe und im Norden bewölkt und zeitweise Regen. Die Tiefstwerte 18 bis 11 Grad. Tagsüber im Norden wechselnd bis stark bewölkt mit Schauern, später auch Gewitter. Von der Mitte bis in den Süden länger freundlich mit Sonne und Wolken, südlich der Donau mehr Wolken und im Tagesverlauf Schauer oder Gewitter, Höchstwerte 20 bis 31 Grad. Am Montag wieder wechselnd bewölkt bei 18 bis 28 Grad. Die Zeit 23.03 Uhr.
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3: Die A4 Frankfurt-Dresden ist zwischen Bad Hersfeld und Friedewald in beiden Richtungen wegen Brückenarbeiten bis morgen früh ca. 5 Uhr gesperrt. Die B86 ist in Leimbach im Bereich Hettstädter Straße wegen eines Feuerwehreinsatzes gesperrt. Im Landkreis Sächsische Schweiz-Ost-Erzgebirge ist die Straße zwischen Stadt Wehlen und Posta wegen Straßenschäden gesperrt. A4 Dresden-Frankfurt. Zwischen Hohenstein-Ernsthal und Glauchau-West wird in Richtung Frankfurt bis Dezember die Fahrbahn erneuert. Der gesamte Verkehr wird mit je 2 Fahrspuren pro Richtung auf der Richtungsfahrbahn Dresden geführt. Dadurch ist in Richtung Frankfurt die Anschlussstelle Glauchau-Ost bis Ende Oktober gesperrt. Auf der A4 Dresden-Frankfurt wird zwischen Stadtroda und Jenatz-Entrum die Fahrbahn Richtung Frankfurt erneuert. Bis voraussichtlich Dezember wird der gesamte Verkehr mit je 2 Fahrspuren pro Richtung auf der Richtungsfahrbahn Dresden geführt.
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5: Mit Michael Räufschleck, hallo. Mit Dua Lipa hier und Houdini.
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Golden von Huntrix aus K-Pop Demon Hunters. Hier ist Pop, die gemeinsame Abendshow. Bei MDR Jump, SR1, HR3, NDR2, WDR2, RBB 888 und SWR3. Es gibt was Aktuelles aus dem Verkehrszentrum. Vorsicht auf der A7 Fulda Richtung Kassel. Zwischen Guxhagen und Dreieck Kassel Süd steht ein defektes Fahrzeug. Und Vorsicht auf der A8 Stuttgart Richtung Karlsruhe. Zwischen Karlsbad und Rastplatz Birkenwäldle steht ein defekter PKW und es sind Personen auf der Fahrbahn.

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1: Der Christopher Street Day in Berlin ist abgebrochen worden. Es hat offenbar einen Zwischenfall mit mehreren Verletzten gegeben. Die Veranstalter haben die Teilnehmer in den sozialen Medien aufgefordert, das Gelände ruhig und geordnet zu verlassen. Steffi Linkscheid aus dem ARD Aktuell-Team. Was genau ist passiert?
2: Viel wissen wir leider noch nicht. Ein Polizeisprecher hat eben der Nachrichtenagentur AFP gesagt, es gibt mehrere Verletzte im Großen Tiergarten. Möglicherweise ist ein Fahrzeug durch den Großen Tiergarten gefahren. Die Polizei sei mit starken Polizeikräften im Einsatz. Sie fahnde nach möglichen Tatverdächtigen. Das hat der Polizeisprecher gesagt und weiter betont, dass der Vorfall sich nicht auf der Straße des 17. Juni abgespielt hat, also da, wo dieser Zug lang geht, der auch dann durch den Tiergarten führt, sondern in der Parkanlage selbst. Mehr dazu ist aber noch nicht veröffentlicht. Die Veranstalter haben eben dann auf Insta geschrieben, bitte geht nach Hause.
1: Das ist das, was wir bis jetzt wissen. Sobald es Neues gibt, hört ihr es selbstverständlich hier bei uns.
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Black Prada Dress ist der erste neue Song aus dem kommenden Album von Ellie Goulding. Das heißt I Know Too Much und ist für Anfang September angekündigt. Hier ist Pop, die Abendshow mit Culture Candela, Sommer im Kiez.

0: Das ist Gracie Abrams und That's So True. Ihr Album ist Nummer 1 in den offiziellen deutschen Albumcharts. Ja, von 0 auf 1 an diesem Wochenende in Deutschland. Gracie Abrams Debütalbum. That's So True ist ein... Nee, ist gar nicht das Debütalbum. Es ist Folgealbum von dem Album, auf dem That's So True drauf war. Aber viel wichtiger diese Woche ist ja das, was Gracie Abrams der Menschheit auf den Weg mitgegeben hat an einer Weisheit, die in einer Reihe steht mit berühmten Fußballer-Zitaten wie dem von Lukas Podolski. Es ist bitter, wenn jeder Ball, der reingeht, ein Tor ist. Oder von meinem Mathelehrer Herrn Schelensky. Sie können das ja nicht verstehen, wenn Sie das nicht endlich begreifen. Gracie Abrams hat diese Woche gesagt:
1: I think what's new is that I'm the oldest I've ever been in my life.
0: Ich war in meinem Leben noch nie so alt wie jetzt.
1: I'm the oldest I've ever been in my life.
0: Und dieses Zitat wird in die Ewigkeit eingehen. Und wenn wir dafür sorgen.
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3: Heute Nacht zeigt sich der Himmel in Deutschland oft klar oder nur locker bewölkt. Morgen ist es in einem Streifen vom Südwesten bis in den Osten noch länger freundlich. Im großen Rest des Landes gibt es mehr Wolken als Sonne und zum Teil kräftige Schauer und auch einzelne Gewitter. Die Höchstwerte reichen von 19 Grad an den Küsten bis 32 Grad am Oberrhein.
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4: Die A4 Frankfurt-Dresden ist zwischen Bad Hersfeld und Friedewald in beiden Richtungen wegen Brückenarbeiten bis morgen früh ca. 5 Uhr gesperrt. Die A72 Richtung Leipzig ist am Kreuz Chemnitz wegen Sanierungsarbeiten bis voraussichtlich Mittwochnacht gesperrt. Die Überfahrt von der A72 Richtung Leipzig auf die A4 Richtung Frankfurt ist ebenfalls gesperrt. Die Umleitung erfolgt jeweils über die A4 Anschlussstelle Chemnitz Mitte. Die B86 ist in Leimbach im Bereich Hettstädter Straße wegen eines Feuerwehreinsatzes gesperrt. Im Landkreis Sächsische Schweiz-Ost-Erzgebirge ist die Straße zwischen Stadt Wehlen und Posta wegen Straßenschäden gesperrt. Auf der A4 Dresden-Frankfurt wird zwischen Stadt Roda und Jenatz-Entrum die Fahrbahn Richtung Frankfurt erneuert. Bis voraussichtlich Dezember wird der gesamte Verkehr mit je 2 Fahrspuren pro Richtung auf der Richtungsfahrbahn Dresden geführt.
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1: Eine Eilmeldung aus dem Verkehrszentrum. Achtung, ein Falschfahrer auf der A3 Nürnberg-Passau. Zwischen Kreuz Nürnberg und Kreuz Altdorf kommt ein Falschfahrer entgegen. Bitte fahrt äußerst rechts und überholt nicht. Auf der A3 Nürnberg-Passau zwischen Kreuz Nürnberg und Kreuz Altdorf ein Falschfahrer. Bitte Vorsicht in beiden Richtungen.

A Bar Song Tipsy von Shaboozy. Hier ist Pop, die Abendshow. Mit einem der Songs, die einst einen Rekord aufgestellt haben und immer noch ganz oben in der Weltspitze sind. 6 Milliarden Klicks bei YouTube ist eine Schwelle, die diese Woche Gangnam Style von Psy überschritten hat. Das war einst das erste YouTube-Video überhaupt, das die Schwelle von 1 Milliarde Klicks überschritten hatte. Es ist bis heute das meistgesehene K-Pop-Video vor BTS, vor K-Pop Demon Hunters. Aber es ist eben nicht mehr ganz oben. An das hier kommt halt keiner ran.

17 Milliarden schlaflose Nächte wegen des Ohrwurms. Aber hey, wir reden über die 6 Milliarden Schwelle. Schnell raus aus dem Kopf damit und rein mit Gangnam Style. Psy.

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1: Der Christopher Street Day in Berlin ist heute vorzeitig abgebrochen worden. Darüber haben wir eben schon berichtet, weil es einen Zwischenfall gegeben hat, bei dem ein Auto offenbar in eine Menschenmenge gefahren ist. Offenbar im Tiergarten. Jetzt wird gemeldet, es ist mindestens ein Mensch ums Leben gekommen. Das ist eine Zahl, die die Polizei gerade nannte und ergänzte um rund 15 Menschen, die mindestens verletzt wurden. Einige von ihnen schwer, mehrere werden behandelt. Ein Toter offenbar am Rande des Christopher Street Day in Berlin. Das ist die Meldung, die wir gerade aktuell bekommen haben. Sobald weitere Erkenntnisse da sind, auch darüber, was genau passiert ist, hört ihr es hier.

Das war Pop, die Abendshow. Hier ist noch eine Eilmeldung aus dem Verkehrszentrum. Vorsicht bitte in beiden Richtungen im Hochtaunuskreis in Oberursel-Taunus auf der Landesstraße. Zwischen Zimmersmühlenweg und dem Ortsausgang werfen Personen Steine auf die Fahrbahn. Vorsicht in beiden Richtungen im Hochtaunuskreis in Oberursel-Taunus auf der Landesstraße zwischen Zimmersmühlenweg und dem Ortsausgang. Gefahr durch Steinewerfer. Das war's von mir, Michael Rolfsteck. Gute Nacht gleich mit Daniela Hilb in der Popnacht. Hier ist noch Lou Saint.

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1: Um 0 Uhr mit Cedric Bies. Am Rand des Christopher Street Days in Berlin ist offenbar ein Auto in eine Menschenmenge gefahren. Dabei wurde ein Mensch getötet und 14 weitere verletzt, meldet die Polizei. Sie fahndet aktuell nach verdächtigen Personen. Der Christopher Street Day ist abgebrochen worden. Die Besucherinnen und Besucher wurden aufgefordert, nach Hause zu gehen und das Gebiet rund um den Tiergarten zu meiden. In der italienischen Region Piemont ist es bei Demonstrationen gegen die Alpenschnellfahrstrecke Turin-Lyon zu schweren Ausschreitungen gekommen. Die Behörden melden, dass mindestens 60 Polizisten verletzt worden sind. Schon seit Mitte der 90er Jahre gibt es Widerstand gegen den Streckenbau. Anna Giordano berichtet aus Italien.
2: Am traditionellen jährlichen Protestmarsch des sogenannten No-Tough-Bündnisses nahmen laut Veranstaltern rund 20.000 Menschen teil. Aus dem friedlichen Zug lösten sich dann mehrere hundert Vermummte, die das Baustellengelände sowie die dort stationierten Sicherheitskräfte mit Steinen, Feuerwerkskörpern und Molotow-Cocktails angriffen. Mehrere Polizeifahrzeuge wurden in Brand gesetzt. Die Polizei reagierte mit Wasserwerfern und Tränengas. Italiens Ministerpräsidentin Giorgia Meloni verurteilte die Ausschreitungen scharf. Staatspräsident Sergio Mattarella dankte den Polizisten für ihren Einsatz.
1: Die Hängepartie um die Zukunft von Patrick Schnieder als Bundesverkehrsminister sorgt weiter für Kritik, vor allem in der CDU. Der ehemalige CDU-Bundesminister Peter Altmaier schreibt bei X, der Umgang mit Schnieder mache ihn betroffen und wütend. Schnieders Bruder, der rheinland-pfälzische Ministerpräsident Gordon Schnieder, hat den Post kommentarlos geteilt. Bundeskanzler Merz will Schnieder offenbar als Verkehrsminister entlassen, hat das aber bisher nicht bestätigt und auch die Nachfolge noch nicht geregelt. Bei den Finals in Hannover sind die Leichtathleten in die Wettkämpfe gestartet. Dabei gab es auch die ersten Medaillen. ARD-Sportreporterin Anne Hild berichtet.
3: Schon vor Beginn der Wettkämpfe hatte Owen Ansah für Diskussionen gesorgt. Ihm wird vorgeworfen, eine Dopingkontrolle verweigert zu haben. Davon unbeeindruckt zeigte er sich im Wettkampf und legte die 100 Meter in genau 10 Sekunden zurück. Nur ganz knapp über seinem eigenen Rekord. Bei den Frauen war Julina Ernst die schnellste vor ihrer Heimkulisse. Gina Lückenkämper wurde Dritte. Nicht nur die modernen Sportarten waren echte Publikumsmagnete. Vor ausverkauftem Haus feierte Turnerin Helen Kefritsch ihr erfolgreiches Comeback nach schwerer Verletzung und holte Gold im Gerätefinale am Stufenbarren. Zum Auftakt in den Finalstag sicherte sich Laura Lindemann den Titel im Triathlon.
1: Das Wetter. In der Nacht ist es vor allem in der Mitte von Deutschland klar, höchstens mit ein paar lockeren Wolken. An den Alpen und im Norden kann es regnen. Dazu liegen die Temperaturen zwischen 18 und 11 Grad. Am Tag dann im Norden viele Wolken und Regenschauer, später auch Gewitter. Die kommen dann später auch südlich von der Donau an. Von der Mitte bis in den Süden gibt es länger Sonne. Die Temperaturen liegen bis zu 31 Grad. Die Zeit, es ist 0:03 Uhr.
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4: Vorsicht bitte auf der A72 Plauen Richtung Chemnitz. Zwischen Zwickau Ost und Hartenstein steht ein defekter LKW. Die A4 Frankfurt-Dresden ist zwischen Bad Hersfeld und Friedewald in beiden Richtungen wegen Brückenarbeiten bis morgen früh ca. 5 Uhr gesperrt. Die A72 Richtung Leipzig ist am Kreuz Chemnitz wegen Sanierungsarbeiten bis voraussichtlich Mittwochnacht gesperrt. Die Überfahrt von der A72 Richtung Leipzig auf die A4 Richtung Frankfurt ist ebenfalls gesperrt. Die Umleitung erfolgt jeweils über die A4 Anschlussstelle Chemnitz-Mitte. Die B86 ist in Leimbach im Bereich Hettstädter Straße wegen eines Feuerwehreinsatzes gesperrt. Im Landkreis Sächsische Schweiz-Ost-Erzgebirge ist die Straße zwischen Stadt Wehlen und Posta wegen Straßenschäden gesperrt. A4 Dresden-Frankfurt. Zwischen Hohenstein-Ernsthal und Glauchau-West wird in Richtung Frankfurt bis Dezember die Fahrbahn erneuert. Der gesamte Verkehr wird mit je 2 Fahrspuren pro Richtung auf der Richtungsfahrbahn Dresden geführt. Dadurch ist in Richtung Frankfurt die Anschlussstelle Glauchau-Ost bis Ende Oktober gesperrt.
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5: Mit Angela Hilb, hallo zusammen. Wir flattern schön zusammen durch die Nacht, direkt in den Sonntag rein. In den nächsten 6 Stunden begleiten euch, wo auch immer ihr seid, mit ein paar Infos, guter Musik und entspanntem Nachtsound. Und der kommt jetzt von Dasha und MDR-GMT.
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5: Und da kommt noch die Entwarnung für die A3 rein, Nürnberg-Passau. Hier jetzt kein Falschfahrer mehr zwischen Kreuz Nürnberg und dem Kreuz Altdorf. Kommt gut durch.

Förderhit von Topic. Und Becky G, die liefert die Vocals in Sorry Puppy. Hier in der Popnacht, gleich 0.15 Uhr. Und der nächste auf unserer nächtlichen Playlist ist Miles Smith. Der hat einen der anstrengendsten Tage, wie er sagt, seines Lebens gerade hinter sich gebracht. In einem aktuellen Post ist es nachzulesen, was passiert ist. Nämlich 6 Flüge, 4 Tage, unzählige Verspätungen. Wir sind an diesem Tag, an diesem entsprechenden, den er da beschreibt, um 3 Uhr morgens in Edmonton aufgebrochen. Nach einem Konzerttag, der gefühlt kein Ende nehmen wollte. Dann kamen diese ganzen Flugverspätungen. Wir haben auf dem Flughafenboden gepennt. Und irgendwie ist dann aber doch noch geschafft, zum nächsten Gig zu kommen. Das war so ein richtiger großer Stadion-Arena-Gig mit 45 Minuten Vorlauf vor Showbeginn. Also knapp eine Stunde vorher im Stadion eingetrudelt, dann stand er auf der Bühne und war sichtlich und hörbar erleichtert, der gute Miles Smith.

Die Leute haben sich natürlich gefreut, dass er es doch noch auf die Bühne geschafft hat. Und er schreibt dazu, jede Meile hat sich letztendlich gelohnt, jede extra Meile. Es war einfach ein einmaliger Abend in meinem Leben.

Vorsicht, und da haben wir schon wieder einen Falschfahrer. Der ist jetzt unterwegs auf der A66 Frankfurt-Fulda zwischen Hanau-West und Erlensee. Bitte äußerst rechts fahren, nicht überholen. Ein Falschfahrer aktuell auf der A66 Frankfurt-Fulda zwischen Hanau-West und Erlensee. Aufpassen, ein Falschfahrer. Vorsicht bitte in beiden Richtungen.

0: Heaven, die aktuelle Single von Miles Smith hier in der Popnacht. Mit traurigen Nachrichten in dieser Nacht. Beim Christopher Street Day in Berlin ist ein Fahrzeug am Abend in eine Menschenmenge gefahren. Dabei ist ein Mensch getötet worden, rund 15 weitere wurden verletzt, einige davon auch lebensgefährlich. Die Veranstaltung wurde deshalb mittlerweile abgebrochen. ARD-Reporterin Johanna Sagmeister hat in den ARD-Tagesthemen die aktuelle Situation geschildert.
1: Die Polizei ist hier vor Ort und hat sich auch schon geäußert. Sie sagen, dass mutmaßlich ein weißer Transporter in den Tiergarten reingefahren sein soll. In den Tiergarten finden nach dem CSD normalerweise noch Treffen statt, kleinere Partys. Dort soll er in eine Menschenmenge gefahren sein, soll Menschen auch erfasst haben. Die Polizei spricht aktuell von 15 verletzten, teilweise auch schwer verletzten Menschen. Sie sagt auch, dass eine Person an der Unfallstelle gestorben sein soll. Der Transporter kam dann an einem Auto mit hoher Geschwindigkeit zu stehen und der mutmaßliche Täter ist dann geflüchtet. Nach dem fahndet die Polizei jetzt aktuell noch. Sie sagt allerdings nicht, dass es jetzt noch von, sie rechnen jetzt nicht, dass von ihm noch eine Gefahr ausgeht. Sie fahnden noch nach ihm und der CSD wurde hier jetzt eben abgesagt. Alle Teilnehmenden wurden gebeten, das Gebiet zu räumen, wurden gebeten, jetzt nach Hause zu gehen, während jetzt hier eben noch die Versorgung der Verletzten folgt und eben noch nach dem mutmaßlichen Täter gesucht wird.
0: Sobald es neue aktuelle Informationen zu dem Fall gibt, erfahrt ihr es natürlich hier bei uns.
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0: an diesem frühen Sonntag. Es ist ganz genau 12:30.
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7: Heute ist es in einem Streifen vom Südwesten bis in den Osten Deutschlands noch länger freundlich. Im großen Rest des Landes gibt es mehr Wolken als Sonne und vor allem in der Nordwesthälfte sowie südlich der Donau zum Teil kräftige Schauer und auch einzelne Gewitter. Die Höchstwerte reichen von 19 Grad an den Küsten bis 32 Grad am Oberrhein.
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8: Achtung, Falschfahrer auf der A2 Berlin Richtung Hannover. Zwischen Brandenburg und Wollin kommt Ihnen ein Falschfahrer entgegen. Fahren Sie äußerst rechts und überholen Sie nicht. Auf der A2 Berlin Richtung Hannover zwischen Brandenburg und Wollin ist ein Falschfahrer unterwegs. Vorsicht in beiden Richtungen. Vorsicht bitte auf der A4 Dresden Richtung Chemnitz. In Höhe der Raststätte Dresdner Tor Nord steht ein defektes Fahrzeug. Vorsicht bitte auf der A9 Berlin Richtung Halle-Leipzig. Zwischen Niemeck und Klein-Marzehns steht ein defektes Fahrzeug im Baustellenbereich. Vorsicht bitte auf der A72 Plauen Richtung Chemnitz. Zwischen Zwickau-Ost und Hartenstein steht ein defekter LKW. Die A4 Frankfurt-Dresden ist zwischen Bad Hersfeld und Friedewald in beiden Richtungen wegen Brückenarbeiten bis morgen früh ca. 5 Uhr gesperrt. Dresden. Die B6 Magdeburger Straße ist zwischen Weiseritzstraße und Schlachthofstraße wegen eines Wasserrohrbruchs in beiden Richtungen gesperrt. Die B86 ist in Leimbach im Bereich Hettstädter Straße wegen eines Feuerwehreinsatzes gesperrt. Im Landkreis Sächsische Schweiz-Ost-Erzgebirge ist die Straße zwischen Stadt Wehlen und Posta wegen Straßenschäden gesperrt.
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0: Und hier ist die Popnacht am frühen Sonntag. Gerade eben kommt ganz aktuell noch rein die Entwarnung für die A66 Frankfurt-Fulda. Hier jetzt kein Falschfahrer mehr zwischen Hanau-West und Erlensee. Eine gute Fahrt. Mein Name ist Daniela Hilp. Hallo.

Und hier kommt jetzt auch noch die Entwarnung für die A2 Berlin Richtung Hannover aus unserem Verkehrszentrum. Hier jetzt kein Falschfahrer mehr zwischen Brandenburg und Wollin. Eine gute Fahrt mit der Popnacht.

0: nochmal ein bisschen was Aktuelles aus unserem Verkehrszentrum in der Popnacht. Vorsicht bitte auf der A7 Hamburg Richtung Hannover. Zwischen Horster Dreieck und Rammelsloh ein defektes Fahrzeug, das für Behinderungen sorgt. Dann aufpassen auf der A14 Leipzig-Halle. Zwischen Leipzig-Nordost und Leipzig-Messegelände hier ein defekter PKW. Da liegen auch Fahrzeugteile auf allen Fahrstreifen. Und Vorsicht noch Personen auf der A81 Singen-Stuttgart zwischen Horb und Rottenburg. Bitte vorsichtig fahren. Loi haben wir hier gleich in der Popnacht. Die liebt den Sommer. Vor allem in Kombination mit Open Airs, mit Festivals. Und diese ganz persönliche Lieblingszeit, diese Monate, die nennt sie Golden Summer. Da hat sie auch eine ganz spezielle Erinnerung, die sie immer noch so ein bisschen flasht.
1: Mein allererstes Festival, das war... Das ist ganz krass. Da war ich, glaube ich, so 18, 19 oder so. Und es war unglaublich. Da war so ein riesengroßes Schiff auch gestanden und so, riesengroßer Platz. Ich bin von dieser Bühne runtergerannt. Ich habe geheult. Ich war so, mein Gott, ich möchte wieder drauf. Weil einfach alle auch so herzlich waren. Und ich war habe das alles zum ersten Mal gesehen. So. Ja, es war super, super schön. Ich würde sagen, das war auf jeden Fall ein Golden Summer Moment.
0: Ja, und auf den Golden Summer im Allgemeinen, auf dieses Gefühl, was Loi da beschreibt, ist DJ-Kollege David Puentes auch total angesprungen. Der war so geflasht von Lois gleichnamigem Song, dass er gesagt hat, hey, lass uns den schön nochmal zusammen aufnehmen. Und das Ergebnis, das spielen wir euch jetzt hier neu in der Popnacht. Loi zusammen mit David Puentes, Golden Summer.

hat so ein bisschen was von alle Farben, ne? Allerdings mischt sein Kollege damit, David Puentes, bei Lois neuer Single Golden Summer.

0: I'm here for someone else. Benson Boone in der Popnacht um kurz vor eins an diesem frühen Sonntag. Gentleman checkt hier gleich ein, zusammen mit Michael Patrick Kelly. Und Gentleman, der liebt Open Airs in der Schweiz, weil da, aufgepasst, die Dixie-Klos unter anderem immer extrem sauber sind, hat er wirklich nochmal betont. Und deshalb hat er jetzt natürlich dank sauberen Klos auch gerade mal wieder ein Festival in der Schweiz bespielt, das Eichholz-Festival. Und da hat er auch nochmal betont, wie schön es doch ist, das zu machen, was er jetzt schon so, so viele Jahre macht.
1: Musik ist ja was total Momentanes, wenn dann diese Gemeinschaft der Fremden zusammenkommt auf einem Konzert und Mucke hört so. Dann verschwimmen halt so viele Grenzen. Das heißt, ich weiß nicht, ob wir die ganzen Ungerechtigkeiten killen können, aber wir können es auf jeden Fall alles ertragbarer machen. Und Musik hat immer den Leuten eine Stimme gegeben, die keine haben. So, ne? Es hat so viele Facetten. Deswegen ist es auch ein absolutes Geschenk, das jetzt schon so lange machen zu dürfen. Erfüllt mich mit einer sehr großen Dankbarkeit.
0: Gentleman brennt immer noch absolut für das, was er tut. Jetzt hier in der Popnacht zusammen mit Michael Patrick Kelly. Wildfire. Neue Single der beiden.

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1: Um 1 Uhr mit Cedric Bies. Am Rand des Christopher Street Days in Berlin hat ein Auto offenbar mehrere Menschen angefahren. Dabei ist mindestens ein Mensch getötet und 14 weitere verletzt worden, meldet die Polizei. Tobias Mück berichtet aus Berlin.
2: Es werde noch nach weiteren verletzten Personen gesucht. Laut Polizei ist mutmaßlich ein Auto in den Berliner Tiergarten eingefahren. Der mutmaßliche Täter ist auf der Flucht und wird von einem Großaufgebot der Polizei gesucht. Vor Ort sind zahlreiche Rettungskräfte im Großeinsatz. Die Berliner Feuerwehr hat ein Zelt aufgebaut, in dem die Verletzten versorgt werden können. Wegen des Zwischenfalls ist die Abschlussveranstaltung am Brandenburger Tor am späten Abend plötzlich abgebrochen worden. Die Besucher wurden aufgefordert, den Bereich zu verlassen. Sie sollten dabei den Bereich um die Siegessäule und den Tiergarten meiden.
1: In Oppenau in Baden-Württemberg kämpfen Einsatzkräfte gegen einen großen Waldbrand. Im Moment stehen rund 3000 Quadratmeter Wald in Flammen, meldet die Feuerwehr. Bereiche der Innenstadt sind abgesperrt. Die Freiwillige Feuerwehr Oppenau hat auf ARD-Nachfrage von einer Chaoslage gesprochen. Auch ein Hubschrauber ist im Einsatz. Die Polizei bittet darum, das Gebiet weiträumig zu meiden. Der Präsident von Kasachstan, Tokajew, hat vorgeschlagen, den Angriffskrieg von Russland auf die Ukraine einzufrieren. Das hat er bei einem Treffen mit dem russischen Präsidenten Putin in Sibirien gesagt. Bei gegenseitigen Angriffen zwischen der Ukraine und Russland waren zuletzt mindestens 20 Menschen getötet worden. Christian Röntspieß aus der Nachrichtenredaktion.
3: Kasachstan ist ein Verbündeter Russlands, hat aber nie Unterstützung für Moskaus Krieg gegen die Ukraine signalisiert. Tokajew sagte, es sei eine Schande, dass junge Menschen sterben. Das müsse gestoppt werden. Der ukrainische Präsident Zelensky sagte am Abend in einer Videoansprache, er erwarte, dass Russland weitere 30.000 nordkoreanische Soldaten einsetzen werde. Außerdem wolle Pjöngjang Abschussrampen für ballistische Raketen liefern. Die Ukraine greift weiter mit Drohnen die russische Ölinfrastruktur an. Deshalb hat Moskau heute das Verbot von Benzinexporten bis zum Ende des Jahres verlängert.
1: Die US-Sängerin Katy Perry kritisiert die US-Regierung, weil die ungefragt einen ihrer Songs verwendet hat. Auf dem TikTok-Account des Weißen Hauses ist ein Clip mit Aufnahmen von Militärschlägen in Iran zu sehen, unterlegt mit dem Song Fireworks. Auf X schreibt Katy Perry, dass sie entsetzt und wütend sei. Sie habe dem nicht zugestimmt. Die US-Regierung wurde in der Vergangenheit schon mehrfach von Musikern kritisiert, nachdem deren Musik ungefragt genutzt worden war, unter anderem von der Sängerin Sabrina Carpenter. Das Wetter: In der Nacht ist es vor allem in der Mitte von Deutschland klar, höchstens ein paar lockere Wolken. An den Alpen und im Norden kann es regnen, bei Temperaturen zwischen 11 und 18 Grad. Am Tag dann im Norden viele Wolken und Regenschauer, später auch Gewitter, die kommen dann auch südlich der Donau. Und die Temperaturen liegen zwischen 20 und maximal 31 Grad. Es ist jetzt 1.03 Uhr.
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5: Vorsicht bitte auf der A14 Leipzig Richtung Halle. Zwischen Leipzig Nordost und Leipzig Messegelände steht ein defekter PKW und es liegen Fahrzeugteile auf allen Fahrstreifen. Vorsicht, bitte in Halle, Saale, in der Europachaussee, zwischen Grenzstraße und B6 Leipziger Chaussee sind Personen auf der Fahrbahn. Die A4 Frankfurt-Dresden ist zwischen Bad Hersfeld und Friedewald in beiden Richtungen wegen Brückenarbeiten bis morgen früh ca. 5 Uhr gesperrt. Dresden, die B6 Magdeburger Straße, ist zwischen Weiseritzstraße und Schlachthofstraße wegen eines Wasserrohrbruchs in beiden Richtungen gesperrt. Die B86 ist in Leimbach im Bereich Hettstädter Straße wegen eines Feuerwehreinsatzes gesperrt. Im Landkreis Sächsische Schweiz-Ost-Erzgebirge ist die Straße zwischen Stadt Wehlen und Posta wegen Straßenschäden gesperrt.
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6: Mit Daniela Hilb. Hi und eine schöne Nacht, ihr Lieben. Wir hoffen, ihr seid noch freiwillig wach, weil euch der Sommer oder jemand anderes geküsst hat. Heute sagt gerne mal kurz Bescheid, was euch noch nicht schlafen lässt an diesem wahrscheinlich ein bisschen warmen Sommerwochenende noch. An der 07221 2011. Das ist unsere Hotline ins Studio. Da sind wir die ganze Nacht erreichbar per WhatsApp, Signal und natürlich auch Sprachnachricht.
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seit Jahrzehnten unfassbar erfolgreich im Geschäft. Pink hier in der Popnacht. Und sie ist immer noch mit so viel Feuer, mit so viel Leidenschaft dabei, gerade bei Live-Momenten auf der Bühne. Die kicken sie immer noch so sehr wie am Anfang. Sie sagt sogar selbst, Singen ist für mich einfach, Musik ist für mich einfach wie Medizin. Und diese Aussage hat sie kürzlich bei einer Award-Verleihung auch nochmal mit Singen, mit Gesang unterstrichen. Wunderschön. 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

Ja, schöner kann man, glaube ich, kein Ausrufezeichen hinter diese Aussage setzen, als Pink das hier getan hat. Wer Ray Dalton singen hören möchte, der spielt morgen live bei Das Fest in Karlsruhe.

Da müssen wir kurz unterbrechen für einen Falschfahrer. Vorsicht, der ist unterwegs auf der A39 Salzgitter-Wolfsburg zwischen Dreieck Braunschweig-Südwest und Braunschweig-Rautheim. Bitte äußerst rechts fahren, nicht überholen. Ein Falschfahrer aktuell auf der A39 Salzgitter-Wolfsburg zwischen Dreieck Braunschweig-Südwest und Braunschweig-Rautheim. Bitte aufpassen in beiden Richtungen. Ein Falschfahrer.

Bon Nuit, hier ist die Popnacht mit Camaro. Und Vorsicht bitte auf der A6 Heilbronn, Mannheim, zwischen Schwetzingen, Hockenheim und Mannheim, Schwetzingen, sorgt ein defektes Fahrzeug für Behinderungen.

0: of a Feather. Billie Eilish in der Popnacht um kurz nach 13:30.
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3: Heute ist es in einem Streifen vom Südwesten bis in den Osten Deutschlands noch länger freundlich. Im großen Rest des Landes gibt es mehr Wolken als Sonne und vor allem in der Nordwesthälfte sowie südlich der Donau zum Teil kräftige Schauer und auch einzelne Gewitter. Die Höchstwerte reichen von 19 Grad an den Küsten bis 32 Grad am Oberrhein.
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4: Vorsicht bitte auf der A9 Nürnberg Richtung Halle-Leipzig. Zwischen Dittersdorf und Triptis liegt ein Tier. Die A4 Frankfurt-Dresden ist zwischen Bad Hersfeld und Friedewald in beiden Richtungen wegen Brückenarbeiten bis morgen früh ca. 5 Uhr gesperrt. Dresden. Die B6 Magdeburger Straße ist zwischen Weiseritzstraße und Schlachthofstraße wegen eines Wasserrohrbruchs in beiden Richtungen gesperrt. Die B86 ist in Leimbach im Bereich Hettstädter Straße wegen eines Feuerwehreinsatzes gesperrt. Im Landkreis Sächsische Schweiz-Ost-Erzgebirge ist die Straße zwischen Stadt Wehlen und Posta wegen Straßenschäden gesperrt. Auf der A4 Dresden-Frankfurt wird zwischen Stadtroda und Jenatz-Entrum die Fahrbahn Richtung Frankfurt erneuert. Bis voraussichtlich Dezember wird der gesamte Verkehr mit je 2 Fahrspuren pro Richtung auf der Richtungsfahrbahn Dresden geführt.
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0: Hallo, hier ist die Popnacht am frühen Sonntagmorgen. Und da kommt gerade noch die Entwarnung für die A39 Salzgitter-Wolfsburg. Hier jetzt kein Falschfahrer mehr zwischen dem Dreieck Braunschweig-Südwest und Braunschweig-Rautheim. Kommt gut an mit der Popnacht. Mein Name ist Daniela Hilp. Hallo. Yeah.

0: Alien, Alanis Morissette, hier in der Popnacht. Es sind erschreckende Bilder, die gerade um die Welt gehen, von heftigen Bränden aktuell in Südeuropa. Seit dem späten Abend brennt auch ein Stadtwald im Ort Oppenau im Nordschwarzwald in Baden-Württemberg. Laut Polizei sollen da bis zu 3000 Quadratmeter betroffen sein. Malte Tedicek aus unserem ARD-Aktuell-Team, wie ist denn die Lage momentan da?
1: Ja, die Lage scheint alle Kräfte sehr zu fordern. Ich konnte vorhin mit der Freiwilligen Feuerwehr Oppenau kurz sprechen. Dort wurde mir gesagt, dass es zu Beginn eher eine chaotische Lage war. Landunter wurde auch unter anderem gesagt. Der Wald grenzt sehr nah an die Stadt, weshalb ein Großaufgebot mehrerer Feuerwehren im Einsatz ist. Auch ein Polizeihubschrauber hat zwischendurch die Feuerwehr unterstützt. Die Polizei hat außerdem mehrere Straßen gesperrt und rät, das Gebiet weiträumig zu meiden. Einige Menschen scheint das aber nicht abzuschrecken. Bei uns meldeten Hörer, dass zu Beginn des Feuers einige Leute sogar extra zum Brand gegangen sein sollen.
0: Die Löscharbeiten, die werden schätzungsweise noch länger andauern. Ist denn schon was zur Brandursache auch bekannt?
1: Der Stadtwald ist wie viele Wälder in der Region durch das Wetter schon länger trocken. Der Waldbrandgefahrenindex ist in der Region hoch. Laut Polizei sollen Zeugen gemeldet haben, dass mehrere jugendliche Pyrotechnik, also Feuerwerk, in der Nähe des Waldes angezündet haben sollen. Die Polizei, die konnte wohl die Jugendlichen ausmachen. Ob aber wirklich das Feuerwerk auch den Brand verursacht hat, das muss noch ermittelt werden.
0: In Oppenau in Baden-Württemberg brennt aktuell ein größerer Wald in Stadtnähe. Da läuft ein Feuerwehr-Großeinsatz, sobald es dazu etwas Neues gibt. Erfahrt ihr es natürlich hier bei uns.
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Vorsicht bitte, hier kommt nochmal Aktuelles aus unserem Verkehrszentrum in der Popnacht. Auf der A11 Kreuz Uckermark Richtung Berliner Ring zwischen Lanke und Wandlitz steht momentan ein defektes Fahrzeug.

0: 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In der Popnacht um gleich 10 vor 2, na?
1: Was nachts du denn da?
0: Was nachts ihr denn da? Um kurz vor 2. Was sind so eure nächtlichen Tätigkeiten? Was erwischen wir euch denn heute an diesem frühen Sonntag? Vielleicht auch Außergewöhnliches. Also vielleicht seid ihr um diese Uhrzeit eigentlich auch gar nicht unter uns. 0721 2011, Hotline hier direkt ins Studio für eure WhatsApps und Sprachnachrichten. Und gemeldet hat sich auch Steffen aus Zweibrücken.
2: Ja, also ich war in Xanten und fahre jetzt nach Hause. Ja, aber habe ich so Motorrad fahren.
0: Xanten. Ich meine, gibt es da nicht diesen tollen See, so einen Badestrand oder so irgendwas? Ist es das?
2: Ja, da gibt es die Nord- und die Südsee. Ja, ja, genau.
0: Die Südsee, genau. Ich habe mich irgendwann mal irgendwo gesehen, ich glaube bei Instagram oder so, so von wegen, warum in Urlaub fahren? Es gibt doch auch Xanten. So quasi.
2: Genau.
0: Hast du deinen Fuß reingehängt heute in die Südsee?
2: Nee, wir waren ja Motorrad fahren.
0: Ach so, okay, dann macht man keine Pause. Einmal komplett den Tag durchcruisen, oder?
2: Ja, so ungefähr.
0: Ist tatsächlich genau. So. Okay, hattet ihr einen guten Tag? Mit wem warst du unterwegs?
2: Mit dem Freund von der Tochter meiner Frau. Wir sind von Xanten nach Holland gefahren. Es war wunderbar. Die Straßen waren total leer. Ein paar Fahrradfahrer waren da. Wie so Alleen waren das dort gewesen.
0: Okay, und mit den Fahrradfahrern seid ihr gut klargekommen, ja? Habt ihr euch die Straße schön geteilt? Sehr gut.
2: Aber ganz gewiss. Wir sind ja Motorradreisende und nicht Raser.
0: Das habe ich ja noch nie gehört. Das ist aber wirklich mal eine schöne Philosophie, finde ich, für dieses Hobby.
2: Ja, genau.
0: Sollten sich einige zu Herzen nehmen.
2: Allerdings.
0: Toll. Das heißt, jetzt geht's nach Hause mit, nicht auf dem Motorrad telefonierst du gerade mit uns?
2: Nein. Ich habe das Auto und habe das Motorrad auf dem Hänger hin.
0: Wie viele Kilometer hast du noch vor dir?
2: 300.
0: Oh, das heißt, du begleitest uns noch ein bisschen durch die Popnacht.
2: Ja, ganz genau.
0: Sehr gut, dann spielen wir dir gleich ein bisschen Wachbleibmusik, okay?
2: Oh ja, vielen Dank, das ist sehr gut. Ciao, tschö.
0: Jetzt mit Don Henley, The Boys of Summer, am 26.07.2026.
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1: Um 2 Uhr mit Cedric Bies. Nachdem am Rand des Christopher Street Days in Berlin ein Auto in eine Menschenmenge im Tiergarten gefahren ist, sucht die Polizei weiter nach dem oder den mutmaßlichen Tätern. Dazu gäbe es unterschiedliche Angaben. Das Auto war gegen einen Baum gefahren und von der Polizei leer vorgefunden worden. Bei dem Vorfall wurde ein Mensch getötet, 16 weitere wurden verletzt, teilweise lebensgefährlich, schreibt die Berliner Polizei auf X. Der Christopher Street Day ist abgebrochen worden. Die Besucherinnen und Besucher wurden aufgefordert, nach Hause zu gehen und das Gebiet zu meiden. Wegen der Waldbrände in Frankreich und Spanien mussten sich rund 257.000 Menschen in Sicherheit bringen. Zehntausende weitere sind dazu aufgerufen. Die französische Regierung hat den zerstörten Regionen einen schnellen Wiederaufbau versprochen. Aus der Nachrichtenredaktion berichtet Christina Trautwein.
2: Präsident Macron schrieb auf X: In diesen schwierigen Zeiten zeige Frankreich, was es sei. Ein vereintes Volk, das zusammenhalte. Bisher mussten im Südwesten Frankreichs rund 200.000 Menschen aus ihren Häusern raus, darunter auch viele Urlauber. Laut Frankreichs Innenminister sind in diesem Jahr bisher etwa 980 Quadratkilometer abgebrannt. So viel wie noch nie zuvor. Im Kampf gegen die Feuer unterstützen inzwischen auch 1.500 Soldaten. In Spanien gibt es nahe der Hauptstadt Madrid ebenfalls schwere Waldbrände. Dort mussten rund 60.000 Menschen in Sicherheit gebracht werden.
1: Zum ersten Mal seit 17 Jahren hat wieder ein UN-Generalsekretär Syrien besucht. Antonio Guterres hat die internationale Gemeinschaft in der Hauptstadt Damaskus aufgerufen, das syrische Volk zu unterstützen. Vorher hatte er sich unter anderem mit dem syrischen Übergangspräsidenten al-Sharra getroffen. Geplant sind auch Gespräche mit Vertretern von Zivilgesellschaften und Frauenorganisationen. In Syrien leiden weiter Millionen Menschen unter Armut und Hunger. Bei den Finals in Hannover sind gestern die Leichtathleten in die Wettkämpfe gestartet. Dabei gab es auch die ersten Medaillen. Sportreporterin Anne Hild berichtet.
3: Schon vor Beginn der Wettkämpfe hatte Owen Ansah für Diskussionen gesorgt. Ihm wird vorgeworfen, eine Dopingkontrolle verweigert zu haben. Davon unbeeindruckt zeigte er sich im Wettkampf und legte die 100 Meter in genau 10 Sekunden zurück. Nur ganz knapp über seinem eigenen Rekord. Bei den Frauen war Julina Ernst die schnellste vor ihrer Heimkulisse. Gina Lückenkämper wurde Dritte. Nicht nur die modernen Sportarten